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1: Ich bin Katrin Steinberger. Weltweit gibt es seit dem Abend Probleme bei Microsoft. Viele Nutzer können sich nicht einloggen, keine Mails verschicken oder empfangen. Betroffen sind sowohl Unternehmenskunden von Microsoft 365 als auch private User des E-Mail-Dienstes Outlook. Ursache ist ein Fehler in der Cloud von Microsoft. Techniker arbeiten daran. Experten raten, am besten nichts am eigenen Computer verstellen. Wann alles wieder läuft, ist noch unklar. Die Bahn setzt ab heute das neue Alkoholverbot stufenweise an ihren Bahnhöfen um. Der Konzern erhofft sich dadurch unter anderem mehr Sicherheit für Fahrgäste und Beschäftigte. Es gibt aber auch Kritik an dem Verbot. Thomas Bremser fasst zusammen.
2: Teilweise gilt das auch schon auf dem Vorplatz. Aber mitnehmen kann ich Alkohol nach wie vor, sagt Bahnsprecherin Anja Bröker.
3: Wenn man eine Flasche Wein zum Beispiel in der Tasche hat, die verschlossen ist, dann ist das nach wie vor natürlich möglich. Aber was wir nicht wollen, ist, dass offen Alkohol konsumiert wird an den Bahnhöfen. Damit machen wir jetzt Schluss.
2: In Bahnhofskneipen und im ICE wird noch Alkohol ausgeschenkt. Auch eigene Flaschen oder Dosen darf ich in den Fernzügen trinken. In Regionalbahnen ist schon jetzt Alkohol teilweise verboten.
1: Das waren die Nachrichten um halb.
4: Und jetzt noch Nachrichten aus der Oberpfalz mit Eva Bracke. Schwerer Verkehrsunfall am Samstag nahe Lubburg im Kreis Neumarkt. Ein 48-jähriger Quadfahrer übersah an einer Kreuzung beim Linksabbiegen einen vorfahrtsberechtigten 70-jährigen Autofahrer. Es kam zum Zusammenstoß. Der Senior erlitt dabei schwere Verletzungen. Er wurde ins Krankenhaus gebracht. Der Quadfahrer blieb unverletzt. Der Sachschaden wird auf 11.500 Euro geschätzt. Eine 18-Jährige ist am Sonntag in Bad Kötzting in einen offenen Gullischacht getreten und dabei leicht verletzt worden. Die Frau war am Morgen auf der Arnbrucker Straße unterwegs. Ein Unbekannter hatte zuvor einen Gullideckel entfernt und daneben gelegt. Wegen der Dunkelheit trat die 18-Jährige in den etwa 3 Meter tiefen Schacht. Ihr Begleiter konnte sie aber glücklicherweise noch festhalten und herausziehen. Die Polizei ermittelt und sucht Zeugen. Ein 19-Jähriger ist am Sonntagabend in Ursensollen mit einem VW gegen die Eingangstür der Mittelschule gefahren. Mehrere Zeugen beobachteten den Vorfall und alarmierten die Polizei. Der Fahrer flüchtete zunächst, konnte aber wenig später am Sportplatz kontrolliert werden. Er räumte den Unfall ein, machte ansonsten aber keine Angaben. Die Eingangstür wurde von der Feuerwehr notdürftig repariert. Der Schaden rund 3.000 Euro. Die Polizei sucht außerdem 3 junge Männer, die nach dem Unfall zu Fuß geflüchtet sind.
1: Es ist leicht bewölkt oder auch klar bei uns. Die Temperaturen liegen im Moment bei 14 bis 8 Grad. Heute tagsüber dann entstehen nach einem sonnigen Beginn vor allem über den Bergen noch ein paar Quellwolken, aber bis zum Abend sind die auch wieder weg. Die Höchstwerte klettern auf 20 bis 26 Grad und auch morgen bis Freitag geht es weiter mit einem freundlichen Mix aus Sonne und Wolken.
5: Das ist die Nacht auf Ramazzuri und so ein richtig zeitloser Meilenstein der 2000er Popgeschichte begleitet uns jetzt durch die späte Stunde. Die kanadische Ausnahmekünstlerin mit ihrem weltweiten Riesenhit. Einfach gute Musik, hier ist Nelly Furtado mit Say It Right.

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1: Es ist 3 Uhr, ich bin Katrin Steinberger. Weltweit gibt es aktuell massive Probleme beim Microsoft Outlook und Microsoft 365. Millionen E-Mails kommen nicht an oder lassen sich nicht versenden, Logins schlagen fehl, Postfächer frieren ein. Ursache ist ein Fehler in der Cloud-Infrastruktur von Exchange Online. Nutzer sollen nichts umstellen und abwarten, raten Experten. Microsoft spielt gerade Updates aus, um das Problem zu beheben. Ab sofort gibt es für die Schulen in Deutschland einen neuen Schub in Sachen Digitalisierung. Bund und Länder geben gemeinsam 5 Milliarden Euro aus. Das Geld kann in den nächsten 5 Jahren in Technik, WLAN und digitale Lernplattformen gesteckt werden. Die Vereinbarung dazu hat Bundesbildungsministerin Prien jetzt unterschrieben. Damit sollen alle Kinder und Jugendlichen, egal wo sie wohnen, die gleichen Chancen auf digitale Bildung bekommen. Nach dem Tod von König Harald legt der neue norwegische König Håkon VIII. Heute Mittag im Parlament seinen Eid ab. Einzelheiten von Jula Weschenbach.
2: Nach dem Tod seines Vaters am Freitag war Håkon sofort neuer König geworden. Der Eid auf die Verfassung ist aber nun ein Teil der Zeremonien rund um den Thronwechsel. Dem gestorbenen König Harald können die Norweger bis kurz vor dessen Begräbnis persönlich die letzte Ehre erweisen. Ab dem Nachmittag wird die Schlosskapelle in Oslo geöffnet, in der der Sarg des Monarchen aufgestellt ist. Besucher dürfen dann langsam daran vorbeigehen.
1: Eine knappe Mehrheit der Deutschen unterstützt die Zuckersteuer auf süße Getränke. 55% der Befragten sprechen sich laut Forsa-Umfrage dafür aus, 44 lehnen sie ab. Besonders groß ist die Zustimmung bei Anhängern der Grünen und der Regierungsparteien, also SPD und Union. Die Steuer soll den Konsum von Limo und Cola senken und gleichzeitig zusätzliche Einnahmen für den Staat bringen. In Lissabon wird der Elevador de Gloria komplett neu gebaut. Die alte Standseilbahn in Portugals Hauptstadt bleibt nach dem schweren Unfall mit 16 Toten stillgelegt. Die Stadt plant stattdessen ein modernes, sicheres System am gleichen historischen Ort. Die Ausschreibungen sollen nächstes Jahr starten. 2029 soll die neue Bahn dann wieder fahren. Es ist jetzt 3:15. Leicht bewölkt oder auch klar bei uns. Die Temperaturen liegen im Moment bei 14 bis 8 Grad. Heute tagsüber dann entstehen nach einem sonnigen Beginn vor allem über den Bergen noch ein paar Quellwolken, aber bis zum Abend sind die auch wieder weg. Die Höchstwerte klettern auf 20 bis 26 Grad und auch morgen bis Freitag geht es weiter mit einem freundlichen Mix aus Sonne und Wolken. Immer noch auf der A9 Berlin Richtung Nürnberg. Betroffen ist der Bereich zwischen Münchberg Nord und Münchberg Süd. Hier gab es einen Unfall, 3 Fahrzeuge sind beteiligt, es staut sich, der Verkehr wird abgeleitet. Ortskundige Autofahrer werden gebeten, das Gebiet weiträumig zu umfahren.
3: Das ist die Nacht auf Ramazzuri und es gibt ja einfach so Songs, die das Lebensgefühl von der ganzen durchgetanzten Nacht in genau ein Lied verpacken. Der Künstler, der jetzt kommt, hat genau das auf jeden Fall geschafft. Einfach gute Musik, hier ist Somber mit 12 to 12.

0: Ja, was ein Song, das war Toto mit Afrika hier in der Nacht auf Ramazzuri. 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Ich bin Alexander Schnöß. Servus.
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1: Ich bin Katrin Steinberger. Weltweit gibt es aktuell massive Probleme beim Microsoft Outlook und Microsoft 365. Millionen E-Mails kommen nicht an oder lassen sich nicht versenden, Logins schlagen fehl, Postfächer frieren ein. Ursache ist ein Fehler in der Cloud-Infrastruktur von Exchange Online. Nutzer sollen nichts umstellen und abwarten, raten Experten. Microsoft spielt gerade Updates aus, um das Problem zu beheben. Ab sofort gibt es für die Schulen in Deutschland einen neuen Schub in Sachen Digitalisierung. Bund und Länder geben gemeinsam 5 Milliarden Euro aus. Das Geld kann in den nächsten 5 Jahren in Technik, WLAN und digitale Lernplattformen gesteckt werden. Die Vereinbarung dazu hat Bundesbildungsministerin Prien jetzt unterschrieben. Damit sollen alle Kinder und Jugendlichen, egal wo sie wohnen, die gleichen Chancen auf digitale Bildung bekommen. Das waren die Nachrichten um 9:30.
2: Und jetzt noch Nachrichten aus der Oberpfalz mit Eva Bracke. Schwerer Verkehrsunfall am Samstag nahe Lubburg im Kreis Neumarkt. Ein 48-jähriger Quadfahrer übersah an einer Kreuzung beim Linksabbiegen einen vorfahrtsberechtigten 70-jährigen Autofahrer. Es kam zum Zusammenstoß. Der Senior erlitt dabei schwere Verletzungen. Er wurde ins Krankenhaus gebracht. Der Quadfahrer blieb unverletzt. Der Sachschaden wird auf 11.500 Euro geschätzt. Eine 18-Jährige ist am Sonntag in Bad Kötzting in einen offenen Gullischacht getreten und dabei leicht verletzt worden. Die Frau war am Morgen auf der Arnbrucker Straße unterwegs. Ein Unbekannter hatte zuvor einen Gullideckel entfernt und daneben gelegt. Wegen der Dunkelheit trat die 18-Jährige in den etwa 3 Meter tiefen Schacht. Ihr Begleiter konnte sie aber glücklicherweise noch festhalten und herausziehen. Die Polizei ermittelt und sucht Zeugen. Ein 19-Jähriger ist am Sonntagabend in Ursensollen mit einem VW gegen die Eingangstür der Mittelschule gefahren. Mehrere Zeugen beobachteten den Vorfall und alarmierten die Polizei. Der Fahrer flüchtete zunächst, konnte aber wenig später am Sportplatz kontrolliert werden. Er räumte den Unfall ein, machte ansonsten aber keine Angaben. Die Eingangstür wurde von der Feuerwehr notdürftig repariert. Der Schaden rund 3.000 Euro. Die Polizei sucht außerdem 3 junge Männer, die nach dem Unfall zu Fuß geflüchtet sind.
1: Es ist leicht bewölkt oder auch klar bei uns. Die Temperaturen liegen im Moment bei 14 bis 8 Grad. Heute tagsüber dann entstehen nach einem sonnigen Beginn vor allem über den Bergen noch ein paar Quellwolken, aber bis zum Abend sind die auch wieder weg. Die Höchstwerte klettern auf 20 bis 26 Grad und auch morgen bis Freitag geht es weiter mit einem freundlichen Mix aus Sonne und Wolken.
3: Durch die Nacht auf Ramazzuri und jetzt kommt ein Song, der zurzeit einfach einen unglaublichen Hype hat, an dem gibt's gar kein Vorbeikommen. Die besten Hits für die Oberpfalz, hier ist Tampa City mit Self-Aware.

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1: Es ist 4 Uhr, ich bin Katrin Steinberger. Weltweit kommt es seit dem Abend bei Microsoft Outlook zu einer großen Störung. Betroffen sind Firmenkunden, aber auch private User. Es gibt Probleme beim Login sowie beim Senden und Empfangen von E-Mails. Teilweise friert die Anwendung auch ein. Techniker versuchen aktuell, die Dienste nach und nach wiederherzustellen. IT-Experten raten, keine Einstellungen am eigenen Gerät zu ändern und hängengebliebene Mails nicht mehrfach zu verschicken. Wie lange die Störung noch dauert, ist unklar. Abnehmspritzen gibt es schon länger in Deutschland, ab heute neu in den Apotheken die Abnehmpille als Medikament. Einerseits revolutionär, viele warnen aber vor dubiosen Anbietern. Claudia Wächter berichtet.
2: Schlucken ist für viele angenehmer als Spritzen und manche Apotheken rechnen offenbar schon mit einem wahren Ansturm auf die Abnehmpille. Die gibt's allerdings nur auf Rezept. Man muss sie täglich nehmen und aus eigener Tasche zahlen, aber sie habe vergleichbare Effekte wie die Spritze, sagen Fachleute. Allerdings betonen sie, die Pille ist kein Lifestyle-Produkt und sie warnen auch vor unseriösen Online-Anbietern oder auch Online-Ärzten.
1: In der Straße von Hormus ist schon wieder ein Öltanker angegriffen worden. Das Schiff ist während der Ausfahrt aus der Meerenge von 3 unbekannten Geschossen getroffen worden. Verletzt wurde bei dem Vorfall niemand. Wer für den Angriff verantwortlich ist, ist unklar. Der US-Sänger Lionel Richie liegt aktuell auf der Intensivstation. Er hofft, das Krankenhaus heute wieder verlassen zu können. Der Weltstar hatte sich beim Konzert am Samstag in St. Louis plötzlich unwohl gefühlt und musste sich für den letzten Song sogar hinsetzen, offenbar wegen Dehydration. Richie hatte sich selbst für Untersuchungen einweisen lassen. Der deutsche Tennisspieler Jannik Hanfmann hat sein Erstrundenspiel bei den US Open verloren. Der 34-Jährige verlor gegen den Chilenen Alejandro Davilo nach 4 Sätzen. Seine Teamkollegen Alexander Zverev, Jan-Lennard Struff und Daniel Altmaier müssen ihre Erstrundenmatches erst noch antreten. Tennis-Superstar Carlos Alcaraz ist nach einer längeren Verletzungspause souverän wieder ins Turnier gestartet und steht nach einem 3-Satz-Sieg in der nächsten Runde. Es ist jetzt kurz nach 4. September startet recht freundlich. Es gibt immer wieder Sonne, dazu teils lockere Wolken. In Franken wird es auch ein bisschen windiger dazu. Die Höchstwerte schaffen es auf sommerliche 23 bis 25 Grad. Dieser Sonne-Wolken-Mix bleibt uns bis Freitag auf jeden Fall bei Top-Temperaturen von 20 bis 25 Grad. Beschäftigt uns die A9 Berlin Richtung Nürnberg. Hier zwischen Münchberg Nord und Münchberg Süd immer noch die Vollsperre. Nach einem Unfall laufen jetzt die Reinigungsarbeiten. Es staut sich. Die Umleitung ist die U10. Ortskundige Autofahrer werden gebeten, das Gebiet weiträumig zu umfahren.
3: Das ist die Nachtdauer für Damazuri und zwei großartige Künstler und ein zeitloser Nummer 1 Erfolg begleiten uns jetzt hier durch die späte Stunde. Einfach gute Musik, hier sind Mark Almond und Jeannie Pitney mit ihrem Hit Something's Gotten Hold of My Heart.

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1: Ich bin Katrin Steinberger. Weltweit kommt es seit dem Abend bei Microsoft Outlook zu einer großen Störung. Betroffen sind Firmenkunden, aber auch private User. Es gibt Probleme beim Login sowie beim Senden und Empfangen von E-Mails. Teilweise friert die Anwendung auch ein. Techniker versuchen aktuell, die Dienste nach und nach wiederherzustellen. IT-Experten raten, keine Einstellungen am eigenen Gerät zu ändern und hängengebliebene Mails nicht mehrfach zu verschicken. Wie lange die Störung noch dauert, ist unklar. Abnehmspritzen gibt es schon länger in Deutschland. Ab heute neu in den Apotheken die Abnehmpille als Medikament. Einerseits revolutionär, viele warnen aber vor dubiosen Anbietern. Claudia Wächter berichtet.
2: Schlucken ist für viele angenehmer als Spritzen und manche Apotheken rechnen offenbar schon mit einem wahren Ansturm auf die Abnehmpille. Die gibt's allerdings nur auf Rezept. Man muss sie täglich nehmen und aus eigener Tasche zahlen, aber sie habe vergleichbare Effekte wie die Spritze, sagen Fachleute. Allerdings betonen sie, die Pille ist kein Lifestyle-Produkt und sie warnen auch vor unseriösen Online-Anbietern oder auch Online-Ärzten.
1: Das waren die Nachrichten um halb.
3: Und jetzt noch Nachrichten aus der Oberpfalz mit Eva Bracke. Schwerer Verkehrsunfall am Samstag nahe Lubburg im Kreis Neumarkt. Ein 48-jähriger Quadfahrer übersah an einer Kreuzung beim Linksabbiegen einen vorfahrtsberechtigten 70-jährigen Autofahrer. Es kam zum Zusammenstoß. Der Senior erlitt dabei schwere Verletzungen. Er wurde ins Krankenhaus gebracht. Der Quadfahrer blieb unverletzt. Der Sachschaden wird auf 11.500 Euro geschätzt. Eine 18-Jährige ist am Sonntag in Bad Kötzting in einen offenen Gullischacht getreten und dabei leicht verletzt worden. Die Frau war am Morgen auf der Arnbrucker Straße unterwegs. Ein Unbekannter hatte zuvor einen Gullideckel entfernt und daneben gelegt. Wegen der Dunkelheit trat die 18-Jährige in den etwa 3 Meter tiefen Schacht. Ihr Begleiter konnte sie aber glücklicherweise noch festhalten und herausziehen. Die Polizei ermittelt und sucht Zeugen. Ein 19-Jähriger ist am Sonntagabend in Ursensollen mit einem VW gegen die Eingangstür der Mittelschule gefahren. Mehrere Zeugen beobachteten den Vorfall und alarmierten die Polizei. Der Fahrer flüchtete zunächst, konnte aber wenig später am Sportplatz kontrolliert werden. Er räumte den Unfall ein, machte ansonsten aber keine Angaben. Die Eingangstür wurde von der Feuerwehr notdürftig repariert. Der Schaden rund 3.000 Euro. Die Polizei sucht außerdem drei junge Männer, die nach dem Unfall zu Fuß geflüchtet sind.
1: Der September startet recht freundlich. Es gibt immer wieder Sonne, dazu teils lockere Wolken. In Franken wird es auch ein bisschen windiger dazu. Die Höchstwerte schaffen es auf sommerliche 23 bis 25 Grad. Dieser Sonne-Wolken-Mix bleibt uns bis Freitag auf jeden Fall bei Top-Temperaturen von 20 bis 25 Grad.
4: Das ist die Nacht auf Ramazzuri und wir gehen natürlich durch die Nacht mit den besten Hits für die Oberpfalz. In der nächsten halben Stunde habe ich für Sie unter anderem mit dem Gepäck One Republic, Eros Ramazzotti, Katy Perry, Bonnie Tyler und den Anfang macht jetzt erstmal Milo mit You Don't Know. So

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1: Es ist 5 Uhr, ich bin Katrin Steinberger. Der Digitalpakt 2.0 startet. Bundesbildungsministerin Prien hat die Vereinbarung unterschrieben. In den nächsten 5 Jahren gibt es 5 Milliarden Euro für die digitale Ausstattung der Schulen. Bund und Länder teilen sich die Kosten. Bezahlt werden zum Beispiel WLAN, Computer, Tablets, Schulserver und Lernplattformen. Damit sollen alle Kinder und Jugendlichen, egal wo sie wohnen, die gleichen Chancen auf digitale Bildung bekommen. Auch die Fortbildung der Lehrkräfte wird gefördert. Beim Internetriesen Microsoft läuft es nach und nach wieder. Ein Fehler in der Cloud hatte weltweit für massive Probleme gesorgt. Seit dem Abend hatten Millionen Nutzer Schwierigkeiten, sich einzuloggen, konnten weder E-Mails verschicken noch empfangen. Betroffen waren sowohl Unternehmenskunden von Microsoft 365 als auch private Nutzer des E-Mail-Dienstes Outlook. Nach dem Tod von König Harald legt der neue norwegische König Håkon VIII. Heute Mittag im Parlament seinen Eid ab. Einzelheiten von Julia Weschenbach.
2: Nach dem Tod seines Vaters am Freitag war Håkon sofort neuer König geworden. Der Eid auf die Verfassung ist aber nun ein Teil der Zeremonien rund um den Thronwechsel. Dem gestorbenen König Harald können die Norweger bis kurz vor dessen Begräbnis persönlich die letzte Ehre erweisen. Ab dem Nachmittag wird die Schlosskapelle in Oslo geöffnet, in der der Sarg des Monarchen aufgestellt ist. Besucher dürfen dann langsam daran vorbeigehen.
1: Die Geldsorgen bei Eltern in Deutschland nehmen zu. 27% fürchten, bald nicht mehr genug für die wichtigsten Dinge wie Essen oder Heizen zu haben. Vor einem Jahr waren es laut einer Umfrage von Save the Children noch 15%. Viele müssen bei Hobbys, Ausflügen oder Urlaub sparen. 83% wünschen sich entschiedenere Maßnahmen der Politik gegen Kinderarmut. Eine knappe Mehrheit der Deutschen unterstützt die Zuckersteuer auf süße Getränke. 55% der Befragten sprechen sich laut Forsa-Umfrage dafür aus, 44 lehnen sie ab. Besonders groß ist die Zustimmung bei Anhängern der Grünen und der Regierungsparteien, also SPD und Union. Die Steuer soll den Konsum von Limo und Cola senken und gleichzeitig zusätzliche Einnahmen für den Staat bringen. Es ist jetzt 5:15. September startet recht freundlich. Es gibt immer wieder Sonne, dazu teils lockere Wolken. In Franken wird es auch ein bisschen windiger dazu. Die Höchstwerte schaffen es auf sommerliche 23 bis 25 Grad. Dieser Sonne-Wolken-Mix bleibt uns bis Freitag auf jeden Fall bei Top-Temperaturen von 20 bis 25 Grad. Die A9 Berlin Richtung Nürnberg. Zwischen Münchberg Nord und Münchberg Süd eine Vollsperre. Hier laufen die Reinigungsarbeiten nach einem Unfall. Es staut sich, der Verkehr wird abgeleitet.
3: Es ist 5:15, die Nacht ist so gut wie rum und das heißt, die Nacht auf Ramazzuri ist jetzt auch schon wieder vorbei. Das Muntermacher-Duo Manu und Deniko sind seit gestern aber wieder vereint und die machen sich hier auch gerade bereit, die Morgensendung jetzt dann zu übernehmen. Bis die soweit sind, gibt's hier natürlich einfach gute Musik. Hier ist der neueste Hit von Jennifer Lopez und David Guetta, Save Me Tonight. Ich bin Alexander Schnöß, schönen Dienstag.

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0: Mit Kelly Clarkson geht's rein in diesen Dienstag. Stronger, schönen guten Morgen. Kurz vor 5:30 ist es. Es wird Zeit für die Gedanken zum Tag.
1: Die Urlaubszeit ist vorbei. Ich packe meinen Koffer wieder aus und ich finde darin Freude. Freude darauf, wieder nach Hause zu kommen. Wer nie geht, kommt nie wieder. Wer nur bleibt, ist nie weg. So singt die Band Elements of Crime. Es ist gut, eine Zeit unterwegs zu sein, aber es ist auch gut, wieder nach Hause zu kommen. Zu Hause, wo ist das eigentlich? Ein ehemaliger Bundespräsident hat einmal so gesagt, zu Hause ist nicht da, wo ich geboren bin, zu Hause ist da, wo jemand auf mich wartet. Der Evangelist Markus erzählt im 6. Kapitel eine Jesusgeschichte vom Aufbrechen und vom Wiederkommen. Am Ende werden alle satt, alle bekommen, was sie zum Leben brauchen. Am Ende dürfen alle erleben, ja, da ist jemand, der auf mich wartet. Jesus wartet auf mich. Und ja, ich habe ein unverlierbares Zuhause bei ihm. Mögen Sie heute gut nach Hause kommen, dorthin, wo jemand auf Sie wartet. Einen guten, einen segensreichen Tag wünscht Nabtal-Diakon Jürgen Weich.
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3: Ich bin Katrin Steinberger. Guten Morgen. Der Digitalpakt 2.0 startet. Bundesbildungsministerin Prien hat die Vereinbarung unterschrieben. In den nächsten 5 Jahren gibt es 5 Milliarden Euro für die digitale Ausstattung der Schulen. Bund und Länder teilen sich die Kosten. Bezahlt werden zum Beispiel WLAN, Computer, Tablets, Schulserver und Lernplattformen. Damit sollen alle Kinder und Jugendlichen, egal wo sie wohnen, die gleichen Chancen auf digitale Bildung bekommen. Auch die Fortbildung der Lehrkräfte wird gefördert. Beim Internetriesen Microsoft läuft es nach und nach wieder. Ein Fehler in der Cloud hatte weltweit für massive Probleme gesorgt. Seit dem Abend hatten Millionen Nutzer Schwierigkeiten, sich einzuloggen, konnten weder E-Mails verschicken noch empfangen. Betroffen waren sowohl Unternehmenskunden von Microsoft 365 als auch private Nutzer des E-Mail-Dienstes Outlook. Nach dem Tod von König Harald legt der neue norwegische König Håkon VIII. Heute Mittag im Parlament seinen Eid ab. Einzelheiten von Julia Weschenbach.
4: Nach dem Tod seines Vaters am Freitag war Håkon sofort neuer König geworden. Der Eid auf die Verfassung ist aber nun ein Teil der Zeremonien rund um den Thronwechsel. Dem gestorbenen König Harald können die Norweger bis kurz vor dessen Begräbnis persönlich die letzte Ehre erweisen. Ab dem Nachmittag wird die Schlosskapelle in Oslo geöffnet, in der der Sarg des Monarchen aufgestellt ist. Besucher dürfen dann langsam daran vorbeigehen.
3: Die Geldsorgen bei Eltern in Deutschland nehmen zu. 27% fürchten, bald nicht mehr genug für die wichtigsten Dinge wie Essen oder Heizen zu haben. Vor einem Jahr waren es laut einer Umfrage von Save the Children noch 15%. Viele müssen bei Hobbys, Ausflügen oder Urlaub sparen. 83% wünschen sich entschiedenere Maßnahmen der Politik gegen Kinderarmut. Eine knappe Mehrheit der Deutschen unterstützt die Zuckersteuer auf süße Getränke. 55% der Befragten sprechen sich laut Forsa-Umfrage dafür aus, 44 lehnen sie ab. Besonders groß ist die Zustimmung bei Anhängern der Grünen und der Regierungsparteien, also SPD und Union. Die Steuer soll den Konsum von Limo und Cola senken und gleichzeitig zusätzliche Einnahmen für den Staat bringen.
5: Du, Manu, wenn jetzt die Zuckersteuer kommt,
6: ich weiß schon, was jetzt kommt.
5: Musst du dann auch was zahlen?
6: Definitiv. Du meinst mein Spezi?
5: Nein, weil du so süß bist, dachte ich.
6: Ach so.
5: Will man einmal charmant sein.
6: Ja.
5: Wieder nix.
6: Nee, damit habe ich jetzt nicht gerechnet. Kurz nach 5:30 haben wir schönen guten Morgen. Es ist relativ frisch heute Morgen. Wir haben 13 Grad aktuell in Kümmersbruck. Angela, danke fürs Bescheid geben. Ansonsten wechseln sich heute Sonne und Wolken bei uns ab. Vor allem nachmittags kommt die Sonne öfter raus und das bei bis zu 25 Grad. Und der Wind, der bleibt uns auch heute erhalten. Der Ramazzuri-Wetterausblick für die Woche. Es bleibt die ganze Woche bei dem ruhigen Spätsommerwetter. Sonne und Wolken im Wechsel bei um die 25 Grad. Und regnen kann es ab dem Donnerstag. Tag wieder öfter.
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0: Wir wollen, dass Sie gut und sicher ankommen. Eine Meldung haben wir von der A93 Weiden Richtung Hof. Zwischen Neustadt und Windisch-Eschenbach steht ein defekter LKW genau in der Baustelle. Hier staut sich's aktuell ein bisschen. 10 Minuten dauert's da heute früh länger. Alle halbe Stunde gibt es die Blitze hier bei uns auf Ramazuri. Da haben wir gute Nachrichten, noch nichts gemeldet. Wenn Sie was entdeckt haben, geben Sie uns gerne Bescheid. Ja, und heute beginnt der Ernst des Lebens für hunderte Azubis in der Oberpfalz. Und liebe Azubis, hier sind die Sätze, die ihr an eurem ersten Arbeitstag auf keinen Fall sagen solltet. Wenn euch der Chef was fragt, mit Ja, Papa antworten.

0: 6 hier bei uns auf Radio Ramazzuri. Herzlichen Glückwunsch an alle Geburtstagskinder bei uns in der Oberpfalz. Sie feiern heute zusammen mit einer absoluten Legende. Ich mach's dir vor, Manu, und ich denke, du kommst drauf.
1: Oh Gott.
0: Wer hat heute Geburtstag?
1: Ja, YMCA, nein.
0: Ein Finger.
1: Ja, ein Finger. Ja. Also wenn Sie das jetzt sehen könnten, keine Ahnung.
0: Also das war mein Disco-Tanz. Und der kommt natürlich...
1: Ach so, von den Bee Gees.
0: So schaut's aus. Barry Gibb.
1: Hätte sich schon ein bisschen mehr anstrengen können.
0: 80 wird er. Ich zeig's dir jetzt nochmal. Also erkennt er doch hier.
1: Nein.

0: Da läuft die Disco-Kugel hier bei uns im Studio zum 80. von Barry Gibb, die Bee Gees hier auf Ramazzurri. Aber nicht nur Barry Gibb hat heute Geburtstag, sondern auch Lucy van Ork.
1: Oh.
0: Irgendwas klingelt da. Die hat einen Song über Männer und...

0: wieder Redemann, weil ich ja sowieso gewinne, weil ich ein Mädchen bin.
1: Das singen wir mit, der Danny Kuh.
0: Weil ich ein Mädchen bin.
1: Sie müssten das sehen.
2: Weil ich ein Mädchen bin. Ah, fühlt man sich wieder jung, oder? Lucy Electric hat heute Geburtstag, aber nicht nur Lucy Electric, sondern auch unser Stammhörer Andi an der Stelle. Alles Gute wünscht mal. Die Micha hat ihm gerade geschrieben, die werden jetzt schön frühstücken, die zwei.
1: Die sollen das machen. Herzlichen Glückwunsch, Andi. Wetter passt auch. Momentan vielleicht noch ein bisschen kalt, um die 12 Grad an der Kappel bei Waldsassen oben. Aber die Sonne kommt schon noch raus.
2: Und er staut sich heute früh auf der A93 Weiden Richtung Hof. Zwischen Neustadt und Windisch-Eschenbach steht ein defekter LKW in der Baustelle. Gute 10 Minuten brauchen es da heute früh länger. Und alle Franken freuen sich, denn da beginnt jetzt die Weinernte. Und ich weiß noch jemanden, der sich darauf freut.
3: Natürlich kannst du. Mir geht's super. Ich fand das super. So angeschwärzt haben mich.
2: Unser Tilly.
1: Ja.

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3: Ich bin Eva Bracke. Guten Morgen. Weltweit kommt es seit dem Abend bei Microsoft Outlook zu einer großen Störung. Betroffen sind Firmenkunden und auch private User. Es gibt Probleme beim Login sowie beim Senden und Empfangen von Mails. Teilweise friert die Anwendung ein. Techniker versuchen aktuell, die Dienste nach und nach wiederherzustellen. IT-Experten raten, keine Einstellungen am eigenen Gerät zu ändern und hängengebliebene Mails nicht mehrfach zu verschicken. Wie lange die Störung noch dauert, ist unklar. Abnehmspritzen gibt's ja schon länger in Deutschland. Ab heute neu in Apotheken die Abnehmpille als Medikament. Einerseits revolutionär, viele warnen aber vor dubiosen Anbietern. Claudia Wächter mit den Infos.
4: Schlucken ist für viele angenehmer als Spritzen und manche Apotheken rechnen offenbar schon mit einem wahren Ansturm auf die Abnehmpille. Die gibt's allerdings nur auf Rezept. Man muss sie täglich nehmen und aus eigener Tasche zahlen. Aber sie habe vergleichbare Effekte wie die Spritze, sagen Fachleute. Allerdings betonen sie, die Pille ist kein Lifestyle-Produkt. Und sie warnen auch vor unseriösen Online-Anbietern oder auch Online-Ärzten.
3: In der Straße von Hormuz ist schon wieder ein Öltanker angegriffen worden. Das Schiff ist während der Ausfahrt aus der Meerenge von drei unbekannten Geschossen getroffen worden. Verletzt wurde bei dem Vorfall niemand. Wer für den Angriff verantwortlich ist, ist noch unklar. Bei einer Verpuffung durch ein Tischfeuer sind am Samstagabend in Gleiritsch im Kreis Schwandorf 7 Menschen verletzt worden. 10 Personen waren auf einer Terrasse, als das Tischfeuer ausging. Beim Nachfüllen mit Bioethanol entzündete sich die Flüssigkeit und es kam zur Verpuffung. 2 Menschen erlitten schwere Verbrennungen dritten Grades und wurden mit Rettungshubschraubern in Spezialkliniken geflogen. 3 weitere kamen mit Verbrennungen ersten und zweiten Grades ins Krankenhaus. 2 Personen wurden vor Ort versorgt bzw. erlitten einen Schock.
5: Wir haben es kurz nach 6. Schönen guten Morgen. Ist noch ein bisschen frisch heute Morgen. Das Jäckchen schadet nicht, wenn es jetzt dann rausgeht. Pleistein meldet aktuell 13 Grad. Bilbo, danke fürs Bescheid geben. Im Laufe des Tages wird es aber dann schon wieder angenehm. Sonne und Wolken wechseln sich ab bei uns. Vor allem nachmittags scheint die Sonne öfter bei bis zu 25 Grad. Naja, nur da, wo der Wind geht, da fühlt es sich ein bisschen kälter an. Der Ramazzuri-Wetterausblick. Es bleibt eigentlich die ganze Woche genau bei diesem ruhigen Spätsommerwetter mit Wind, Sonne und Wolken im Wechsel. Um die 25 Grad und regnen kann es dann ab dem Donnerstag öfter mal.
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9: Wir wollen, dass Sie gut und sicher ankommen. Gute Viertelstunde dauert es heute früh länger auf der A93 Weiden Richtung Hof. Zwischen Neustadt und Windisch-Eschenbach steht ein defekter LKW genau im Baustellenbereich. Muss man dran vorbeifahren. Ja, wie gesagt, so gute 10-15 Minuten brauchen wir da heute früh länger. Alle halbe Stunde die Blitze hier bei uns auf Ramazzuri. Da haben wir gute Nachrichten, nichts gemeldet. Wenn Sie was entdeckt haben, geben Sie uns gern Bescheid. Alle Nummern zu uns gibt's unter ramazzuri.de.
10: Guten Morgen!
9: 6:04 haben wir's und für hunderte von Azubis beginnt heute ihr erster Arbeitstag. Da geht man heute früh noch motiviert rein. So, schönen guten Morgen, Chef. Glaubt's mir's, in 3 Jahren hört sich das anders an, gell?
5: Jetzt hör auf.

0: 80er zum Eiling, Kim Carnes, Betty Davis Eyes um 10 nach 6 hier bei uns auf Radio Ramazzurri. Und ich glaube, über kein anderes Verkehrsmittel wird in Deutschland so viel geflucht wie über dieses. E-Scooter. Mhm. Überall sieht man sie auf einmal, man ist irgendwo unterwegs und dann rauscht da wieder einer an einem vorbei. Aber wie ist das eigentlich? Wo dürfen die überall fahren? Wir haben mal nachgefragt bei Dominik Lehner von der Amberger Polizei.
1: Ja, E-Scooter ist grundsätzlich die Verpflichtung, dass man auf Fahrradwegen fährt. Sollte kein Fahrradweg vorhanden sein, muss man auf der Straße fahren. Was strikt untersagt ist, sind Gehwege oder Fußgängerzonen zu befahren.
0: Okay, was man jetzt auch oft sieht, dass zwei da auf so einem Roller stehen, das darf man auch nicht, oder?
1: Hier in Amberg auch oft feststellen und auch die Polizeistreifen draußen, dass oftmals zu zweit auf dem E-Scooter gefahren wird. Das ist natürlich nicht erlaubt, sondern das ist tatsächlich ein Solofahrzeug. Darauf werden wir auch in Zukunft vermehrt darauf achten und es dann ahnden, weil einfach die Gefahr besteht, dass man das Gleichgewicht verliert, ist einfach ein brutales Unfallrisiko.
2: Ja, und du hast mich auch immer so erschreckt. Keiner hat da einen Helm auf und die fahren ja zum Teil auch ja, mit 20 km/h gar nicht mal so langsam. Aber es gibt ja auch keine Pflicht, oder?
1: Also es ist meine persönliche Meinung und vielleicht die Erfahrung als Polizeibeamter. Ich wäre schon für eine Helmpflicht, sowohl für Fahrrad als auch für E-Scooter. Denn die Geschwindigkeiten werden immer höher. Sei es beim Pedelec oder beim E-Bike sind die Geschwindigkeiten höher. Der E-Scooter fährt auch 20. Wenn man einfach stürzt, sind gerade Kopfverletzungen das Schwerwiegendste, was einem passieren kann. Und ich denke, und es ist auch nachgewiesen, dass Helme einfach diese Verletzungen minimieren oder verhindern können.
0: Ja, deshalb Vorsicht angesagt. Wie ist es bei dir? Bist du schon mal gefahren mit so einem Ding?
2: Ich bin schon mal gefahren und schon mal gestürzt.
0: Echt?
2: Ich kann es nicht. Über den Randstein in Berlin, da stehen die ja überall rum. Und man dachte, da fährt die Riffel auch mal ganz locker flockig. Nicht.
0: Komm ins Gut und

0: Was die Beatles früher waren, das sind die Jungs heute. BTS, 7 Jungs aus Südkorea und alle Mädels sind verrückt nach ihnen. Manu grinst auch ein bisschen.
1: Ja, süß sind sie schon, muss man jetzt ganz ehrlich sagen. Schauen wir aufs Wetter bei uns in Oberpfalz. Noch relativ frisch heute Morgen an der Kappel in Waldsassen oben. 12 Grad.
0: Bisschen jung, die Jungs. Aber egal, ja. Wir schauen auf die Oberpfälzer Straßen. A93, Weiden Richtung Hof, auf der Waldenabdrücke haben wir immer noch ein defektes Fahrzeug. Da staut sich's ein bisschen, da brauchen's ein paar Minuten länger.
1: So, du und Schwammerler, ihr zwei kommt's nicht zusammen. Ich weiß, aber ich lieb's. Also, und ich gehe wahnsinnig gerne in die Schwammerler. War auch vorletztes Wochenende schon, aber es ist einfach nichts los in der Oberpfalz. Es ist ja eigentlich so, im Ende Juni hätte schon die ersten Eierschwammerler geben sollen. Aber klar, es ist zu trocken. Auch für die Schwammerler ohne Regen keine Schwammerler. Jetzt ab Donnerstag, da regnet es ja wieder ab und zu. Und es könnte ein bisschen reichen, dass die ersten Schwammerler rauskommen. Also am Wochenende wäre mein Tipp, gehen Sie in den Wald, suchen Schwammerler. Danny Kruppas kann ihn zuschauen.
0: Nee, weißt du, welche meine Lieblingsschwammerler sind?
1: Mm.
0: Die narrischen.
1: Ja.

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8: Ich bin Eva Bracke. Guten Morgen. Mit dem 1. September weitet die Deutsche Bahn das Alkoholverbot an Bahnhöfen weiter aus. Sie sollen dadurch für Fahrgäste und Beschäftigte sicherer werden. Thomas Bremser mit den Hintergründen.
9: Deutlich weniger Müll und Gewalt. Diese Bilanz zieht die Bahn nach einem Modellprojekt. An 30 Bahnhöfen gilt das Verbot nämlich schon. Ab heute kommen 4 dazu, unter anderem der Berliner Hauptbahnhof. Bis Mitte Oktober soll das Verbot dann an allen 5.400 Bahnhöfen gelten. Es ist dann verboten, Alkohol im Bahnhofsgebäude und an den Gleisen zu trinken. Der Konsum in Bahnhofskneipen und in Fernzügen bleibt aber erlaubt.
8: E-Mails checken, verschicken oder empfangen. Beim US-Internetriesen Microsoft gibt es seit dem Abend massive Probleme. Langsam läuft's aber wieder besser. Millionen User hatten Schwierigkeiten. Betroffen davon waren Unternehmen über Microsoft 365, aber auch private Outlook-User. Microsoft hatte mitgeteilt, dass ein Fehler in der Cloud die Ursache dafür war. Ab heute gibt es in deutschen Apotheken erstmals eine Abnehmpille als Medikament. Sie wirkt nach Expertenangaben ähnlich wie die bekannten Spritzen. Die Kapseln sind verschreibungspflichtig, müssen täglich eingenommen und selbst bezahlt werden. Fachleute betonen, die Pille ist kein Lifestyle-Mittel und warnen vor unseriösen Online-Anbietern und Online-Ärzten. Zwei Unbekannte sind am Sonntagabend am Bahnhof Pfreimd auf das Dach einer Oberpfalzbahn geklettert und bis Wernberg mitgefahren. Ein Fahrgast bemerkte die beiden Vermummten und informierte den Triebfahrzeugführer, der die Polizei verständigte. In Wernberg sprangen die Männer vom Zug und flüchteten über die Gleise, durch die Naab und in ein Maisfeld. Eine Suche mit Polizeihubschrauber und Drohne blieb erfolglos. Wegen einer Gleissperrung verspäteten sich 3 Züge. Die Bundespolizei ermittelt und sucht nun nach Zeugen.
10: Wir haben es kurz nach 6:30. Schönen guten Morgen. Ja, immer noch frisch draußen in Edmannsdorf. Aktuell 14 Grad. Jürgen, danke fürs Bescheid geben. Ansonsten wird es heute schon wieder angenehm warm. Sonne und Wolken wechseln sich im Laufe des Tages ab. Vor allem nachmittags kommt die Sonne öfter raus bei bis zu 25 Grad. Nur da, wo der Wind geht, da fühlt es sich ein bisschen kälter an. Der Ramazzuri-Wetterausblick. Eigentlich bleibt es die ganze Woche bei diesem, ich sag mal, ruhigen Spätsommerwetter. Sonne und Wolken im Wechsel, um die 25 Grad, bisschen windig und regnen kann es ab dem Donnerstag dann öfter mal.
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12: Wir wollen, dass Sie gut und sicher ankommen. Eine Meldung haben wir von der A93 Weiden Richtung Hof. Auf der Waldnabtalbrücke, so heißt, steht ein defektes Fahrzeug. Da muss man dran vorbei, dauert aktuell eine Viertelstunde länger. Alle halbe Stunde gibt es die Blitze hier bei uns auf Ramazuri. Aktuell noch nichts gemeldet. Wenn Sie was entdeckt haben, geben Sie uns gerne Bescheid. Alle Nummern zu uns finden Sie unter ramazuri.de. Ja, und für alle Azubi startet heute Ernst des Lebens. Hier ein Satz, den ihr an eurem ersten Arbeitstag auf keinen Fall sagen solltet. Wann gibt es ein Gehalt in dem Saftladen?

0: Visage, Fade to Grey um 6:40 hier bei uns auf Radio Ramazzurri. Und kennen Sie den Meier und den Watschenbaum? Den können Sie kennenlernen und zwar am Schwandorfer Zelt- und Kulturfestival. Das geht von morgen bis Sonntag, aber nicht nur der Meier und der Watschenbaum sind dabei, sondern es gibt eine Sweet Tribute Band, einen Udo Jürgens Abend, die Nockis sind auf der Bühne. Und die haben nicht nur eine Bühne, sondern gleich zwei.
1: Das Zelt- und Kulturfestival ist eine Veranstaltungsreihe, die wir heuer zum fünften Mal machen. Wir haben einmal die Theaterbühne, die befindet sich in der Oberpfalzhalle. Hier sind ausschließlich bestuhlte Veranstaltungen. Und vor der Oberpfalzhalle ist die Zeltbühne, da ist wieder ein Zelt aufgestellt mit einem Biergarten davor. Hier sind sowohl bestuhlte als auch unbestuhlte Veranstaltungen.
2: Also ab morgen Abend geht's mit The Sweet los bis zum Sonntag. Jeden Tag was anderes, egal ob Country oder Schlager. Und Tickets bekommen Sie noch an allen bekannten Vorverkaufsstellen oder vielleicht auch noch an der Abendkasse. Oh.

0: Dermot Kennedy und seine neue Funeral um 7:12 hier bei uns auf Radio Ramazzurri. Und seine Haare sagen heute nicht ganz ausgeschlafen. Bei mir im Studio ist unser Azubi Ali.
1: Morgen. Was ist flach, rund und hat ganz viele Antennen?
0: Keine Ahnung.
1: Eine Pizza Funky.
0: Ist das Funky?
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7: Ich bin Eva Bracke. Guten Morgen. Der Digitalpakt 2.0 startet. Bundesbildungsministerin Prien hat die Vereinbarung unterschrieben. In den nächsten 5 Jahren gibt es für 5 Milliarden Euro für die digitale Ausstattung der Schulen. Bund und Länder teilen sich die Kosten. Bezahlt werden zum Beispiel WLAN, Computer, Tablets, Schulserver und Lernplattformen. Damit sollen alle Kinder und Jugendlichen, egal wo sie wohnen, die gleichen Chancen auf digitale Bildung bekommen. Auch die Fortbildung der Lehrkräfte wird gefördert. Nach dem Tod von König Harald legt der neue norwegische König Håkon VIII. Heute Mittag im Parlament seinen Eid ab. Die Einzelheiten von Julia Weschenbach.
8: Nach dem Tod seines Vaters am Freitag war Håkon sofort neuer König geworden. Der Eid auf die Verfassung ist aber nun ein Teil der Zeremonien rund um den Thronwechsel. Dem gestorbenen König Harald können die Norweger bis kurz vor dessen Begräbnis persönlich die letzte Ehre erweisen. Ab dem Nachmittag wird die Schlosskapelle in Oslo geöffnet, in der der Sarg des Monarchen aufgestellt ist. Besucher dürfen dann langsam daran vorbeigehen.
7: Die Geldsorgen bei Eltern in Deutschland nehmen zu. 27% fürchten, bald nicht mehr genug für die wichtigsten Dinge wie Essen oder Heizen zu haben. Vor einem Jahr waren es laut einer Umfrage von Save the Children noch 15%. Viele müssen bei Hobbys, Ausflügen oder Urlaub sparen. 83% wünschen sich entschiedenere Maßnahmen der Politik gegen Kinderarmut. Ein Hund in einem überhitzten Auto hat am Sonntag in Wörth an der Donau im Kreis Regensburg einen Polizeieinsatz ausgelöst. Das Tier war bei direkter Sonneneinstrahlung in einem geparkten PKW eingesperrt und jaulte. Kurz vor dem Eintreffen der Beamten holte der Besitzer den sichtlich erschöpften Hund heraus. Weil der Verdacht auf einen Verstoß gegen das Tierschutzgesetz bestand, wollten die Polizisten den 67-Jährigen kontrollieren. Der verweigerte jedoch jede Ansprache und musste schließlich zur Feststellung seiner Personalien zur Dienststelle gebracht werden. Nun drohen ihm weitere Konsequenzen.
9: Und wir haben es kurz nach 7. Schönen guten Morgen. Aktuell am Felix in Neustadt oben 13 Grad. Also eine Jacke schadet auf gar keinen Fall heute Morgen. Im Laufe des Tages wird es dann schon wieder angenehm. Sonne und Wolken wechseln sich ab. Vor allem nachmittags kommt die Sonne öfter raus. Bei bis zu 25 Grad. Nur wo der Wind geht, da fühlt es sich ein bisschen kälter an. Der Ramazzuri-Wetterausblick. Es bleibt eigentlich die ganze Woche bei diesem ruhigen Spätsommerwetter bei uns in der Oberpfalz. Sonne und Wolken im Wechsel um die 25 Grad. Regnen kannst du ab dem Donnerstag dann öfter mal.
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0: Wir wollen, dass Sie gut und sicher ankommen. Zwei Meldungen haben wir von der A93. Einmal Weiden Richtung Hof. Auf der Waldnabtalbrücke steht ein defektes Fahrzeug genau im Baustellenbereich. Da staut sich's aktuell. Viertelstunde braucht man da länger. Und dann haben wir nochmal die A93 Hof Richtung Weiden zwischen Selb Nord und Selb West. Hier gab es auch einen Unfall im Baustellenbereich. Auch hier staut sich heute früh. Alle halbe Stunde die Blitze hier bei uns auf Ramazzuri. Wenigstens hier haben wir gute Nachrichten. Aktuell nichts gemeldet. Kommen Sie gut und sicher an.
11: Guten Morgen!
0: 6:35 haben wir's und viele Azubis werden jetzt schon die ersten Angstschweißperlen auf der Stirn haben. Es wird ernst und auch für zwei junge Damen hier bei Ramazzuri. Wir haben zwei neue Azubinen, die stellen wir Ihnen gleich vor. Und wie schaut's aus? Was hältst du von Zungenbrechern, Manu?
9: Oh, die sind gemein.
0: Kleiner Test mal.

0: muss man so ein bisschen mit dem Bobo mitwackeln. Kim Wilde, You Keep Me Hanging On hier bei uns auf Radio Ramazzurri um 6:55. Und wenn wir ganz, ganz, ganz, ganz leise sind, dann hören wir jetzt den Herzschlag von unseren zwei neuen Azubinen.
1: Ja.
0: Erster Arbeitstag heute. Da ist der Puls einfach hoch und ich habe zwei junge Damen bei mir im Studio. Stellt euch erstmal vor.
2: Ja, also ich bin die Julia, 19 Jahre alt und ich komme aus Waldershof.
3: Ich bin die Jolene, 20 Jahre alt und ich komme aus Weiden.
0: Und weil das hier beim Radio so Tradition ist, müsst ihr an eurem ersten Arbeitstag eine kleine Aufgabe erledigen. Jeder, der das mal gelernt hat, musste das machen und jeder hat es gehasst.
1: Ja.
0: Aber wir haben euch ein paar schöne Zungenbrecher rausgesucht, liebe Mädels. Wie zum Beispiel in Ulm, um Ulm und um Ulm herum.
1: Ja, der war ja easy, ne? Also wir fangen jetzt mit dem Klassiker an. Julia,
3: ich geb's dir einfach mal, schau mal.
0: Wir sind gespannt.
3: Das darfst jetzt einfach mal...
0: Dreimal schnell hintereinander vorlesen, bitte.
2: Okay, Fischers Fritz frischt frische Fische, frische Fische, Fisch, Fischers Fritz.
1: Yay, na schau, gar nicht mal so dramatisch, oder?
0: Sehr schön, das war die leichte Version.
1: Ja,
0: jetzt kommt
1: Jolene.
0: Die schwierige. Jolene, du hast gewonnen und wenn du das fehlerfrei hinkriegst, mache ich dir eine Woche Küchendienst, versprochen.
3: Mischwasserfische heißt Mischwasserfische, weil Mischwasserfische Mischwasserfische fischen.
1: So, danke.
0: Ja, ich gehe Küchendienst machen. Wahnsinn, Respekt, Ladies.

0: Gib's zu, auch du warst verliebt, oder?
1: Ja, natürlich.
0: Patrick Swayze. Ja? She's so. Like the Winds. Um 18 nach 7 hier bei uns auf Radio Ramazzuri.
1: Ja, windig ist es auch bei uns heute in der Oberpfalz. Aktuell haben wir dazu auf der Burgruine in Waldeck 14 Grad.
0: Obacht auf der A93 Weiden Richtung Hof auf der Waldnabtalbrücke. Haben wir aktuell ein defektes Fahrzeug stehen. Genau im Baustellenbereich hier staut sich's aktuell. Viertelstunde braucht man da heute früh länger.
1: Und apropos verliebt sein, die wahre Liebe, die gibt's wirklich zwischen John und Cherry aus den USA. Die beiden sind jetzt 80 Jahre miteinander verheiratet. John ist 101, seine Frau Cherry 100. Beide sind noch topfit, leben noch im eigenen Haus, planen jetzt eine längere Reise nach Ägypten und gehen jeden Freitag zu McDonald's und das seit fast 80 Jahren. Na wirklich.
0: Ach, ist das süß. So Date Night jeden Freitag, schön Big Mac essen. Was ist eigentlich 80 Jahre verheiratet? Was ist für...
1: Ich weiß gar nicht, ob es das noch gibt.
0: Dunkeleiserne Hochzeit.

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15: Ich bin Eva Bracke. Guten Morgen. In Bayern beginnt heute das neue Ausbildungsjahr. Bayernweit wurden dieses Jahr bei den Jobcentern über 85.000 Ausbildungsstellen gemeldet. 8% weniger als letztes Jahr. Janina Singer berichtet.
16: Die Wirtschaftskrise macht sich auch am Ausbildungsmarkt bemerkbar. Auch die bayerischen Metall- und Elektroarbeitgeberverbände beim EVBM erwarten ein Minus von 8%. In den IHK-Ausbildungsbetrieben gibt es etwa 4,5% weniger Azubis. Im Handwerk starten dagegen 4% mehr Azubis als letztes Jahr. Noch gibt es bayernweit fast 25.600 offene Lehrstellen bei etwas über 10.000 Bewerbern.
15: Dieses Jahr gibt's weniger Schäden durch Sturm, Hochwasser, Hagel oder auch Überschwemmungen. Die Versicherer rechnen damit, dass die Schäden für solche Naturkatastrophen am Ende des Jahres bei rund 2 Milliarden Euro liegen werden. Das wären über 1 Milliarde Euro weniger als sonst im Schnitt. Die Versicherer betonen aber, dass das einfach nur Glück sei, weil es keine schweren Winterstürme gab und dass es nicht bedeutet, dass es den Klimawandel nicht gibt. In den wichtigsten Fußballligen ist heute Deadline Day. Heißt, das Transferfenster schließt sich. Für die Bundesliga gilt, dass die Vereine bis heute Abend um 8 Uhr alle Transfers durchhaben müssen. Der teuerste Abgang war Jan Diomande, der für mindestens 125 Millionen Euro von RB Leipzig zu Real Madrid gewechselt ist. Der Zoll hat den illegalen Import von mehr als 2300 jungen Cannabispflanzen aus Österreich gestoppt. Bei Kontrollen von Pakettransporten entdeckten Regensburger Zöllner die Pflanzen. Sie sollten an 729 Empfänger in Deutschland verschickt werden. Die Pflanzen waren als Stecklinge deklariert, nach Einschätzung des Zolls aber bereits herangewachsen und damit verbotene Setzlinge. Gegen alle Empfänger wurden Strafverfahren eingeleitet, ebenso gegen den österreichischen Versender wegen des Verdachts des gewerbsmäßigen Handeltreibens.
6: Und damit haben wir es kurz nach 7:30. Schönen guten Morgen. Wir haben aktuell beim Luftmuseum in Amberg 15 Grad. Bis zu 25 Grad werden es auch heute noch. Nur da, wo der Wind geht, da fühlt sich ein bisschen kälter an. Ansonsten gibt es Sonne und Wolken im Wechsel heute. Der Ramazuri-Wetterausblick für die Woche bleibt eigentlich die ganze Woche genauso bei dem Spätsommerwetter mit Sonne und Wolken im Wechsel. Bei 25 Grad windig bleibt es auch und regnen kann es ab Donnerstag leicht.
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19: Wir wollen, dass Sie gut und sicher ankommen. Gute Nachrichten von der A93 Weiden Richtung Hof. Die Unfallstelle an der Waldnabtalbrücke ist geräumt. Allerdings, da staut es sich nur ein bisschen zurück. Gute 5 Minuten brauchen wir da noch länger. Und dann haben wir nochmal die A93 Hof Richtung Weiden. Zwischen Selb Nord und Selb West. Auch hier gab es einen Unfall in der Baustelle. Da staut sich's aktuell. Alle halbe Stunde die Blitze hier bei uns auf Ramazuri. Sehr ruhig heute, bis jetzt noch nichts gemeldet. Wenn Sie was entdeckt haben, geben Sie uns gerne Bescheid. Alle Nummern zu uns finden Sie unter ramazuri.de. Ja, und für alle Azubis wird's heute ernst. Und deshalb hier einer der Sätze, die ihr an eurem ersten Arbeitstag auf keinen Fall sagen solltet. Kann man in den Laser auch reinschauen?

0: Animotion und die 80er. iEngineer um 19 vor 8 hier bei uns auf Radio Ramazzurri. Alles neu macht der Mai, heißt es ja immer, aber jetzt auch im September. Sind ein paar Neuerungen da?
1: Die wichtigste für mich persönlich ist jetzt zum Beispiel, dass Amazon die Rückgabefrist verkürzt von 4 auf 2 Wochen. Das muss man schon wissen.
0: Ja, war mir fast klar, dass das das Wichtigste für dich ist. Was ist denn sonst noch so los?
1: Also Sachsen-Anhalt wählt ja am 6. September einen neuen Landtag und dann in Berlin und Mecklenburg-Vorpommern wird gewählt. Da gibt es jetzt den Wahl-O-Mat, das ist neu. Die Deutsche Bahn führt an rund 5.400 Bahnhöfen ein Alkoholkonsumverbot ein, also Alkoholverbot erstmal in Berlin. Bis zum 15. soll es dann bundesweit auf alle Bahnhöfe ausgeweitet werden. Und für dich, Danico, ganz wichtig, es tut mir wahnsinnig leid, aber sonntags musst du jetzt was anderes schauen, weil am 6. September, also am Sonntag, wird die letzte Live-Ausgabe von Immer wieder sonntags mit Stefan Ross ausgestrahlt.
0: Nein.
1: Doch.
0: Warum das?
1: 30 Jahre lang ist er gelaufen, aber jetzt reicht es dem Guten halt vielleicht.
0: Weißt du, was sich jetzt meine Oma denkt?
2: Wieso?

0: Meistens zahlen die Männer den Frauenunterhalt. Bei ihr ist genau andersrum. Sie zahlt ihrem Ex-Mann $40.000 jeden Monat Unterhalt. Wahnsinn. Sia um 10 vor 8 hier bei uns auf Radio Ramazzurri.
1: Es ist noch relativ frisch. 15 Grad aktuell am unteren Markt in Weiden, aber bis zu 25 werden es heute noch.
0: Der erste Blitzer des Tages ist gerade reingekommen und zwar in Gröbenstedt wird geblitzt, wenn Sie aus Moosbach kommen. Conny, vielen Dank fürs Bescheid geben.
1: Wenn Sie auch so gerne in die Schwammeler gehen wie ich, dann sitzen Sie auch schon auf heißen Kohlen, weil du nicht, das sehe ich schon in deinem Gesicht wieder.
0: Schwammer.
1: Ich liebe es, in den Wald zu gehen und dann Schwammerl zu suchen, Steinpilze, Eierschwammerl. Aber dieses Jahr ist eine Flaute im Wald, weil hat halt zu wenig geregnet, war viel zu trocken. Aber jetzt, so langsam, könnte es dann losgehen, weil jetzt regnet es ja wieder ein bisschen mehr, ist noch warm. Also ich glaube, am Wochenende ist ein guter Tipp, mal in den Wald zu gehen.
0: Wo findet man denn die besten Schwammer in Waldtouren?
1: Im Wald.
0: Ach so. Dann mehr beim Schwammerprofi, gell, ja.

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5: Ich bin Eva Bracke. Guten Morgen. Für zehntausende junge Menschen in Bayern ist heute ein besonderer Tag. Sie fangen mit ihrer Ausbildung an. Bayernweit wurden bei den Jobcentern über 85.000 Ausbildungsstellen gemeldet und es sind immer noch Stellen frei. Kollegin Janina Singer, junge Leute können also noch einen Ausbildungsplatz finden, oder?
6: Absolut. Laut Arbeitsagentur gibt es noch fast 25.600 offene Lehrstellen in Bayern bei etwas über 10.000 Bewerbern, die noch unversorgt sind. Und Handwerkspräsident Peter Anderl macht da auch Mut. In wenigen Tagen beginne die Nachvermittlung. Der Start in eine handwerkliche Lehre sei theoretisch jederzeit möglich. Und das gilt natürlich auch für andere Ausbildungen.
5: Für Fahrgäste und Beschäftigte sollen Bahnhöfe sicherer werden und deshalb weitet die Deutsche Bahn das Alkoholverbot an Bahnhöfen ab heute weiter aus. Das gab es bisher schon an 30 Bahnhöfen. 4 sind jetzt dazugekommen, zum Beispiel der Berliner Hauptbahnhof. Konkret heißt das, Alkoholtrinken ist sowohl im Bahnhofsgebäude als auch an den Gleisen verboten. Bis Mitte Oktober soll das Verbot an allen Bahnhöfen gelten. Wer kennt es nicht? Man öffnet einen Brief vom Finanzamt und denkt sich, hä? Damit soll jetzt Schluss sein. Bund und Länder haben 730 Textbausteine in einfache Sprache übersetzt, teils auf halbe Länge gekürzt. Getestet wurde das Ganze dann in einer Studie und da hat fast jeder gesagt, dass die neuen Formulierungen verständlicher und freundlicher klingen. Künftig sollen auch alle neuen Schreiben direkt so verfasst werden. Na, da bin ich mal gespannt. Ein Lkw-Unfall hat gestern am frühen Morgen auf der A93 bei Schwandorf für erhebliche Behinderungen gesorgt. Kurz nach der Anschlussstelle Schwandorf Nord prallte ein 57-jähriger Sattelzugfahrer im Baustellenbereich gegen die Fahrbahntrennung und schob diese nahezu über die gesamte Fahrbahn. Anschließend prallten noch 3 weitere Fahrzeuge gegen die verschobenen Betonteile. Verletzt wurde glücklicherweise niemand. Der Sachschaden liegt im hohen 5-stelligen Bereich. Die Unfallursache ist noch unklar.
7: So, und damit haben wir es kurz nach 8. Schönen guten Morgen. Am Weinberg in Schwandorf aktuell 16 Grad. Wird heute ein angenehmer Spätsommertag bei uns in der Oberpfalz mit Sonne und Wolken im Wechsel. Und vor allem nachmittags, da scheint die Sonne dann öfter bei bis zu 25 Grad. Nur da, wo der Wind geht, da fühlt es sich ein bisschen kälter an. Der Ramazzuri-Wetterausblick. Es bleibt die ganze Woche eigentlich bei diesem ruhigen Spätsommerwetter. Sonne und Wolken im Wechsel, 25 Grad, windig bleibt's. Regnen kann's, wenn dann am Donnerstag leicht.
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10: Wir wollen, dass Sie gut und sicher ankommen. Zwei Meldungen haben wir. Einmal die A6 Pilsen Richtung Nürnberg zwischen Weidhaus und Pleistein. Mal wieder Grenzkontrollen. Viertelstunde braucht man da länger. Und dann staut sich noch ein bisschen auf der A93 Weiden Richtung Hof. Auf der Waldnabtalbrücke gab es einen Unfall. Die Unfallstelle ist zwar geräumt, aber gute 5 Minuten dauert es trotzdem noch länger. Alle halbe Stunde die Blitze hier bei uns auf Ramazzuri. Einen haben wir stehen, und zwar in Gröbenstedt, wenn Sie aus Moosbach kommen. Conny, vielen Dank fürs Bescheid geben, falls Sie auch noch was entdeckt haben. Alle Nummern zu uns unter ramazzuri.de.
11: Guten Morgen!
10: 7:58 haben wir es, und schönen guten Morgen an alle Azubis. Für euch beginnt jetzt ein neuer Lebensabschnitt. Und endlich erfahrt ihr von der magischen Wirkung der Kaffeebohne.

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1: Rosalyn und ihr Mega-Hit Snap um 11 nach 8 hier bei uns auf Radio Ramazzurri. Und es ist das zweitgehassteste Verkehrsmittel nach der Deutschen Bahn hier bei uns in Deutschland. Der E-Scooter. Ja? Sieht man immer mehr, überall stehen sie rum, man geht auf der Straße, auf einmal fetzt links einer vorbei, rechts einer vorbei. Aber wie ist es? Dürfen die eigentlich am Gehweg fahren? Wir haben mal nachgefragt bei der Amberger Polizei, genauer gesagt bei Dominik Lehmeier.
2: Ja, E-Scooter ist grundsätzlich die Verpflichtung, dass man auf Fahrradwegen fährt. Sollte kein Fahrradweg vorhanden sein, muss man auf der Straße fahren. Was strikt untersagt ist, sind Gehwege oder Fußgängerzonen zu befahren.
1: Okay, wie schaut es jetzt aus zu zweit auf so einem E-Scooter?
2: Wir in Amberg auch oft feststellen und auch die Polizeistreifen draußen, dass oftmals zu zweit auf dem E-Scooter gefahren wird. Das ist natürlich nicht erlaubt, sondern das ist tatsächlich ein Solofahrzeug. Darauf werden wir auch in Zukunft vermehrt darauf achten und es dann ahnden, weil einfach die Gefahr besteht, dass man das Gleichgewicht verliert, ist einfach ein brutales Unfallrisiko.
3: Ja, und was mich ja auch immer ganz arg erschreckt, keiner hat da einen Helm auf. Also man fährt ja dann doch gar nicht mal so langsam im Straßenverkehr. Aber es gibt ja auch keine Pflicht, oder?
2: Also es ist meine persönliche Meinung und vielleicht die Erfahrung als Polizeibeamter. Ich wäre schon für eine Helmpflicht, sowohl für Fahrrad als auch für E-Scooter. Denn die Geschwindigkeiten werden immer höher. Sei es beim Pedelec oder beim E-Bike sind die Geschwindigkeiten höher. Der E-Scooter fährt auch 20. Wenn man einfach stürzt, sind gerade Kopfverletzungen das Schwerwiegendste, was einem passieren kann. Und ich denke, und es ist auch nachgewiesen, dass Helme einfach diese Verletzungen minimieren oder verhindern können.
1: Wie schaut's aus? Bist du schon mal gefahren mit so einem E-Scooter?
3: Ja, in Berlin schon mal gefahren und auch gestürzt.
1: Nein.
3: Doch, über den Randstein. Ganz blöd.
1: Fahren's vorsichtig, es geht so schnell mit den Dingern.

0: Empire of the Sun. We are the people um 20 nach 8 hier bei uns auf Radio Ramazzuri.
1: Wir haben aktuell auf der Burg Falkenberg 15 Grad, bis zu 25 Grad werden es heute aber noch.
0: Es ist rutschig in Amberg in der Fuggerstraße. Da sind nämlich von einem Schnellrestaurant ist da Fett ausgelaufen auf dem Parkplatz. Jetzt sind die ganzen Autos da rumgefahren und haben das überall verteilt. Die Feuerwehr ist da schon vor Ort, versucht das Ganze zu binden. Allerdings kann es da immer noch ein bisschen rutschig sein. Also da bitte Obacht geben. Außerdem heute Ausbildungsstart für über 600 Polizisten bei uns in Bayern. Also falls Sie irgendwas geplant haben, heute ist ein schlechter Tag.

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8: Ich bin Eva Bracke. Guten Morgen. Die Bundesregierung will noch diese Woche ihre umstrittene Einkommensteuerreform durchs Kabinett bringen. Nach Informationen der deutschen Presseagentur gibt es eine Einigung bei den letzten Details. Damit könne das Paket morgen im Kabinett beschlossen werden, heißt es aus dem Finanzministerium. Die Reform soll besonders Familien mit Kindern und niedrige und mittlere Einkommen entlasten. Zur Gegenfinanzierung soll unter anderem die Reichensteuer etwas früher greifen. Wegen einer weltweiten Störung bei den Outlook und anderen Diensten von Microsoft könnten Nutzer noch Probleme mit dem Öffnen und Lesen ihrer Mails haben. Nach dem stundenlangen großflächigen Ausfall entspannt sich die Lage aber wieder. Die betroffenen Systeme laufen nach Angaben des Konzerns schrittweise an und stehen weitgehend wieder zur Verfügung. Katrin Müller berichtet.
9: Probleme beim Empfang und Versand von E-Mails oder direkt schon beim Login. Auf Störungsportalen gingen in kurzer Zeit zehntausende Beschwerden ein. Grund für den Ausfall war laut Microsoft ein Fehler in der Cloud-Infrastruktur von Exchange Online. Techniker des Konzerns haben Gegenmaßnahmen eingeleitet und in der Nacht gezielt Korrekturen auf den betroffenen Servern eingespielt. Bei einigen Nutzern kann es aber wohl noch dauern, bis alle Rückstaus im E-Mail-Versand vollständig abgearbeitet sind und die Synchronisation weltweit wieder stabil läuft.
8: Ob für Hausaufgaben, Referate oder zur Nacharbeitung von Unterrichtsstoff. Ältere Schüler nutzen fast ohne Ausnahme künstliche Intelligenz. Das zeigt eine Umfrage im Auftrag von Vodafone. Viele von ihnen greifen sogar täglich oder mehrmals pro Woche auf die KI zurück. Nur 2% der Befragten nutzen ChatGPT und Co. Demnach bei der Recherche nie. Bei der Hausaufgabenerstellung verzichten nur 4% komplett auf den KI-Support. Bei einer Verpuffung durch ein Tischfeuer sind am Samstagabend in Gleiritsch im Kreis Schwandorf 7 Menschen verletzt worden. 10 Personen waren auf einer Terrasse, als das Tischfeuer ausging. Beim Nachfüllen mit Bioethanol entzündete sich die Flüssigkeit und es kam zur Verpuffung. 2 Menschen erlitten schwere Verbrennungen dritten Grades und wurden mit Rettungshubschraubern in Spezialkliniken geflogen. 3 weitere kamen mit Verbrennungen ersten und zweiten Grades ins Krankenhaus. 2 Personen wurden vor Ort versorgt, beziehungsweise erlitten einen Schock.
10: Wir haben News. Kurz nach 8:30. Schönen guten Morgen. Am Marußweiher in Eschenbach aktuell 16 Grad. Bis zu 25 Grad kriegen wir heute noch. Dazu Sonne und Wolken im Wechsel. Aber windig bleibt's auch heute noch. Der Ramazuri-Wetterausblick. Die ganze Woche eigentlich haben wir dieses ruhige Spätsommerwetter bei uns in der Oberpfalz. Sonne und Wolken im Wechsel. Um die 25 Grad. Regnen kann's dann vor allem so gegen Donnerstag hin.
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13: Wir wollen, dass Sie gut und sicher ankommen. Eine Meldung haben wir von der A6 Pilsen Richtung Nürnberg zwischen Weidhaus und Pleistein. Mal wieder Grenzkontrollen. Viertelstunde dauert es heute Morgen länger. Alle halbe Stunde gibt es die Blitze hier bei uns auf Ramazuri. Zwei Stück sind's. Der erste in Gröbenstedt, wenn Sie aus Moosbach kommen. Und der zweite in Vilseck am Langen Steg, wenn Sie Richtung Siegras unterwegs sind. 70 sind hier erlaubt. Steffi, vielen Dank fürs Bescheid geben, falls Sie auch noch was entdeckt haben. Alle Nummern zu uns gibt's unter ramazuri.de. Ja, und für hunderte Azubis in der Oberpfalz wird's heute früh ernst. Wir wünschen euch einen guten Start und deshalb jetzt die Sätze, die ihr am ersten Arbeitstag auf keinen Fall sagen solltet. Wer kümmert sich eigentlich um Kündigungen?

0: Die Sonne scheint in der Oberpfalz. Katrina and the Waves singen, was wollen wir mehr? Walking on Sunshine um 19 vor 9 hier bei uns auf Radio Ramazzurri. Ja, und in Schwandorf wird nochmal die Bühne geputzt, über die Bierbänke gewischt, denn morgen geht es endlich los. Das Schwandorfer Zelt- und Kulturfestival. Startschuss ist morgen mit einer Sweet-Coverband. Und was uns sonst noch so erwartet, der Fischmichl hat's uns verraten.
1: Dann haben wir in der Oberpfalzhalle noch auf ein Wort die Songs von SDS, die Nockis zum Thema Schlager, eine Udo Jürgens Show und den Bernd Hackl, was Thema Pferde betrifft. Auf der Zeltbühne heraus haben wir der Meier und der Watschenbaum, dann haben wir eine Country-Band, Seven Shots, die Tributband von Volbeat. Und am Sonntag gibt es noch einen Frühschoppen mit den Blechzüpfen und kombiniert mit Schmarrnkernl und Pfannkernl.
2: Ja, da ist ganz schön was los bis Sonntag in Schwandorf. Tickets bekommen Sie an allen bekannten Vorverkaufsstellen und vielleicht auch noch an der Abendkasse.
0: Kennst du eigentlich einen Watschenbaum?
2: Freilich.
0: Ganz schnell umgefallen.

Und wenn sie nicht gestorben sind, dann feiern sie noch heute die Dexy Midnight Runners mit Come On Eileen um 11.09 Uhr hier bei uns auf Ramazzurri. Herzlichen Glückwunsch an alle Geburtstagskinder bei uns in der Oberpfalz. Sie feiern heute mit der wunderbaren Gloria Estefan, 69 wird sie. Und hier ist sie zusammen mit der Miami Sound Machine.

0: 69 wird sie heute. Gloria Estefan hier bei uns auf Ramazzuri. Aber nicht nur sie hat heute Geburtstag, sondern auch deine zwei Lieblinge.
1: Meine zwei Lieblinge?
0: Ja.
1: Meine Kinder sind es nicht.
0: Ne? Nein, es gibt ein Geschwisterpaar aus Deutschland, von denen du jede Folge gesehen hast.
1: Der Bill und der Tom.
0: Hier sind sie. Alles Gute zum 37.

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6: Ich bin Eva Bracke. Guten Morgen. Nach der Sturzflutkatastrophe im Himalaya steigt die Zahl der Todesopfer weiter an. Mittlerweile melden die Behörden mehr als 1000 Tote in Nepal und Tibet. Tausende Menschen werden immer noch vermisst, darunter laut der nepalesischen Tourismusbehörde auch mehrere Deutsche. Die Sturzflut hatte letzten Mittwoch im Grenzgebiet zwischen Nepal und Tibet ganze Ortschaften zerstört. Laut Experten soll sie durch einen Gletscherabbruch ausgelöst worden sein. Die umstrittene Einkommensteuerreform der schwarz-roten Bundesregierung soll noch in dieser Woche ins Kabinett und die erste formelle Hürde nehmen. Nach Angaben des Finanzministeriums gibt es eine Einigung bei den letzten Details. Unter anderem sollen steuerlich begünstigte Sonn- und Feiertagszuschläge ausgeweitet werden. Claudia Wächter berichtet.
7: Profitieren sollen vor allem Familien mit Kindern, aber auch Leute mit kleineren und mittleren Einkommen. Unterm Strich sind Entlastungen von jährlich 10 Milliarden Euro geplant, ab 2028. Und finanziert wird es dann, so der Plan, durch die Reichensteuer, die etwas früher greift, und eine neue Superreichensteuer. Tempo machen ist also angesagt. Morgen könnte das Paket im Kabinett beschlossen werden. Danach ist dann der Bundestag am Zug.
6: E-Bikes boom. Mittlerweile hat fast jeder Dritte in Deutschland ein Fahrrad mit Elektromotor, wie bei einer Umfrage für den Stromkonzern E.ON rausgekommen ist. Besonders viele E-Bike-Besitzer gibt es in Niedersachsen. Da haben 4 von 10 Menschen so ein Fahrrad. Am unbeliebtesten sind E-Bikes dafür in Berlin. Bei der Umfrage ist auch rausgekommen, dass immer mehr junge Menschen ein E-Bike haben und dass viele Leute die Fahrräder für Strecken nehmen, die sie sonst mit dem Auto zurückgelegt hätten. 2 Unbekannte sind am Sonntagabend am Bahnhof Pfreimd auf das Dach einer Oberpfalzbahn geklettert und bis Wernberg mitgefahren. Ein Fahrgast bemerkte die beiden Vermummten und informierte den Triebfahrzeugführer, der die Polizei verständigte. In Wernberg sprangen die Männer vom Zug und flüchteten über die Gleise, durch die Naab und in ein Maisfeld. Eine Suche mit Polizeihubschrauber und Drohne blieb erfolglos. Wegen einer Gleissperrung verspäteten sich 3 Züge. Die Bundespolizei ermittelt hier und sucht Zeugen.
8: Wir haben es kurz nach 9. Schönen guten Morgen. Aktueller Marktplatz in Tirschenreuth gemessen 16 Grad. Bis zu 25 Grad werden es heute auch noch. Dazu gibt es Sonne und Wolken im Wechsel. Windig ist es zum Teil schon. Und wo halt der Wind abgeht, da fühlt es sich ein bisschen kälter an. Der Ramazzuri-Wetterausblick. Eigentlich bleibt es die ganze Woche so bei diesem schönen Spätsommerwetter bei uns in der Oberpfalz mit Sonne und Wolken. Um die 25 Grad, bisschen Wind dazu. Regnen kann es, wenn dann am Donnerstag mal kurz.
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10: Wir wollen, dass Sie gut und sicher ankommen. Eine Meldung haben wir von der A6 Pilsen Richtung Nürnberg zwischen Weidhaus und Bleistein. Grenzkontrollen 15 Minuten mal wieder länger heute früh. Alle halbe Stunde die Blitze hier bei uns auf Ramazzuri. Drei Stück sind's. Wir fangen an in Gröbenstedt, wenn Sie aus Moosbach kommen. Dann haben wir einen in Vilseck am Langen Steg, wenn Sie Richtung Siegras unterwegs sind. Und von Immenstetten Richtung Amberg wird bei Bernricht mal wieder geblitzt. 60 sind hier erlaubt. Andi, vielen Dank fürs Bescheid geben, falls Sie auch noch was entdeckt haben. Alle Nummern zu uns gibt's unter ramazzuri.de. Vier nach neun haben wir's und einen wunderschönen guten Morgen auch an alle Azubis. Ja, für euch beginnt ab heute der Ernst des Lebens. Der größte Unterschied zur Schule, da gab's noch Sechsen. Ab jetzt schreit der Chef nur noch, gell?
11: Ja. Engelko!
8: Bei dir vielleicht, ne?
10: Jeder, wie es verdient.

0: Mark Forster, au revoir, das ist einfach gute Musik. Um 8:50 hier bei uns auf Radio Ramazzurri. Und liebe Hörer, ich sag's Ihnen, heute geht ein Traum für mich in Erfüllung. Ich weiß endlich, wie sich Hugh Hefner immer gefühlt hat, denn heute bei mir im Studio gleich drei bezaubernde Damen. Die eine kennen Sie.
1: Bin ich nicht dran an drei Damen hier im Studio.
0: Die gute Manu, die anderen zwei kennen Sie noch nicht, nämlich unsere neuen Azubinen. Stellt euch mal ganz kurz vor.
2: Ich bin Jolene, 20 Jahre alt und komme aus Weiden.
3: Und ich bin die Julia, 19 Jahre alt und komme aus Waltershof.
1: Herzlich willkommen bei uns.
0: Liebe Mädels, es gibt beim Radio so eine Tradition. Nämlich immer zur Begrüßung gibt es so eine kleine Aufgabe. Und jeder, der hier angefangen hat, musste sie machen. Ja. Jeder, der es gemacht hat, hat es gehasst. Wir machen Zungenbrecher.
1: So schaut's aus.
0: Sie sollten das Grinsen sehen auf dem Gesicht.
1: Fangen wir mit dir an. Schau mal, ich habe da was vorbereitet.
0: Okay, wir sind gespannt. Jolene?
2: Blaukraut bleibt Blaukraut und Brautkleid bleibt Brautkleid.
0: Was nochmal?
2: Blaukraut bleibt Blaukraut und Brautkleid bleibt Brautkleid.
0: Genau. Sehr schön. Super
1: das
0: gemacht.
1: Das ist schon gemein. Julia, du kriegst jetzt wirklich was ganz Gemeines von uns.
0: Das ist wirklich extrem schwer.
1: Das ist Königsklasse.
0: Dreimal hintereinander, bitte.
2: Der Whisky-Mixer mixt frische Whisky mixt der Whisky-Mixer.
0: Wer nochmal?
2: Der Whisky-Mixer mixt frische Whisky. Frische Whisky-Mix, der Whisky-Mixer.
1: Hervorragend. Ihr habt es geschafft, ihr zwei. Herzlich willkommen bei uns im Team.

0: Das sagen die Mädels meistens, wenn sie ihn sehen. The Weeknd, Dancing in the Flames um 20:09 hier bei uns auf Ramasuri.
1: Wir haben momentan am Geozentrum in Windisch-Eschenbach 15 Grad und bis zu 25 werden es heute auch noch.
0: Neuer Blitzer gerade reingekommen, und zwar in Sulzbach-Rosenberg. Bei der Beppo wird mal wieder geblitzt. Birgit, vielen Dank fürs Bescheid geben.
1: Die wahre Liebe gibt's anscheinend wirklich. John und Cherry aus den USA, die sind jetzt seit 80 Jahren verheiratet. John ist 101, seine Frau Cherry 100. Beide noch topfit, wirklich. Also die leben auch noch im eigenen Haus. Planen jetzt eine längere Reise nach Ägypten, auch ganz süß. Und jeden Freitag, da gehen sie zum Frühstücken, und zwar zu McDonald's. Na. Seit fast 80 Jahren.
0: Süß. Wobei, ich weiß auch, warum die zu McDonald's gehen. Hm? Die kennen den Ronald McDonald noch persönlich.

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4: Wir haben es 9:30. Schönen guten Morgen. Wir haben aktuell vorm Alten Rathaus in Weiden 16 Grad. Bis zu 25 werden es heute auch noch. Nur wo der Wind geht, fühlt sich's ein bisschen kälter an. Ansonsten gibt's Sonne und Wolken im Wechsel für uns. Der Ramazuri-Wetterausblick. Es bleibt die ganze Woche eigentlich bei diesem ruhigen Spätsommerwetter bei uns in der Oberpfalz mit Sonne und Wolken um die 25 Grad. Wenn's regnet, die Woche dann am ehesten so Donnerstag und Freitag.
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7: Wir wollen, dass Sie gut und sicher ankommen. Eine Meldung von der A6 Pilsen Richtung Nürnberg zwischen Weidhaus und Bleistein. Grenzkontrollen, Viertelstunde brauchen wir heute früh länger. Alle halbe Stunde die Blitze hier auf Ramazuri. 4 Stück haben wir. In Gröbenstedt wird geblitzt, wenn Sie aus Moosbach kommen. Dann haben wir einen in Vilseck am Langen Steg, wenn Sie Richtung Siegras unterwegs sind. Dann von Immenstedt Richtung Amberg. Bei Bernricht wird mal wieder geblitzt. 60 sind hier erlaubt. Und in Sulzbach-Rosenberg steht noch einer bei der Beppo. Conny, vielen Dank fürs Bescheid geben, falls Sie auch noch was entdeckt haben. Alle Nummern zu uns gibt's unter ramazuri.de. Ja, und für die Azubis in der Oberpfalz wird's heute ernst. Erster Arbeitstag. Und es gibt so ein paar Sätze, die sollte man auf keinen Fall sagen an seinem ersten Arbeitstag. Wie zum Beispiel: Denico, kannst du mir mal helfen?
4: Du spinnst ja.

0: Kate Bush, Running Up That Hill um 9.39 Uhr. Einfach gute Musik hier bei uns auf Radio Ramazzurri. Ja, neuer Monat, neues Glück.
1: Ja.
0: Hoffen wir es mal, zumindest heute der 1. September. Was bringt denn der neue Monat alles für uns?
1: Also für mich persönlich ganz, ganz wichtig. Amazon verkürzt jetzt die Rückgabefrist von 4 Wochen auf 2 Wochen. Also da muss man sich ein bisschen sputen.
0: Kommst ja fast in Stress schon rein, Manu.
1: Die Deutsche Bahn, die führt an ihren rund 5.400 Bahnhöfen einen Alkoholverbot ein, erstmal jetzt in Berlin und dann bis zum 15. Oktober soll das Verbot auf alle weiteren Bahnhöfe ausgeweitet werden.
0: Allerdings, der Witz ist, im Zug selber darfst du weiterhin trinken dann, gell?
1: Ja, aber am Bahnhof.
0: Naja, gut, aber ja, egal.
1: Und für dich ganz wichtig, Danico, nächsten Sonntag ist Schluss. Es reicht, es ist die letzte Ausgabe der Volksmusikshow, immer wieder sonntags mit Stefan Mross.
0: Ach so, ja, ja. Gut. Heute, am 1. September, da kann man eigentlich nur einen Song spielen. Hier sind Earth, Wind and Fire mit Oktober.
1: Ich hab so.

0: Mit dem Song haben sie sich unsterblich gemacht. Hurts und Stay um 13 vor 10. Es wird Zeit für gute Laune und die bringt unser Azubi Ali mit seinem Witz des Tages.
1: Servus. Welche ganz besondere Weinsorte kann nur am Hang von einem Vulkan angebaut werden?
0: Keine Ahnung.
1: Der Glühwein.
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9: Ich bin Helen Martin. Ob für Hausaufgaben, Referate oder zur Nachbearbeitung von Unterrichtsstoff. Fast alle älteren Schülerinnen und Schüler nutzen KI, viele von ihnen sogar täglich. Das ist bei einer Umfrage für Vodafone rausgekommen. Uli Reitinger hat die Details.
10: Wenn es zum Beispiel um die Recherche für Referate oder Hausarbeiten geht, sagen nur 2% nie, auf KI-Support zurückzugreifen. Für die eigentliche Erstellung der Hausaufgaben nutzen fast 70% täglich oder mehrmals in einer Woche künstliche Intelligenz. Und daher sagen die Macher in ihrer Bilanz auch, Technologie sollte das Denken unterstützen, nicht ersetzen.
9: Eine Zusammenarbeit zwischen der Union und der Linken, das hat Bundeskanzler Merz mit Blick auf die Landtagswahl in Sachsen-Anhalt ausgeschlossen. Die Unterschiede zwischen der Linkspartei und der Union seien zu fundamental, so Merz in der Mitteldeutschen Zeitung. Dasselbe gelte für die AfD. Die könnte bei der Wahl am Sonntag erstmals die absolute Mehrheit holen und den Ministerpräsidenten stellen. Die AfD in Sachsen-Anhalt gilt als gesichert rechtsextremistisch. Die Pflegeversicherung steckt in einer finanziellen Krise. Gestern hatte der Spitzenverband der gesetzlichen Krankenkassen Alarm geschlagen. Der Sozialverband VdK beruhigt jetzt Betroffene. Pflegekassen könnten nicht insolvent gehen, hat Verbandspräsidentin Benteler dem Redaktionsnetzwerk Deutschland gesagt. Sie hat aber auch betont, der Fonds, der für Ausgleichszahlungen da ist, werde langsam leer. Ein kleiner Käfer macht große Sorge. In Lindau am Bodensee ist der Japankäfer entdeckt worden. Damit er sich nicht weiter ausbreitet, richten die Behörden ab Freitag eine Quarantänezone ein. Da gelten dann spezielle Regeln, zum Beispiel für die Landwirtschaft. Der grünmetallische Japankäfer hat in Deutschland kaum natürliche Feinde. Er kann über 400 Pflanzenarten befallen. Unbekannte haben in Regensburg einen Tresor mit mehreren tausend Euro Bargeld gestohlen. Die Täter verschafften sich zwischen Samstag und Sonntag gewaltsam Zutritt zum Keller eines Zweifamilienhauses in der Engelhardtstraße. Dort entwendeten sie den Tresor samt Inhalt und flüchteten anschließend. Die Kripo Regensburg sicherte am Tatort Spuren und Suchzeugen.
11: Und wir schauen auf das Wetter bei uns in der Oberpfalz und stellen fest, Sonne und Wolken wechseln sich heute ab. Mal kommt die Sonne wieder raus, dann wird's hell, ne? Dann wird's plötzlich wieder ein bisschen dunkler, wie jetzt gerade eben hier in Weiden, weil die Wolken wieder da sind. 17 Grad haben wir in Bernricht, in Friedenfels 15 Grad, in Winbuch derzeit 17 Grad. Die Höchstwerte heute Nachmittag 21 bis 25 Grad. Es weht dazu auch noch ein teilweise ziemlich böiger Wind. Der Ausblick für die nächsten Tage. Morgen werden die Wolken wieder etwas mehr, es bleibt aber überwiegend trocken. Von Donnerstag bis ins Wochenende wird es dann sonnig. Ein paar Schauer sind auch mit dabei, vor allem am Samstag.
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11: Der Ramazzuri Verkehrsservice auf der A6 Pilsen Richtung Nürnberg zwischen Waidhaus und Pleischstein sind wieder Grenzkontrollen. Eine Viertelstunde brauchen es da länger. Und schon sind wir beim besten Blitzerservice für die Oberpfalz. Vielen Dank an all diejenigen, die uns da immer so fleißig unterstützen mit ihren Anrufen, mit ihren WhatsApp-Meldungen. In Gröbenstedt aus Moosbach kommen steht da einer. Filsig am langen Steg Richtung Siegras, das sind 70. Immenstetten-Amberg bei Bernricht und Sulzbach-Rosenberg bei der Bereitschaftspolizei. Da ist der Blitzeranhänger aufgebaut. Es ist kurz nach 10, Ramazzuri am Vormittag. Ich bin Markus Pleier, ich begleite Sie in den nächsten 4 Stunden mit einfach guter Musik. Lenny Kravitz ist mit dabei, ja, da werden die Frauen jubilieren. Dann gibt's noch Plan B, She Said und vorher noch Cher, Just Like Jesse James.

Heute ist der 1. September und heute feiern wir hier auf Ramosuri einen ganz besonderen Mann. Denn eine Ikone der Popgeschichte feiert heute runden Geburtstag. 80 Jahre alt wird das noch letzte lebende Mitglied der legendären Bee Gees. Sir Barry Gibb wird heute 80 Jahre. Welthits haben sie geschrieben, Stayin' Alive, Night Fever und so weiter und so fort. Und sie haben die Musikwelt nachhaltig beeindruckt und haben Rekorde aufgestellt, die seinesgleichen suchen. Über 220 Millionen verkaufte Tonträger. Die erfolgreichsten oder mit den erfolgreichsten Bands der Popgeschichte. Sie waren teilweise mit 6 von ihnen geschriebenen Songs gleichzeitig in den Charts Ende der 70er Jahre. Saturday Night Fever hat über 40 Millionen verkaufte Tonträger und sie waren nicht nur für sich selber, sondern auch für andere, für Barbara Streisand, für Dolly Parton, Kenny Rogers, einfach geniale Songwriter. Und Barry Gibb feiert heute seinen 80. und wir feiern natürlich mit. Mit einfach guter Musik, hier sind die Bee Gees und einer ihrer ganz großen Hits, Stayin' Alive.

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5: Es ist kurz nach 10:30. Das Wetter heute bei uns in der Oberpfalz ist, ich sage mal so, durchwachsen. Es ist überwiegend trocken, aber wolkig teilweise. Die Sonne kommt aber auch mehr und mehr zum Vorschein am Nachmittag. Wir kriegen 21 bis 25 Grad. In Weiden haben wir 17 derzeit, in Thomsenreuth 17. Bernricht meldet derzeit 18 Grad. Wie geht's weiter? Der Ramazzuri-Ausblick. Noch sind ja Ferien und da ist es wichtig, dass der ein oder andere schöne Tag mit dabei ist, dass man was machen kann mit der Familie. Morgen werden die Wolken ein bisschen mehr, aber es bleibt überwiegend trocken. Von Donnerstag bis ins Wochenende überwiegend sonnig. Ein paar Schauer sind dann vor allem am Samstag auch mit dabei, aber die Sonne hat ganz einfach die Oberhand.
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5: Der Ramazzuri Verkehrsservice auf der A6 Pilsen Richtung Nürnberg zwischen Waidhaus und Bleistein. Immer noch Grenzkontrollen, eine Viertelstunde brauchen es da länger. Der beste Blitzerservice für die Oberpfalz. Folgende Standorte sind da noch gemeldet. Wir haben in Sulzbach-Rosenberg bei der Bereitschaftspolizei einen, in Mönstetten-Amberg bei Bernricht, da sind 60, Filisek am Langen Steg Richtung Siegras und Ortsausgang Moosbach Richtung Island, da ist er beidseitig aufgebaut, der Blitzer. Haben Sie noch einen oder ist einer nicht mehr da, wo ich ihn gemeldet habe, dann einfach kurz anrufen oder gerne auch eine WhatsApp direkt zu mir ins Studio. Ich freue mich schon auf Ihr Feedback. Es ist 10.33 Uhr, der Vormittag hier auf Ramazzuri. Ich bin Markus Pleier und das ist Christina Stürmer.

Sorry am Vormittag. Wir haben immer Hinweise für Sie, was Sie denn alles machen können. Wir gehen auch manchmal ein bisschen über die Oberpfalz hinaus. Ab 11. September starten im Nürnberger Land die Hopfenwochen und zum Auftakt dreht sich gleich alles um das grüne Gold. In Lauf warten gleich zwei besondere Programmpunkte beim Kulturbiergarten im Industriemuseum. Ab 16.30 Uhr am 11. September gibt es Einblicke ins Museum. Um 17 Uhr eine Bierführung durch die Laufer Altstadt. Der Eintritt zum Kulturbiergarten ist frei. Die Bierführung kostet 15 Euro. Am besten sich schon vorab informieren, wenn Sie mal dabei sein wollen bei den Hopfenwochen im Nürnberger Land. Das ist Bruno Mars.

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8: Ich bin Helen Martin. Die Bundesregierung geht davon aus, dass Russland hinter dem Drohnenvorfall vom Flughafen Leipzig-Halle steckt. Das berichtet die Bild, die sich dabei auf Informationen aus Sicherheitskreisen beruft. Bislang hatte sich die Bundesregierung mit konkreten Aussagen zu den Verantwortlichen zurückgehalten. Kanzler Merz hatte gesagt, dass die Ermittlungen zu dem Vorfall fast abgeschlossen seien und dass es eine Reaktion geben werde, abgestimmt mit EU- und NATO-Partnern. Wenn man in Länderparlamente schaut, dann ist der Anteil von Frauen und Männern alles andere als ausgewogen. Zahlen des Statistischen Bundesamtes zeigen, im Schnitt sind rund 33% der Abgeordneten Frauen. Das ist kaum mehr als 2008. In Hamburg sind immerhin fast die Hälfte der Abgeordneten Frauen. Schlusslicht sind Bayern und Sachsen. Da machen Frauen nur ein Viertel der Abgeordneten aus. Für zehntausende junge Menschen in Bayern ist heute ein besonderer Tag. Sie fangen mit ihrer Ausbildung an. Bayernweit wurden bei den Jobcentern über 85.000 Ausbildungsstellen gemeldet, 8% weniger als letztes Jahr. Wer noch einen Ausbildungsplatz sucht, hat aber trotzdem gute Chancen. Fast 25.600 Stellen sind noch offen. Abnehmspritzen wie Ozempic gibt es bei uns in Deutschland schon länger. Ab heute bieten Apotheken das Medikament als Pille an. Claudia Wächter hat die Einzelheiten.
9: Manche Apotheken rechnen offenbar schon mit einem wahren Ansturm auf die Abnehmpille. Die gibt's allerdings nur auf Rezept. Man muss sie täglich nehmen und aus eigener Tasche zahlen. Aber sie habe vergleichbare Effekte wie die Spritze, sagen Fachleute. Allerdings betonen sie, die Pille ist kein Lifestyle-Produkt. Und sie warnen auch vor unseriösen Online-Anbietern oder auch Online-Ärzten.
8: Einen Siebenschläfer hat die Feuerwehr aus dem Badezimmer eines Ehepaars in Bayreuth gerettet. Das Tier hatte sich vermutlich über ein Dachfenster in das Dachgeschoss verirrt. Da es bereits die Tür angenagt hatte, riefen die Bewohner die Feuerwehr. 2 Einsatzkräfte brauchten gut 10 Minuten, um den flinken Nager einzufangen. Schließlich schafften sie es aber und setzten ihn wieder in die Natur aus.
10: Ja, jetzt schläft er wahrscheinlich erst mal ein bisschen, der Siebenschläfer. Das Wetter heute bei uns in der Oberpfalz, 17 Grad in Hirschbach, in Weiherhammer 18, in Oberfichtach derzeit 16 Grad. Sonne und Wolken wechseln sich ab, die Sonne wird im Laufe des Tages dann ein bisschen mehr, 21 bis 25 Grad. Das sind die Höchsttemperaturen am Nachmittag. Der Ramazzuri-Ausblick. Morgen werden die Wolken etwas mehr, es bleibt aber überwiegend trocken. Von Donnerstag bis ins Wochenende überwiegt dann wieder die Sonne. Ein paar Schauer sind auch mit dabei, vor allem am Samstag.
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10: Der Ramazzuri Verkehrsservice auf der A6 Pilsen Richtung Nürnberg zwischen Kreuz Altdorf und Kreuz Nürnberg Ost, da liegt ein Spanngurt auf der Fahrbahn. Und auf der B85 Amberg Richtung Cham zwischen Mappach und Abzweigung nach Gobelsried, da ist ein Unfall passiert, da liegen Fahrzeugteile auf der Fahrbahn. Der beste Blitzerservice für die Oberpfalz, da haben wir in Park Stein, einen in der Weidner Straße am Ortsausgang, dann Sulzbach-Rosenberg, bei der Bereitschaftspolizei steht einer im Innstetten Richtung Amberg bei Bernricht, Filzeck am Langensteg Richtung Siegras, der ist nochmal bestätigt worden, und am Ortsausgang von Moosbach, wenn es Richtung Island rausgeht, da ist beidseitig einer aufgebaut. Ging es Ihnen auch schon mal so? Sie gehen so ganz gemütlich durch die Fußgängerzone und plötzlich rast da so ein E-Scooter an Ihnen vorbei. Teilweise sind da auch zwei Leute drauf auf diesen E-Scootern. Was ist es da eigentlich erlaubt und was nicht? Und auf was sollte man aufpassen, wenn man sich so einen E-Scooter zulegt? Wir werden uns gleich mit diesem Thema beschäftigen. Gleich hier auf Ramazzuri am Vormittag. Ich bin Markus Pleier und das ist Teddy Swims. Mr. Know It All.

0: 80er auf Ramazzotti, Billy Idol, Sweet 16, um Viertel nach 11. Irgendwie ist es ja schon praktisch, hab mir auch schon mal überlegt, sowas zuzulegen, so ein E-Scooter. Ne? Du stellst dich da drauf und fährst von A nach B, bist relativ schnell unterwegs, brauchst dir keinen Helm aufsetzen, sehr praktisch. Allerdings gibt's immer wieder auch Ärgernisse, was die E-Scooter betrifft. Die fahren dann mit einem Affenzahn auch durch die Fußgängerzone und fahren da zu zweit auf E-Scootern. Was ist jetzt da eigentlich erlaubt? Auf was sollte man achten? Was ist nicht erlaubt? Polizeihauptkommissar Dominik Lehmeyer, der weiß da Bescheid. Dominik, was muss ich denn beachten, wenn ich mir so einen kaufen will?
1: Ja, grundsätzlich ist zu empfehlen, dass man, wenn man sich einen E-Scooter aussucht, dass man mal schaut, dass er in Deutschland auch eine Betriebserlaubnis hat. Und zudem sollte man vielleicht ein paar Übungen machen, wenn man dann hat, dass man nicht gleich in den Straßenverkehr startet, sondern vielleicht erstmal die Kontrolle über dieses Gefährt bekommt.
0: Und wenn ich so ein Ding jetzt dann habe, wo darf ich den überhaupt fahren, diesen E-Scooter?
1: Ja, E-Scooter ist grundsätzlich die Verpflichtung, dass man auf Fahrradwegen fährt. Sollte kein Fahrradweg vorhanden sein, muss man auf der Straße fahren. Was strikt untersagt ist, sind Gehwege oder Fußgängerzonen zu befahren.
0: Also ich habe es gerade schon gesagt, viele fahren zu zweit auf diesen E-Scooter mit einem Affenzahn. Darf ich das eigentlich da noch jemanden mitnehmen?
1: Wir in Amberg auch oft feststellen und auch die Polizeistreifen draußen, dass oftmals zu zweit auf dem E-Scooter gefahren wird. Das ist natürlich nicht erlaubt, sondern das ist tatsächlich ein Solo-Fahrzeug. Darauf werden wir auch in Zukunft vermehrt darauf achten und es dann ahnden, weil einfach die Gefahr besteht, dass man das Gleichgewicht verliert, ist einfach ein brutales Unfallrisiko.
0: Und sowas ist auch ganz wichtig, dass man, wenn man sowas sich zulegt, auch was die Kinder angeht, dass man da ein bisschen was beachtet,
1: wichtig
0: oder?
1: Wichtig ist, dass einfach ein E-Scooter kein Spielzeug ist, sondern ein E-Scooter ist ein Kraftfahrzeug, wo man gleichberechtigt am Straßenverkehr teilnimmt. Bedeutet mit allen Rechten, aber auch Pflichten und Gefahren. Wenn man Jugendlichen sowas kauft, dass es echter Gefahr ist, weil eben keine Helmpflicht besteht. Viele fahren dann ohne Helm und wenn dann ein Unfall passiert, ist einfach die Verletzungsgefahr so groß. Und gerade wenn man es dann noch manipuliert und noch schneller fährt, erhöht sich natürlich die Verletzungsgefahr exponentiell.
0: Ja, wie es so oft ist, einfach ein bisschen aufpassen, rücksichtsvoll unterwegs sein. Und dann klappt es auch mit dem E-Scooter. Imani, featuring Philador, featuring Karas, Don't Be So Shy. Ramazzotti, am Vormittag.

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11: Wolken und Sonne wechseln sich ab heute bei uns in der Oberpfalz. Die Höchstwerte am Nachmittag 21 bis 25 Grad. Die Sonne wird ein bisschen mehr im Laufe des Nachmittags. Der Wind, der ist auch noch unterwegs den ganzen Tag. Wir haben derzeit in Ohrenbach 19 Grad, in Weiden 19, in Teublitz sind es 20 Grad. Der Ausblick für die nächsten Tage, morgen werden die Wolken ein bisschen mehr, es bleibt aber überwiegend trocken. Von Donnerstag bis ins Wochenende rein überwiegend sonnig.
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11: Der Ramazuri Verkehrsservice auf der A6 Pilsen Richtung Nürnberg zwischen Sulzbach-Rosenberg und Ahlfeld. Da liegen Reifenteile auf der Fahrbahn. Fahrstreifen ist blockiert. Defekter LKW steht da. Die Standspur ist auch blockiert, bitte passen Sie da auf. Und B85 Amberg Richtung Cham zwischen Mappach und Abzweigung nach Goppelsried, da ist ein Unfall passiert, auch da liegen noch Fahrzeugteile auf der Fahrbahn. Der beste Blitzerservice für die Oberpfalz, Park Stein Richtung Weiden am Ortsausgang steht einer. Sulzbach-Rosenberg bei der Bereitschaftspolizei, Immenstetten Amberg bei Bernricht, da sind 60. Vilseck am Langen Steg Richtung Siegras, da sind 70. Und Ortsausgang Moosbach beidseitig Richtung Eslan, wenn es da rausgeht, ist einer aufgebaut. Atomic Kitten, the tide is high. Kurz nach 11:30, der Vormittag auf Ramazuri. Ich bin Markus Pleier. Servus.

Harry Styles besingt die American Girls, aber wir sind sofort wieder bei den Oberpfälzer Girls und den Boys und vor allem bei denjenigen, die richtig feiern wollen, denn der Sommer geht schon langsam zu Ende, aber es wird einfach weiter gefeiert. Vom 4. bis zum 6. September, also am kommenden Wochenende, der Wurzer O-Schnitt, eines der legendärsten Festel bei uns in der Oberpfalz. Freitag und Samstag Top Livebands, Party Power. Der Sonntag bringt dann volles Familienprogramm mit einem Oldtimer-Chor und der Prämierung der längsten Maispflanze. Also stellen Sie sich schon mal auf ein Feierwochenende ein mit dem Wurzer O-Schnitt am Wochenende. Und das ist Musik aus den 80ern. Wunderbare Stimme, wunderbarer Song mit einem ernsten Thema. Hier ist Susan Vega. My name is Luca. Einfach gute Musik.

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10: Ich bin Helen Martin. Mit Bus oder Bahn zur Arbeit, in die Schule oder zu einem Termin fahren. Das geht in Deutschland nicht überall so einfach. Eine Analyse der Denkfabrik Agora Verkehrswende zeigt, jeder Vierte in Deutschland hat ein schlechtes oder gar kein Bus- und Bahnangebot vor der Tür. In Bayern sieht's außerhalb der Ballungsräume schlecht aus, genauso wie in ländlichen Gegenden in Niedersachsen oder auch Schleswig-Holstein. Am besten ist das Angebot in Frankfurt, Stuttgart und München. Anfang August hatte es einen mutmaßlich geplanten und fehlgeschlagenen Sprengstoffanschlag am Flughafen Leipzig-Halle gegeben. Dahinter soll ein russischer Geheimdienst stecken. Davon geht die Bundesregierung aus, wie die Bild berichtet. Bundesinnenminister Dobrindt und Außenminister Wadefuhl wollen später weitere Details bekannt geben. Zuvor hatte Wadefuhl schon gesagt, dass es eine ausgewogene und überlegte Reaktion geben werde. Nach der verheerenden Sturzflut im Himalaya ist die Zahl der Toten in Nepal und Tibet auf mehr als 1.000 gestiegen. Südostasien-Korrespondentin Carola Frenzen berichtet.
11: Die Zahl dürfte in den nächsten Tagen und Wochen noch dramatisch steigen. Den Statistiken zufolge werden noch tausende Menschen vermisst, darunter auch einige Deutsche. Mittlerweile erreichen die Rettungsteams auch auf dem Boden abgelegene Regionen. Experten warnen nun zunehmend vor drohenden Krankheitsausbrüchen, weil vielerorts Leichensäcke herumliegen und das Wasser verschmutzt ist.
10: In den wichtigsten europäischen Fußballligen ist heute Deadline Day. Heißt, das Transferfenster schließt sich. Für die Bundesliga gilt, dass die Vereine bis heute Abend um 8 Uhr alle Transfers durchhaben müssen. Kräftig zugeschlagen hatten die Bayern mit rund 50 Millionen Euro jeweils für Nathaniel Brown und Ismail Saibari. Der teuerste Abgang war Jan Diomande, der für mindestens 125 Millionen Euro von RB Leipzig zu Real Madrid gewechselt ist. Ein unbekannter Radfahrer hat am Samstag in Regensburg einen Familienvater mit einem Messer bedroht. Vorausgegangen war ein verbaler Streit im Bereich der Lechstraße und der Donaustaufer Straße. Der Mann war dort mit seinem Kleinkind unterwegs, als der Biker ein Messer aus seiner Jackentasche zog und damit drohte. Er flüchtete anschließend. Die Polizei sucht nun Zeugen.
12: Sonne, dann wieder Wolken, dann wieder Sonne. Ein Wechselspiel ist da heute angesagt bei uns in der Oberpfalz, wobei im Laufe des Nachmittags die Sonne sich mehr und mehr durchsetzt. In Regensburg haben wir 21 Grad, in Bernricht 19, in Tannstein derzeit 18 Grad. Böiger Wind weht allerdings uns heute Nachmittag auch noch um die Nase. Der Ramazuri-Ausblick. Morgen werden die Wolken wieder ein bisschen mehr, es bleibt aber überwiegend trocken. Von Donnerstag bis ins Wochenende bleibt es dann überwiegend sonnig. Paar Schauer sind auch mit dabei, vor allem am Samstag.
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12: Der Ramazuri Verkehrsservice auf der A6 Pilsen Richtung Nürnberg zwischen Sulzbach-Rosenberg und Ahlfeld. Da liegen Reifenteile auf der Fahrbahn, bitte aufpassen. Und B85 kam Richtung Amberg zwischen Neuboy und Bruck. Da hat es einen Unfall gegeben, da ist die 85er gesperrt. Der beste Blitzerservice für die Oberpfalz. Folgende Standorte haben wir auf der A93, Weiden Richtung Regensburg, nach Nabburg von der Brücke runter wird Abstand gemessen. In Waldhaus, Autobahnbrücke Richtung Pfrensch ist einer gerade aufgebaut worden. Parkstein Richtung Mosloh in der Weidner Straße. In Sulzbach-Rosenberg bei der Bereitschaftspolizei. Immenstetten Amberg bei Bernricht, das sind 60. Vilseck am Langen Steg Richtung Siegras, das sind 70. Und Ortsausgang Moosbach Richtung Eslan ist immer noch beidseitig einer gemeldet. Vielen, vielen Dank. Mahlzeit, die Mittagspause auf Ramazuri. Ich bin Markus Pleier, Servus. Und jetzt drehen wir das Radio noch ein bisschen weiter auf. Denn Musik ist nur dann gut, wenn sie laut ist, sagt Herbert Grönemeyer.

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0: The Sweets. So klingt's morgen Abend beim Auftakt zum Zelt- und Kulturfestival in Schwandorf. Denn Sweet, die Glamrock-Band, wird da zu Gast sein in der Oberpfalzhalle und zeigt, dass sie es noch drauf haben. Aber das ist erst der Anfang dieses Festivals.
1: Dann haben wir in der Oberpfalzhalle noch Auf ein Wort, die Songs von SDS, die Nockis zum Thema Schlager, eine Udo Jürgens Show und den Bernd Tackl, was Thema Pferde betrifft. Auf der Zeltbühne heraus haben wir der Meier und der Watschenbaum, dann haben wir eine Country-Band, Seven Shots, die Tributband von Volbeat. Und am Sonntag gibt es noch einen Frühschoppen mit dem Blechzipfen und kombiniert mit Schmarrnkernl und Fankerl.
0: Ja, sagt Michael Gradl, der organisiert das Ganze, das Zeltfestival da in Schwandorf. Und morgen um 19.30 Uhr geht es los, direkt auf zwei Bühnen das Ganze.
1: Das Zelt- und Kulturfestival ist eine Veranstaltungsreihe, die wir heuer zum fünften Mal machen. Wir haben einmal die Theaterbühne, die befindet sich in der Oberpfalzhalle. Hier sind ausschließlich bestuhlte Veranstaltungen. Und vor der Oberpfalzhalle ist die Zeltbühne, da wird ein Zelt aufgestellt mit einem Biergarten davor. Hier sind sowohl bestuhlte als auch unbestuhlte Veranstaltungen.
0: Also da ist einiges los in Schwandorf. Gehen Sie dahin, Karten kriegen Sie an allen bekannten Vorverkaufsstellen und an der Abendkasse. Das ist Marco und auf Ramazzuri. Mahlzeit.

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13: Ich bin Helen Martin. Mit Bus oder Bahn zur Arbeit, in die Schule oder zu einem Termin fahren. Das geht in Deutschland nicht überall so einfach. Eine Analyse der Denkfabrik Agora Verkehrswende zeigt, jeder Vierte in Deutschland hat ein schlechtes oder gar kein Bus- und Bahnangebot vor der Tür. In Bayern sieht's außerhalb der Ballungsräume schlecht aus, genauso wie in ländlichen Gegenden in Niedersachsen oder auch Schleswig-Holstein. Am besten ist das Angebot in Frankfurt, Stuttgart und München. Anfang August hatte es einen mutmaßlich geplanten und fehlgeschlagenen Sprengstoffanschlag am Flughafen Leipzig-Halle gegeben. Dahinter soll ein russischer Geheimdienst stecken. Davon geht die Bundesregierung aus, wie die Bild berichtet. Bundesinnenminister Dobrindt und Außenminister Wadefuhl wollen später weitere Details bekannt geben. Zuvor hatte Wadefuhl schon gesagt, dass es eine ausgewogene und überlegte Reaktion geben werde. Nach der verheerenden Sturzflut im Himalaya ist die Zahl der Toten in Nepal und Tibet auf mehr als 1000 gestiegen. Südostasien-Korrespondentin Carola Frenzen berichtet.
14: Die Zahl dürfte in den nächsten Tagen und Wochen noch dramatisch steigen. Den Statistiken zufolge werden noch tausende Menschen vermisst, darunter auch einige Deutsche. Mittlerweile erreichen die Rettungsteams auch auf dem Boden abgelegene Regionen. Experten warnen nun zunehmend vor drohenden Krankheitsausbrüchen, weil vielerorts Leichensäcke herumliegen und das Wasser verschmutzt ist.
13: In den wichtigsten europäischen Fußballligen ist heute Deadline Day. Heißt, das Transferfenster schließt sich. Für die Bundesliga gilt, dass die Vereine bis heute Abend um 8 Uhr alle Transfers durchhaben müssen. Kräftig zugeschlagen hatten die Bayern mit rund 50 Millionen Euro jeweils für Nathaniel Brown und Ismail Saibari. Der teuerste Abgang war Jan Diomande, der für mindestens 125 Millionen Euro von RB Leipzig zu Real Madrid gewechselt ist. Ein unbekannter Radfahrer hat am Samstag in Regensburg einen Familienvater mit einem Messer bedroht. Vorausgegangen war ein verbaler Streit im Bereich der Lechstraße und der Donaustaufer Straße. Der Mann war dort mit seinem Kleinkind unterwegs, als der Biker ein Messer aus seiner Jackentasche zog und damit drohte. Er flüchtete anschließend. Die Polizei sucht nun Zeugen.
15: Sonne und Wolken wechseln sich ab. Heute Nachmittag wird die Sonne allerdings ein bisschen mehr und die Wolken werden ein bisschen weniger. 21 bis 25 Grad, das sind die Höchstwerte. 19 in Sackau, 17 in Bernau, 20 Grad in Neuricht. Das sind die aktuellen Temperaturen. Und der Wind, der weht uns auch böig um die Nase heute im Laufe des Nachmittags. Der Ramazzuri-Ausblick, morgen werden die Wolken ein bisschen mehr. Es bleibt überwiegend trocken. Von Donnerstag bis ins Wochenende überwiegend sonnig. Ein paar Schauer sind auch mit dabei, vor allem am Samstag.
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15: Der Ramazzuri-Verkehrsservice auf der A6 Pilsen Richtung Nürnberg zwischen Weidhausen und Rastplatz Ulrichsberg. 2 Kilometer Stau. 10 Minuten dauert es da in etwa länger. B85 kam Richtung Amberg zwischen Neubau und Bruck. Da hat es einen Unfall gegeben. Beide Richtungen, da ist abwechselnd nur ein Fahrstreifen jeweils zur Verfügung. Der beste Blitzerservice für die Oberpfalz, da haben wir einmal die A93, wenn es von Weiden Richtung Regensburg fahren, kurz nach Nappburg, von der Brücke runter wird Abstand gemessen. Ortsausgang Moosbach Richtung Eslan, beidseitig ist da ein Blitzer gemeldet. Vilseck am Langen Steg Richtung Siegras, Immenstetten-Amberg bei Bernrich, Sulzbach-Rosenberg bei der Bereitschaftspolizei, Parkstein Richtung Weiden am Ortsausgang von Parkstein und in Weidhaus Autobahnbrücke Richtung Pfrensch, da ist auch einer aufgebaut. Mahlzeit, die Mittagspause auf Ramazuri am Dienstag. Es ist September, der 1.9. heute. This is the life, Amy McDonald.

80er Synthi Sound, genial. Yazoo, don't go hier from Azuri. Das ist die Mittagspause. Es ist gleich 12:45 und ich habe einen Tipp für Sie. 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
6: Ich bin Helen Martin. Rund 1,4 Millionen Wohnungen fehlen in Deutschland. Das berichtet der Deutsche Mieterbund in seinem neuen Mietenreport. Da heißt es auch, dass der Bestand an Sozialwohnungen auf ein Rekordtief von rund 1 Million gesunken ist. Der Verband warnt, dass die Krise am Wohnungsmarkt immer mehr zur Krise des Sozialstaates werde. Deshalb müsse die Bundesregierung die Mieten begrenzen und mehr Sozialwohnungen bauen. Wer fährt die klimafreundlichsten Dienstwagen unter den Politikerinnen und Politikern in Deutschland? Die Bayerischen sind es jedenfalls nicht. Bei einer Auswertung der Deutschen Umwelthilfe ist rausgekommen, dass Bayerns Ministerinnen und Minister nach wie vor mit Dienstwagen unterwegs sind, die zu viel CO2 ausstoßen. Nur zwei Minister fahren reine E-Autos, mehrere setzen sogar auf Diesel. Immerhin hat sich Bayern im Ländervergleich etwas verbessert, von Platz 13 auf Platz 11. Bundesfinanzminister Klingbeil will Steuerzahler ab 2028 um rund 10 Milliarden Euro entlasten. Das geht aus einem Gesetzentwurf hervor, der der Rheinischen Post vorliegt. Das Kindergeld soll auf 272 Euro steigen und auch der Arbeitnehmerpauschbetrag wird angehoben. Gegenfinanziert wird das über eine frühere Reichensteuer und eine neue Superreichensteuer von 47% für Einkommen ab 280.000 Euro. Post vom Finanzamt flattert ins Haus und viele von uns verstehen nur Bahnhof. Das soll sich jetzt ändern. Bund und Länder haben nämlich ein Projekt gestartet, das Fachchinesisch in einfache, verständliche Sprache umwandelt. Claudia Wächter kennt die Einzelheiten.
7: Kein Fluchen mehr, kein Hä? Stattdessen klare Sätze, kurze Infos und ein freundlicher Ton klingt wie ein Traum. Wir sollen auf Anhieb verstehen, was das Finanzamt von uns will. Also nichts mehr mit gemäß Paragraph, Absatz und so weiter. Die Verbesserungen mithilfe eines Sprachmodells sollen ab sofort bundesweit umgesetzt werden.
6: Unbekannte haben am Freitagabend in Bayreuth eine Israel-Flagge beschädigt. Sie war an einem Fahnenmast am Luitpoldplatz nahe der Kreuzung zum Hohenzollernring angebracht. Gegen 22 Uhr wurde die Polizei über die beschädigte Flagge informiert. Die Kripo Bayreuth hat die Ermittlungen übernommen und sucht Zeugen.
8: Und wir suchen nach der Sonne. Hin und wieder versteckt sie sich hinter den Wolken, aber dann kommt sie wieder vor. Im Laufe des Nachmittags wird das des Öfteren passieren. Und dann wird es auch noch ein bisschen wärmer, 21 bis 25 Grad. Das sind dann die Höchstwerte. Aktuell haben wir 20 Grad in Wiesendorf, genauso wie in Zirkenreuth und in Tarnhof und in Kamen-Sölden. Der Ramazzuri-Ausblick. Wie geht's weiter? Morgen werden die Wolken wieder ein bisschen mehr, es bleibt aber überwiegend trocken. Von Donnerstag bis ins Wochenende sieht's ganz gut aus. Überwiegend sonnig, mit ein paar Schauern, die sich da verteilen. Vor allem am Samstag kann's da ein bisschen nass runterkommen.
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8: Der Ramazzuri Verkehrsservice auf der A6 Pilsen Richtung Nürnberg zwischen Weidhausen und Rastplatz Ulrichsberg. 2 Kilometer Stau, dauert bis zu 10 Minuten länger. Und auf der 85er Kam Richtung Amberg zwischen Neuboy und Bruck. Da kommt es immer noch zu Behinderungen nach einem Unfall. Wo stehen's, die Blitzer? Wir wissen's, weil wir sie haben, unsere Hörerinnen und Hörer, der beste Blitzerservice für die Oberpfalz. Abstandsmesser auf der A93 Weiden Richtung Regensburg nach Nappburg von der Brücke runter. Ortsausgang Moosbach Richtung Eslan ist beidseitig einer aufgebaut. Vilseck am Langen Steg Richtung Siegras, da sind 70. In Sulzbach-Rosenberg bei der Bereitschaftspolizei, da sind ebenfalls 70. Parkstein Richtung Weiden, da ist einer aufgebaut am Ortsausgang von Parkstein. Und in Waldhaus Autobahnbrücke Richtung Pfrentsch, da ist ebenfalls einer. Es ist kurz nach eins am Dienstag. Es ist September, ja, seit heute. Wahnsinn, ne? Der Sommer ist jetzt wirklich schnell vergangen und im September ändert sich natürlich wieder was. Aber was es ist, da reden wir gleich drüber. Ja, Frau Masuri, ich bin Markus Pleier und das sind Klock Klock, Out of the Dark.

0: Was ein genialer Song. Immer wieder. Toto Rosanna hier auf Ramazzotti am Nachmittag. Gerade geht ein bisschen Wind rein. Ne? Das Wetter ändert sich jetzt nicht von gestern auf heute. Aber das muss ja gar nicht sein. Das Wetter weiß nämlich nicht, dass heute 1. September ist. Wir wissen es allerdings. Jens Stengel ist bei mir im Studio.
1: Jawohl.
0: Und Jens, ein Problem haben wir jetzt mittlerweile. Mhm. Wenn wir uns jetzt am Bahnhof hinsetzen und auf den Zug warten, ja, und dann schön unsere Flasche Schnaps rausholen, ja, und ein bisschen die Wartezeit verkürzen wollen, das dürfen wir ab heute nicht mehr.
1: Halb richtig. Also es ist tatsächlich, schrittweise wird der Alkoholkonsum an den deutschen Bahnhöfen verboten. Das ist schon richtig. Und das Einzige, was uns bisher so ein bisschen tatsächlich das Warten abgenommen hat, weil der Zug nicht kam, das nehmen sie uns auch noch. Die da oben. Aber das wissen wir ja schon. Ne?
0: Ja, ja.
1: Dann übrigens heute ist es auch so. Ja, der Spaß ist weg. Mhm. Die Lohnsteuerhilfe darf ab sofort, die LOHI darf mehr in der Beratung. Der Verbraucherschutz über die EU wird gestärkt. Also es gibt auch so ein Recht unter anderem übrigens auf Reparatur- und Gewährleistungsgeschichten. Und es gibt ein paar wichtige Termine, die auch im September jetzt sind. Zum einen Landtagswahlen in Sachsen-Anhalt.
0: Ui.
1: Diesen Sonntag, 20. September, dann in Berlin und in MacPom.
0: Mhm.
1: No, und dann hätten wir noch den Warntag, den haben wir auch noch, wenn die Sirenen wieder gehen.
0: Na, aber was wir unbedingt noch brauchen, ist Alkohol. Gibt es irgendeine Veranstaltung im September, bei der man dann doch Alkohol trinken darf?
1: Ich weiß gar nicht, aber aufs Oktoberfest könnte man gehen.
0: Ach,
1: ja, die 191. Wiesn.
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12: Es ist 2:30. Das Wetter bei uns in der Oberpfalz ist wechselhaft. Die Sonne und die Wolken wechseln sich heute Nachmittag schön ab. Es bleibt trocken, teilweise weht ein böiger Wind. 21 bis 25 Grad, das sind die Höchstwerte. In Tirschenreuth 19, in Bamberg, ein bisschen mal über den Tellerrand rausschauen, haben wir 23. In Breisach 18, in Nitzelbuch derzeit 20 Grad. Der Ausblick für die nächsten Tage, morgen ist Mittwoch, da wird es ein bisschen wolkiger. Es bleibt allerdings überwiegend trocken. Von Donnerstag bis ins Wochenende rein dann überwiegend Sonnenschein. Ein paar Schauer sind auch mit dabei, vor allem so Richtung Samstag.
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12: Der Ramazzuri-Verkehrsservice auf der A6 Pilsen Richtung Nürnberg zwischen Weidhausen und Rastplatz Ulrichsberg, 2 Kilometer Stau. Etwa 10 Minuten dauert es länger und B85 kam Richtung Amberg zwischen Neubeu und Bruck, immer noch Behinderungen nach einem Verkehrsunfall. 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Wo stehen's, die Blitzer? Auf der A93, wenn's von Weiden Richtung Regensburg fahren, kurz nach Nappburg, da wird von der Brücke runter Abstand gemessen. Dann Vilseck, Langer Steg Richtung Siegras ist einer aufgebaut. Sulzbach-Rosenberg bei der Bereitschaftspolizei, da sind 70, da steht auch einer. Dann haben wir noch einen in Weidhaus, Autobahnbrücke Richtung Pfrensch. Und wir haben einen Blitzer Parkstein Richtung Weiden am Ortsausgang von Parkstein. Was wir noch haben? Einfach gute Musik, Nelly Furtado, All Good Things. Ich bin Markus Pleier, schönen Nachmittag.

Eine geniale Stimme und Hit nach Hit, der gute Michael Patrick Kelly, Traces hier auf Ramazzotti am Nachmittag. 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Da können Sie es stöbern und vielleicht das ein oder andere Schnäppchen machen. Anschließend gibt's dann noch Brotzeit im Biergarten, Kaffee und Kuchen, alles, was das Herz begehrt. 10 bis 16 Uhr, Schloss Guteneck am Sonntag, Antiquitätenflohmarkt. Der Eintritt, der ist frei.

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10: Ich bin Moritz Einzel. Rund 21 Millionen Menschen in Deutschland haben eine schlechte oder gar keine Anbindung an Bus oder Bahn. Das ist bei einer Untersuchung der Denkfabrik Agora Verkehrswende rausgekommen. Mehr dazu von Claudia Wächter.
11: Schlechte Karten haben alle, die auf dem Land wohnen, egal ob nun in Schleswig-Holstein oder Bayern. Wochentags gibt's da nämlich keinen Bus, der alle 30 Minuten fährt und doch keine Haltestelle, die in der Nähe der Wohnung liegt. Für rund 30 Millionen sieht's aber gut aus in Sachen Bus und Bahn. In Frankfurt zum Beispiel oder den Ballungszentren in NRW. Dennoch laut einer TÜV-Studie bleibt das eigene Auto für die allermeisten die erste Wahl.
10: Anfang August hatte es einen mutmaßlich geplanten und fehlgeschlagenen Sprengstoffanschlag am Flughafen Leipzig-Halle gegeben. Dahinter soll ein russischer Geheimdienst stecken. Davon geht die Bundesregierung aus, wie die Bild berichtet. Bundesinnenminister Dobrindt und Außenminister Wadefuhl wollen später weitere Details bekannt geben. Zuvor hatte Wadefuhl schon gesagt, dass es eine ausgewogene und überlegte Reaktion geben werde. Eine Zusammenarbeit zwischen der Union und der Linken, das hat Bundeskanzler Merz mit Blick auf die Landtagswahl in Sachsen-Anhalt ausgeschlossen. Die Unterschiede zwischen der Linkspartei und der Union seien zu fundamental, so Merz in der Mitteldeutschen Zeitung. Dasselbe gelte für die AfD. Die könnte bei der Wahl am Sonntag erstmals die absolute Mehrheit holen und den Ministerpräsidenten stellen. Die AfD in Sachsen-Anhalt gilt als gesichert rechtsextremistisch. Naturkatastrophen werden in Deutschland dieses Jahr wohl weniger Schäden verursachen als gedacht. Im ersten Halbjahr sind laut den Versicherern Schäden von rund 950 Millionen Euro durch Sturm, Hagel, Starkregen und Überschwemmungen entstanden. Insgesamt rechnen die Versicherer in diesem Jahr mit Schäden von bis zu 2 Milliarden Euro, was deutlich weniger ist als erwartet. Das sei aber nur Glück und kein Anzeichen dafür, dass es den Klimawandel nicht gibt, heißt es. Ein Ladendieb hat am Freitag am Bahnhof in Cham für einen Polizeieinsatz gesorgt. Der 33-Jährige nahm in einem Kiosk eine Dose Red Bull, eine Flasche Fanta und Gummibärchen aus dem Regal und verschwand ohne zu bezahlen. Eine Mitarbeiterin verfolgte den Mann. Auf der Flucht warf er die geklauten Waren auf die Frau, verfehlte sie aber. Eine alarmierte Streife konnte den Langfinger stellen. Gegen ihn wird wegen Diebstahls und versuchter Körperverletzung ermittelt.
12: Langfänger, auch noch lang nicht mehr gehört. Erster Tag vom meteorologischen Herbst und schon sind die Wolken heute Nachmittag etwas mehr. Aber zum Abend lockern die auch wieder auf und zwischendrin auch immer öfter mal die Sonne. Die Temperaturen sind dabei recht mild. 23 Grad haben wir zum Beispiel am Nabwanderweg in Schwandorf, 22 bei der Georgskirche in Amberg und 21 Grad am Flutkanal hier bei uns in Weiden. Der Ramazuri-Wetterausblick. Auch in der Nacht bleibt es trocken, bei um die 10 Grad. Es bleibt aber noch recht windig. Morgen gibt es dann nochmal ein paar mehr Wolken. Es bleibt meistens trocken und auch die Temperaturen ändern sich wenig.
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12: Auf der A6 Pilsen Richtung Nürnberg zwischen Weithaus und dem Rastplatz Ulrichsberg staut sich's gerade. Planen Sie da auf jeden Fall knapp eine halbe Stunde länger ein. Und auf der B85 Cham Richtung Amberg zwischen Neubeu und Bruck bitte etwas aufpassen. Es gab einen Unfall. Beide Richtungen ist nur eine Fahrbahn offen, da wird gerade abwechselnd mal ein Streifen, mal der andere aufgemacht. Der beste Blitzerservice für die Oberpfalz und da ist einiges gemeldet. Zuerst ein Abstandsmesser auf der A93, Weiden Richtung Regensburg, nach Nappburg von der Brücke runter an der bekannten Stelle. Dann am Ortsausgang von Moosbach, wenn Sie Richtung Eslan unterwegs sind, der blitzt beidseitig. Dann einer von Filseck, der steht am Langen Steg, wenn Sie Richtung Siegras unterwegs sind, dort sind 70. Nochmal 70 in Sulzbach-Rosenberg, stadteinwärts bei der Beppo direkt. Dann haben wir einen in der Weidner Straße in Parkstein, wenn Sie Richtung Moosloh unterwegs sind, dort 50. Und der letzte steht in Weithaus, auf der Autobahnbrücke, wenn Sie Richtung French unterwegs sind. Danke an Sabine, Birgit, Stefan. Alles vielen lieben Dank, ihr seid die Besten. Wenn Sie noch was gesehen haben, Staus oder Blitzer, dann rufen Sie gerne an. 0961 482 482. Das ist Ihre kostenlose Service-Hotline zu uns ins Studio. Er schreibt Staying Alive und musste dieses Jahr beweisen, dass er noch lebt. Er wurde vor ein paar Monaten auf Facebook für tot erklärt. Eine Million Menschen haben das geliked und geglaubt. Aber Sir Barry Gibb von den Bee Gees lebt nicht nur, sondern feiert heute auch noch seinen 80. Geburtstag. Herzlichen Glückwunsch. Wir schauen auf 5 Jahrzehnte Musikgeschichte zurück nach 3 Songs von Train, Bonnie Tyler und Falco. Alles auch Legenden der Musikgeschichte. Jetzt Rock Me Amadeus hier bei uns auf Ramazuri. Ich bin Alexander Pohlmann. Servus.

0: Ich muss echt mal wieder Shrek 2 anschauen. Das war Bonnie Tyler mit Holding Out for a Hero auf Ramazzuri. Apropos Shrek 2. König Charles hat ihn zum Sir ernannt. Er hat längst einen Platz in der Rock'n'Roll Hall of Fame und heute wird er 80 Jahre alt. Barry Gibb mit den Bee Gees hat er über Jahrzehnte hinweg Hits gelandet, aber viele verbinden mit den Bee Gees bestimmt vor allem die Disco-Ära. Ihre Songs haben Saturday Night Fever erst zum Kultfilm gemacht. Generationen von Disco-Fans wollten so sein wie John Travolta.
1: Die Disco-Besuch, warte mal, das ist ja gar nicht so lange her.
2: So dunkel kann ich mich erinnern. Doch, ich habe eine Erlaubnis von meinen Eltern gebraucht. Da kam ich mit einem gefälschten Ausweis, glaube ich, in eine Disco.
3: Nette Leute sollten halt da sein.
1: Schöne Mädels.
4: Ich sage ja hallo. Wie geht's denn so?
5: Du kannst ja richtig tanzen als Mann. Wow.
2: So war das ja.
1: Da kann ich mich leider nicht mehr dran erinnern. Aber weil ich mich dran erinnern kann, war auch nicht dabei.

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14: In fast der ganzen Oberpfalz scheint die Sonne. Ein paar dickere Wolken sind auch noch unterwegs, die sind aber ganz harmlos. Harmlos heute Nachmittag. Die Temperaturen steigen auch noch mal bis zu 25 Grad rauf. Dabei richtig schön bis zum ganzen Abend hin. Und dann werden die Wolken sogar noch mal etwas weniger. Der Ramazuri-Wetterausblick. Heute Nacht bei sternklarer Nacht dann so knapp 10 Grad. Morgen dann ein paar Wolken mehr. Es bleibt aber meistens trocken. Die Temperaturen ändern sich dabei auch nicht viel. Es bleibt aber etwas windiger.
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14: Auf der A6 Pilsen Richtung Nürnberg zwischen Weithaus und dem Rastplatz Ulrichsberg gibt es einen Stau, da aktuell knapp 15 Minuten länger einplanen. Und auf der A9 Halle Leipzig Richtung Nürnberg zwischen Markt Schorgast und Bad Bernekemmelkron auch nochmal ein Stau, da gerade etwa 10 Minuten plus. Es gibt einen Abstandsblitzer auf der A93 Weiden Richtung Regensburg, nach Nappburg von der Brücke runter. Dann am Ortsausgang von Moosbach, wenn Sie Richtung Esland fahren, da werden es beidseitig geblitzt. 70 sind erlaubt bei Filseck am Langen Steg, wenn Sie Richtung Siegras unterwegs sind. Innerorts steht er in Parkstein, wenn Sie Richtung Mooslohe fahren, in der Weidner Straße direkt. Und der letzte steht in Weithaus auf der Autobahnbrücke, wenn Sie Richtung Frentsch unterwegs sind. Wenn Sie noch was gesehen haben, Staus oder Blitzer, dann rufen Sie gerne an 0961 482 482. Das ist Ihre kostenlose Service-Hotline zu uns ins Studio. Und so soll es bleiben. Gibt's jetzt von Ich und Ich auf Ramazuri am Nachmittag.
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1: Das war Nico Santos auf Ramazzuri. Ich mache jetzt mal die richtige Musik her. Ja, perfekt. Es geht ums Mittelalter. Diesen Sonntag beim Geschichtspark Bernau-Tachow. Von 11 bis 17 Uhr dreht sich alles um Spiel, Spaß und Mittelalter. Die kleinen Besucher können unter anderem ein echtes Kettenhemd anprobieren, Bogenschießen lernen oder auch den Test zum Ritter oder zum Burgfräulein machen. Wenn Sie das gerne abchecken wollen, das ist der beste Tag der Woche am Sonntag im Geschichtspark Bernau-Tachow. Der große Kinderfest mit Mittelaltermarkt.

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13: Ich bin Moritz Einzel. Beunruhigende Nachrichten aus Brandenburg. Am Umspannwerk Turnow-Preilack unweit des Braunkohlekraftwerks Jenschwalde sind Sprengvorrichtungen gefunden worden. Entschärfer seien vor Ort und es bestehe keine Gefahr, hieß es von der Polizei. Nach einem Bericht der Märkischen Allgemeinen Zeitung soll das Umspannwerk mit selbstgebauten und mit Sprengstoff bestückten Raketen angegriffen worden sein. Die Hintergründe sind noch unklar. Die bayerische Staatsregierung fordert in deutlichen Worten eine umfassende Reform und Verschlankung der Europäischen Union. Weniger Regulierung, ein EU-Stellenstopp und eine kleinere EU-Kommission. Das sind zum Beispiel Punkte, die Bayern vorschlägt. Es gebe in Europa zu viel Bürokratie, Gängelei und Mikromanagement, sagte Ministerpräsident Söder nach einer Kabinettssitzung. Der Deutsche Mieterbund warnt angesichts hoher Mieten vor einer Sozialstaatskrise in Deutschland. Verbandspräsidentin Weber-Moritz hat bei der Vorstellung einer Studie gesagt, dass fast 60% der befragten Mieterinnen und Mieter ihre Wohnkosten zu hoch finden. Fast jeder Zweite spare dafür bei Freizeit und Urlaub, so Weber-Moritz.
14: Aber darum geht's längst nicht mehr nur, auf Urlaub oder auf eine neue Waschmaschine zu verzichten. Jeder Vierte spart aufgrund gestiegener Wohnkosten mittlerweile an gesunden Lebensmitteln. Und 15%, das sagt unsere Umfrage, sparen an der eigenen Gesundheit, zum Beispiel bei Medikamenten oder beim Zahnersatz.
13: Laut Mieterbund fehlen in Deutschland aktuell rund 1,4 Millionen Wohnungen. Die allermeisten Erstrundenspiele im DFB-Pokal sind ja längst gespielt. Zwei fehlen aber noch, die der Supercup-Teilnehmer. Dortmund spielt heute beim Hamburg-Eimsbütteler Ballspielclub aus der Fußball-Oberliga Hamburg. Das ist die fünfte Liga. Anstoß ist um 20.45 Uhr. Morgen Abend tritt dann Titelverteidiger FC Bayern beim Zweitligisten Osnabrück an. Autofahrer aufgepasst, wegen ausgelaufenen Frittierfetts besteht in Amberg Rutschgefahr in der Fuggerstraße. Ein technischer Defekt am Auffangbehälter eines Schnellrestaurants hatte dazu geführt, dass das Fett auf einen Parkplatz gelaufen war. Von dort hatten Autos es großflächig bis auf die Straße verteilt. Die Feuerwehr versuchte, das Fett zu binden, konnte es aber noch nicht restlos beseitigen. Schilder warnen nun vor der Rutschgefahr.
15: Also da auch nicht allzu schnell unterwegs sein. Wir schauen aufs Wetter bei uns in der Oberpfalz. Und wer sagt da bitte, dass der Sommer zu Ende ist? Die Sonne scheint, sind zwar ein paar Wolken da, ja, das gebe ich zu, aber es sieht trotzdem richtig schön aus. Nur die Temperaturen, die sagen uns, ja, wir bewegen uns so langsam in den Spätsommer rein. Da haben wir 23 Grad aktuell in Schwarzenfeld, 22 haben wir bei Vilseck und 21 Grad bei Burg Dreswitz. Der Ramasuri-Wetterausblick. Heute Nacht kühlt es dann deutlich ab. So 10 Grad sind dann da auf jeden Fall mit drinnen. Dafür aber eine sternenklare Nacht. Die Wolken verziehen sich bis zum Abend fast komplett. Morgen kommen die Wolken aber zurück. Und zwar ein bisschen mehr. Es bleibt aber meistens trocken bei uns in der Oberpfalz. Und die Temperaturen, die ändern sich auch kaum.
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15: Auf der A6 Pilsen Richtung Nürnberg zwischen Weithaus und dem Rastplatz Ulrichsberg staut sich's noch immer. Planen Sie da knapp eine Viertelstunde länger ein. Dann die A9 Halle Leipzig Richtung Nürnberg zwischen Markt Schorgas und Bad Bernekemmel-Kron auch nochmal, da gerade etwa 10 Minuten plus. Außerdem gab es einen Unfall auf der A93 im Baustellenbereich Richtung Hof. Die Einsatzkräfte sind bereits unterwegs. Da bitte etwas aufpassen und denken Sie da auch bitte an die Rettungsgasse. Es wird geblitzt. Einen Abstandsmesser zum Beispiel auf der A93 Weiden Richtung Regensburg nach Nappburg von der Brücke runter. Dann die B22 bei Erbendorf Richtung Kemnath, wo es den Berg runter geht. Dort sind 100 erlaubt. Dann wird beidseitig geblitzt am Ortsausgang von Moosbach, wenn Sie Richtung Eslan unterwegs sind. Auch nochmal bei Vilseck am Langen Steg stehen Sie, blitzen 70 Richtung Siegras. Parkstein Richtung Moosloh. In der Weidner Straße stehen Sie auch nochmal, dort ist innerorts erlaubt. Und dann haben wir auch noch einen in Weithaus auf der Autobahnbrücke Richtung Frentsch. Wenn Sie noch was gesehen haben, Staus oder Blitzer, dann rufen Sie gerne an, greifen Sie zum Hörer. Wählen Sie 0961 482 482 oder schicken Sie auch ganz einfach eine WhatsApp-Nachricht. Die Nummern dafür auf ramasuri.de. Wer hätte gedacht, dass die von Videorekorder-Clown zu "Wir fliegen einfach mal ins Weltall mit Autos" kommen? Die Fast and Furious-Filme sind Actionfilme, wie sie im Buche stehen, aber spätestens ab dem 5. ist es ein bisschen albern geworden und ganz weit weg von der Realität. Aber zum Abschalten genau das Richtige. Auf den neuesten Ableger müssen wir alle noch etwas warten, aber in der Zwischenzeit läuft ja trotzdem einer im Kino. Welcher und wieso? Darauf werfen wir einen Blick in knapp 10 Minuten. Davor gibt's einfach gute Musik. Wir starten mit Leonie und Calum Scott und Stay. Ich bin Alexander Pohlmann. 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

Ugly Kid Joe mit Cats in the Cradle hier bei uns auf Ramazzuri. Heute Abend kommt ein Film zurück ins Kino, der 25 Jahre alt ist und der hat ganz klein angefangen. The Fast and the Furious, 2001, Vin Diesel, Paul Walker, Michelle Rodriguez. Heute springen da Autos aus Flugzeugen, aber im ersten Teil, da ging es noch ganz klein los. Es ging um eine Handvoll Leute, die Videorekorder von Lastwagen klauen, um ihre Autos zu bezahlen. Das war der ganze Plot. 38 Millionen Dollar hat der gekostet. Das ist für einen Actionfilm gar nichts. Mega Erfolg geworden, Riesen-Franchise gestartet und ab heute wieder im Kino. Der allererste Fast and Furious Film in Amberg zum Beispiel, heute um 20 Uhr. Wir gehen jetzt mal in den fünften Teil. Fast Five. Am Ende hatten sie mehr Geld, als sie ausgeben konnten, konnten fahren, wohin sie wollten und die Familie war in Sicherheit. Und im Hintergrund lief da unser nächster Song.

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7: Ja, der Herbst kann noch ein bisschen warten. Der Sommer hat erstmal Einzug bei uns in der Oberpfalz, zumindest was das Wetter angeht. Die Sonne scheint nämlich, ein paar dichtere Wolken sind unterwegs, die sind aber ganz harmlos. Wir merken nur an den Temperaturen, ja, es geht so langsam aber Richtung Herbst. Die Temperaturen da aktuell in der gesamten Oberpfalz leicht über 20 Grad. Der Ramazuri-Wetterausblick. Heute Nacht frischt es aber nochmal deutlich auf. Da dann so 10 Grad. Die Wolken werden in der Nacht sogar noch weniger. Morgen kommen sie aber wieder zurück. Vor allem nachmittags kann es dann auch ab und zu mal kurz anfangen zu tropfen. Dabei bewegen wir uns trotzdem so bei maximal 25 Grad.
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7: Die A9 Halle Leipzig Richtung Nürnberg. Zwischen Markt Schorgast und Bad Bernekimmelkron staut sich noch, da gerade etwa 10 Minuten plus. Ansonsten keine größeren Verkehrsstörungen. Wo es geht, Ihnen eine gute und vor allem sichere Fahrt. Es wird aber noch geblitzt, einmal auf der A93 Weiden Richtung Regensburg, da steht der Abstandsmesser nach Nappburg von der Brücke runter. Dann die B22 Erbendorf Richtung Kemnath, wo es den Berg runter geht, stehen sie, blitzen die 100. Dann am Ortsausgang von Moosbach, wenn sie Richtung Eslan unterwegs sind, da blitzen es beidseitig. Auch nochmal in Filseck am Langen Steg, wenn sie Richtung Siegras unterwegs sind, auch da wird es nochmal etwas teurer, da sind 70. In Marktredwitz, wenn Sie statt auswärts fahren, bei Keramtec wird gerade einer aufgestellt, wird beidseitig sein. Dann Parkstein Richtung Moosloh in der Weidner Straße. Da nochmal die 50. Und der letzte, in Weithaus an der Autobahnbrücke Richtung Frentsch. Wenn Sie noch was gesehen haben, Staus oder Blitzer, dann rufen Sie uns doch gerne an. 0961 482 482 ist Ihre kostenlose Service-Hotline zu uns ins Studio.

Die Frau, deren Namen ich wirklich nicht aussprechen kann. Man schreibt sie Astis, man spricht sie aber Austis, so oder so ähnlich. Sie hat gesagt, sie hat den Song geschrieben gegen graue Tage. Heute haben wir keinen grauen Tag, einen richtig schönen sonnigen. Und unser nächster Song, der hilft uns auch nochmal durch das Nachmittagstief. Whitney Houston. I wanna dance with somebody auf Ramazzuri.

0: gab's nicht. Was ich gerade gesehen habe, da war die Frau von...
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8: Ich bin Moritz Einzel. In einem Umspannwerk in Brandenburg sind Sprengvorrichtungen gefunden worden. Das Energieunternehmen LEAG geht von einem Anschlag aus. Das Umspannwerk Turnow-Preilack sei angegriffen worden. Im nahegelegenen Kraftwerk Jenschwalde fiel ein Kraftwerksblock aus. Weitere Details gab es zunächst nicht. Bayern will eine schlankere Europäische Union. Die Staatsregierung hat dazu einen eigenen Europaplan vorgelegt. Ministerpräsident Söder sagte nach einer Kabinettssitzung, man sei klar pro Europa.
9: Wir wollen aber natürlich ein Europa haben, das Reformen macht, Reformen braucht. Die Entscheidung in Island ist ein Signal, dass Europa nicht nur zieht. Warum? Weil zu viel Bürokratie, zu viel Gängelei, zu viel Mikromanagement betrieben wird, anstatt sich um die großen Fragen zu kümmern.
8: Konkret fordert der Freistaat unter anderem weniger Regulierung, einen EU-Stellenstopp und eine Verkleinerung der EU-Kommission. Die Krise auf dem deutschen Wohnungsmarkt hält an, beklagt der Deutsche Mieterbund. In seinem neuen Mietenreport warnt der Verband, etwa jeder dritte Befragte hat Sorge, bald die Miete nicht mehr zahlen zu können. Die Präsidentin des Mieterbunds, Weber Moritz.
10: Für Millionen Menschen kann eine ganz normale biografische Krise sehr schnell zur Wohnungskrise werden. Und genau aus diesem Grund, sagen wir, aus der Wohnungskrise ist eine Sozialstaatskrise geworden.
8: Die Bundesregierung müsse Mieten begrenzen und mehr Sozialwohnungen bauen, fordert der Verband. Der TSV 1860 München hat in den letzten Wochen nicht mit dem klassischen Löwenwappen gespielt, sondern mit einem alten ovalen Logo. Hintergrund war ein Markenstreit mit Investor Hasan Ismaik nach dem Zwangsabstieg in die Fußballregionalliga Bayern. Jetzt hat der Verein das Löwenwappen zurück. Das Insolvenzverfahren für die alte Spielbetriebsgesellschaft ist eröffnet und von der hat sich der Mutterverein jetzt die Markenrechte gesichert. Ein 20-jähriger Motorradfahrer ist gestern Abend bei einem Verkehrsunfall zwischen Kastel und Mühlhausen schwer verletzt worden. Der Biker erkannte zu spät, dass ein vor ihm fahrender Lastwagen verkehrsbedingt abbremsen musste und krachte in das Heck des LKW. Der junge Mann stürzte mit seiner Maschine und zog sich schwere Armverletzungen zu.
11: Der erste Tag vom meteorologischen Herbst, aber es sieht ziemlich sommerlich aus. Ja, tatsächlich, die Sonne scheint. Ein paar dichtere Wolken sind unterwegs, die sind aber ganz harmlos heute Nachmittag. Die Temperaturen, die zeigen nur ein bisschen Herbstseiten. Da haben wir aktuell 22 Grad bei Schönsee, 21 haben wir bei Hahnbach und nochmal die 21 Grad beim Geschichtspark Bernau-Tachow. Der Ramazzuri-Wetterausblick. Heute Nacht klart es aber immer weiter auf. Die Temperaturen sinken dann nochmal ein Stückchen. Da bewegen wir uns dann so um die 10 Grad. Es bleibt aber trocken. Morgen kommen dann ein paar mehr Wolken zu uns, vor allem am Nachmittag. Da kann dann auch mal ein kleiner Tropfen dabei sein. Die Temperaturen ändern sich dabei nicht viel. Es bleibt weiterhin so um die 20 bis 25 Grad.
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11: Es staut sich gerade zweimal. Einmal auf der A6 Pilsen Richtung Nürnberg zwischen Weithaus und dem Rastplatz Ulrichsberg. Da dauert es knapp eine Viertelstunde länger. Und 10 Minuten brauchen es länger auf der A9 Halle Leipzig Richtung Nürnberg zwischen Markt Czorgast und Bad Berneck-Himmelkron. Ich habe noch ein paar Blitzer für Sie. Einmal einen Abstandsmesser auf der A93 Weiden Richtung Regensburg, da nach Nappburg von der Brücke runter. Dann die B22 Erbendorf Richtung Chemnat. Nach Schadenreuth stehen sie, blitzen die 100. Beidseitig wird geblitzt am Ortsausgang von Moosbach, wenn sie Richtung Eslan unterwegs sind. Dann die 70 erlaubt bei Filseck am Langen Steg Richtung Siegras. In Marktredwitz stehen sie auch nochmal, blitzen schon wieder beidseitig, statt auswärts bei Keramtek an der bekannten Stelle also. Dann haben wir noch Parkstein Richtung Mosloh in der Weidener Straße innerorts. Und der letzte steht in Weithaus auf der Autobahnbrücke Richtung Frentsch. Wenn Sie noch was gesehen haben, Staus oder Blitzer, dann geben Sie es gerne durch. Alle Nummern zu uns ins Studio auf ramazzuri.de. Erst die Rolling Stones mit einem neuen Album, dann die Spider-Murphy-Gang auf dem großen Oberpfalz-Festival und jetzt zeigt noch eine Band von früher, dass sie es immer noch drauf haben. Und das ganz in unserer Nähe, in Schwandorf. Wer da morgen Abend die Oberpfalzhalle abreißt, das gleich. Davor einfach gute Musik von Fergie, Mal Smith und Whitesnakes. Die gibt's jetzt mit Here I Go Again am Nachmittag auf Ramazzuri. Ich bin Alexander Pohlmann. Servus! We'll

0: So klingt es morgen Abend beim Auftakt zum Zelt- und Kulturfestival in Schwandorf. Sweet, die Glamrock-Band schlechthin, kommt in die Oberpfalzhalle und zeigt erstmal, dass sie es noch immer drauf haben. Aber diese nicht das Einzige oder die Einzigen, die dort vorbeischauen.
1: Dann haben wir in der Oberpfalzhalle noch Auf ein Wort, die Songs von SDS, die Nockis zum Thema Schlager, eine Udo-Jürgens-Show und den Bernd Hackl, was Thema Pferde betrifft. Auf der Zeltbühne heraus haben wir der Meier und der Watschenbaum, dann haben wir eine Country-Band, Seven Shots, die Tributband von Volbeat. Und am Sonntag gibt es noch einen Frühschoppen mit den Blechzipfeln und kombiniert mit Schmarrnkernl und Pfannkernl.
0: Das war Michael Gradl, oder besser bekannt als der Fischmichel aus Schwandorf. Er organisiert das Festival mit dem Musik- und Kulturverein Oberpfalz e.V. Um 19.30 Uhr geht's da morgen Abend los, direkt auf zwei Bühnen.
1: Das Zelt- und Kulturfestival ist eine Veranstaltungsreihe, die wir heuer zum fünften Mal machen. Wir haben einmal die Theaterbühne, die befindet sich in der Oberpfalzhalle. Hier sind ausschließlich bestuhlte Veranstaltungen. Und vor der Oberpfalzhalle ist die Zeltbühne, da wird ein Zelt aufgestellt mit einem Biergarten davor. Hier sind sowohl bestuhlte als auch unbestuhlte Veranstaltungen.
0: Bis Sonntag ist da jeden Tag was ganz Besonderes geboten. Egal ob Country, Schlager oder eben Rock. Tickets gibt's noch an allen Vorverkaufsstellen oder auch an der Abendkasse. Auch für Sweet. Fox on the Run, jetzt auf Ramazzuri.

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8: Ich bin Moritz Einzel. Eine Zusammenarbeit zwischen der Union und der Linken, das hat Bundeskanzler Merz mit Blick auf die Landtagswahl in Sachsen-Anhalt ausgeschlossen. Die Unterschiede zwischen der Linkspartei und der Union seien zu fundamental, so Merz in der Mitteldeutschen Zeitung. Dasselbe gelte für die AfD. Die könnte bei der Wahl am Sonntag erstmals die absolute Mehrheit holen und den Ministerpräsidenten stellen. Die AfD in Sachsen-Anhalt gilt als gesichert rechtsextremistisch. Naturkatastrophen werden in Deutschland dieses Jahr wohl weniger Schäden verursachen als gedacht. Im ersten Halbjahr sind laut den Versicherern Schäden von rund 950 Millionen Euro durch Sturm, Hagel, Starkregen und Überschwemmungen entstanden. Insgesamt rechnen die Versicherer in diesem Jahr mit Schäden von bis zu 2 Milliarden Euro, was deutlich weniger ist als erwartet. Das sei aber nur Glück und kein Anzeichen dafür, dass es den Klimawandel nicht gibt, heißt es. Ein Ladendieb hat am Freitag am Bahnhof in Cham für einen Polizeieinsatz gesorgt. Der 33-Jährige nahm in einem Kiosk eine Dose Red Bull, eine Flasche Fanta und Gummibärchen aus dem Regal und verschwand ohne zu bezahlen. Eine Mitarbeiterin verfolgte den Mann. Auf der Flucht warf er die geklauten Waren auf die Frau, verfehlte sie aber. Eine alarmierte Streife konnte den Langfinger stellen. Gegen ihn wird wegen Diebstahls und versuchter Körperverletzung ermittelt.
9: In Richtung Feierabend gibt's nochmal richtig schön viel Sonne bei uns in der Oberpfalz. Die Wolken, die werden jetzt so langsam immer weniger. Die Temperaturen, die bleiben relativ angenehm. Aktuell haben wir in der gesamten Region so um die 20 Grad. Der Ramazzuri-Wetterausblick. Heute Nacht wird's dann aber deutlich kühler, dann nur noch so 10 Grad. Die Wolken werden auch nochmal ein Stückchen weniger. Morgen kommen sie zurück, dann ist auch mal der ein oder andere Regentropfen dabei. Aber die Temperaturen, die bleiben erstmal gleich.
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9: Die A6 Pilsen Richtung Nürnberg. Zwischen Weidhaus und dem Rastplatz Ulrichsberg gibt's noch einen Stau. Da sollten es knapp eine Viertelstunde länger einplanen. Und auf der A9 Halle-Leipzig Richtung Nürnberg. Zwischen Marktschorgas und Bad Berneck-Himmelkron auch nochmal da gerade etwa 10 Minuten plus. 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Und da ist gerade ein bisschen was geboten. Einmal auf der B22 Erbendorf Richtung Kemnath. Nach Schadenreuth im 100er-Bereich stehen sie. Dann wird beidseitig geblitzt am Ortsausgang von Moosbach, wenn sie Richtung Eslan unterwegs sind. 70 erlaubt bei Filseck am Langen Steg, wenn sie Richtung Silgras unterwegs sind. Dann in Marktredwitz. Stadtauswärts bei Keramtek stehen sie an der bekannten Seite, auch da beidseitig. Dann Parkstein Richtung Mosloh. In der Weidner Straße wird geblitzt. Der steht innerorts. Und der letzte, der ist in Weidhaus. Auf der Autobahnbrücke Richtung Frentsch. Wenn Sie noch was gesehen haben, Staus oder Blitzer, dann rufen Sie gerne an. 0961 482 482. Jetzt habe ich für Sie Ozzy Osbourne. Dreamer auf Ramazzuri in Richtung Feierabend.

Das ist die beste Musik für die Oberpfalz mit Supertramp auf Ramazzuri. Jahrelang galt dieser Track unter Musikfans als der heilige Gral. Schon 2015 spielte Star-DJ Martin Garrix die Nummer erstmal auf einem Festival in Miami. Aber weil die beteiligten Plattenfirma immer wieder nicht einig werden konnten, durfte die Zusammenarbeit mit Ed Sheeran einfach jahrelang nicht offiziell veröffentlicht werden. Aber es hat so ein Eigenleben im Internet geführt. Und jetzt ist es endlich soweit. Sie sind raus mit Repeat It.

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2: Ich bin Moritz Einzel. Nach einem Anschlagsversuch auf ein Umspannwerk nahe dem Kohlekraftwerk Jenschwalde in Brandenburg hat sich Ministerpräsident Woidke zu Wort gemeldet. Die besorgniserregend hohe Frequenz solcher Vorfälle zeigt, dass wir unsere Infrastrukturen entschlossen schützen müssen, so der SPD-Politiker. An dem Umspannwerk waren Sprengvorrichtungen gefunden worden. Nach Angaben des Netzbetreibers handelte es sich um eine Art Silvesterraketen. Bayerns Ministerpräsident Söder fordert eine nationale Gasreserve, ähnlich wie beim Öl. Die aktuellen Speichervorräte seien zu niedrig, sagte der CSU-Chef. Wirtschaftsminister Aiwanger sagte, aktuell komme man auf maximal 50%, nötig seien bis zum 1. November 70%.
3: Nochmal Appell an Frau Reiche in Berlin, dieses Thema jetzt zur Chefsache zu machen, nicht mehr hoffen und beten, sondern jetzt anpacken und Gas bestellen und einlagern.
2: Aiwanger fürchtet Engpässe, sollte es aus irgendeinem Grund Lieferprobleme mit Flüssiggas geben. Das meiste davon kommt aus den USA. Deutschland hat gestern abermals Straftäter nach Afghanistan abgeschoben. Ein Flug ist von Leipzig nach Kabul gestartet. An Bord 22 Straftäter, verurteilt unter anderem wegen Körperverletzung, Bedrohung und versuchten Totschlags. Begleitet wurde der Flug von Bundespolizisten und Dolmetschern. Das berichtet die Rheinische Post unter Berufung auf Sicherheitskreise. An 4 weiteren Bahnhöfen gilt jetzt ein Alkoholverbot. Das hat die Deutsche Bahn mitgeteilt. Betroffen sind ab heute die Hauptbahnhöfe Berlin, Kiel und Braunschweig sowie Berlin-Gesundbrunnen. An mehr als 30 weiteren Stationen galt das Verbot schon zuvor. Bis Mitte Oktober soll es an allen 5.400 Bahnhöfen deutschlandweit eingeführt werden. Ein Betriebsunfall mit rund 100 Grad heißem Wasser hat gestern in einer Firma in Schwandorf zu Gesichtsverbrennungen bei einem Angestellten geführt. Der 26-Jährige war mit Reinigungsarbeiten beschäftigt, als sich die Düse am Griffstück eines Hochdruckreinigers löste. Durch das plötzliche Abspringen spritzte das extrem heiße Wasser dem Mann direkt ins Gesicht. Der Verletzte trug glücklicherweise nur leichte Verbrennungen davon.
4: Das sind ja gute Nachrichten. Und gute Nachrichten habe ich jetzt noch mehr parat. Der Feierabend zeigt sich im Wetter von seiner besten Seite. Die Sonne scheint. Es ist nicht zu warm, nicht zu kalt. Wir haben aktuell 24 Grad, zum Beispiel bei der Burgruine Maxhütte. 23 haben wir beim Kloster Ensdorf und 20 Grad am Oberpfälzer Vulkanweg bei Fuchsmühl. Der Ramazzuri-Wetterausblick. So, kurzen Dreher drin. Da geht's heute Nacht etwas runter mit den Temperaturen. Also 10 Grad im Durchschnitt. Dann kommen die Wolken auch morgen wieder zurück. Dann gibt's auch mal einen oder anderen Tropfen. Die Temperaturen bleiben aber recht angenehm mild. So um die 20 bis 25 Grad.
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4: Auf dem Weg nach Hause brauchen Sie etwas länger auf der A6 Pilsen Richtung Nürnberg. Zwischen Weidhaus und dem Rastplatz Ulrichsberg staut sich's da auf knapp eine Viertelstunde. Und auf der A9 Halle Leipzig Richtung Nürnberg zwischen Markt Schorgast und Bad Bernekemmelkron plant's da am besten knapp 10 Minuten länger ein. Es wird noch geblitzt auf der B22 Erbendorf Richtung Chemnat nach Schadenreuth im 100er Bereich. Dann sind 70 bei Filseck am Langen Steg Richtung Siegras. In Marktredwitz stehen sie auch seit dem neuesten, wenn sie stadtauswärts fahren, bei Keramtech blitzen beidseitig. Dann auch nochmal von Karlmünz Richtung Holzheim, dann kann Jürgen fürs Bescheid geben. Und dann noch ein letzter Blitzer in Weidhaus auf der Autobahnbrücke Richtung French. Wenn Sie noch was gesehen haben, Staus oder Blitzer, und geben Sie es gern durch. 0961 482 482, das ist Ihre kostenlose Service-Hotline zu uns ins Studio. Endlich Feierabend, jetzt ins Auto, aufs Rad oder vielleicht sogar den E-Scooter und ab nach Hause. Letzterer ist seit ein paar Jahren gar nicht mehr wegzudenken. Ich weiß noch gut, als man die Dinger bei uns aus der Naab fischen musste. Irgendwann sind die E-Scooter dann zum Leihen aus Schwandorf verschwunden und die privaten sind dann immer mehr geworden. aber damit auch die verbundenen Probleme. Worauf man da achten muss, was wir vielleicht gar nicht so auf dem Schirm hatten, klären wir gleich mit der Polizei. Davor gibt es aber auch noch die beste Musik für die Oberpfalz. Bruce Springsteen, den Boss, Randy Newman aus Toy Story und Selena Gomez aus Only Murders in the Building mit In the Dark. Ich bin Alexander Pohlmann, Sie hören Ramazzuri.

0: Randy Newman, You've Got a Friend in Me aus Toy Story hier bei uns auf Ramasuri. Ich muss Ihnen gestehen, ich bin kein großer Freund von E-Scootern. Man kann einfach keinen Kasten Bier darauf transportieren. Und auch sonst ist da ziemlich viel verboten. Aber trotzdem kommt es immer wieder vor, dass man Leute sieht, von denen denkt man sich so, ah ja, und das Ding soll jetzt wirklich so regelkonform sein, wie es aussieht?
1: Von der Geschwindigkeit her hat man heuer erst einen Jugendlichen, der mit 70 km/h gefahren ist, was natürlich ein Riesenrisiko ist, weil einfach das Gefährt nicht auf diese Geschwindigkeit ausgelegt ist. Also das heißt, die Bremsen, die Räder, zudem hat man die Stabilität einfach nicht. Und dann gibt es natürlich auch Unfälle. Also wir haben hier im Bereich Amberg, in meinem Schutzbereich, so ein, zwei Verkehrsunfälle mit Personenschaden mit E-Scooter, weshalb auch wir in Amberg Augenmerk drauf legen und jetzt verstärkt Kontrollen durchführen.
0: Das war Polizeihauptkommissar Dominik Lehmeier. Ja, früher wurden Roller frisiert, jetzt sind es eben diese E-Scooter. Frisieren ist verboten. Auch alkoholisiert fahren, klar. Die Strafen sind dann auch die gleichen, als würde man im Auto betrunken fahren. Nicht wie beim Fahrrad, was viele vielleicht denken. Was jetzt aber nicht so klar ist. Kann man da vielleicht zu zweit fahren oder wie sieht's da aus?
1: Wir in Amberg auch oft feststellen und auch die Polizeistreifen draußen, dass oftmals zu zweit auf dem E-Scooter gefahren wird. Das ist natürlich nicht erlaubt, sondern das ist tatsächlich ein Solofahrzeug. Darauf werden wir auch in Zukunft vermehrt darauf achten und es dann ahnden, weil einfach die Gefahr besteht, dass man das Gleichgewicht verliert, ist einfach ein brutales Unfallrisiko.
0: Ja, auf jeden Fall. Und das, obwohl es gar keine Helmpflicht gibt. Aber die Polizei rät auf jeden Fall dazu. Fahren's vorsichtig und kommt's gut an.

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8: Ich bin Moritz Einzel. Der Deutsche Mieterbund warnt angesichts hoher Mieten vor einer Sozialstaatskrise in Deutschland. Verbandspräsidentin Weber-Moritz hat bei der Vorstellung einer Studie gesagt, dass fast 60% der befragten Mieterinnen und Mieter ihre Wohnkosten zu hoch finden. Fast jeder Zweite spare dafür bei Freizeit und Urlaub, so Weber-Moritz.
9: Aber darum geht's längst nicht mehr nur, auf Urlaub oder auf eine neue Waschmaschine zu verzichten. Jeder Vierte spart aufgrund gestiegener Wohnkosten mittlerweile an gesunden Lebensmitteln. Und 15%, das sagt unsere Umfrage, sparen an der eigenen Gesundheit, zum Beispiel bei Medikamenten oder beim Zahnersatz.
8: Laut Mieterbund fehlen in Deutschland aktuell rund 1,4 Millionen Wohnungen. Die allermeisten Erstrundenspiele im DFB-Pokal sind ja längst gespielt, zwei fehlen aber noch, die der Supercup-Teilnehmer. Dortmund spielt heute beim Hamburg-Eimsbütteler Ballspielclub aus der Fußball-Oberliga Hamburg, das ist die fünfte Liga. Anstoß ist um 20.45 Uhr. Morgen Abend tritt dann Titelverteidiger FC Bayern beim Zweitligisten Osnabrück an. Autofahrer aufgepasst, wegen ausgelaufenen Frittierfetts besteht in Amberg Rutschgefahr in der Fuggerstraße. Ein technischer Defekt am Auffangbehälter eines Schnellrestaurants hatte dazu geführt, dass das Fett auf einen Parkplatz gelaufen war. Von dort hatten Autos es großflächig bis auf die Straße verteilt. Die Feuerwehr versuchte, das Fett zu binden, konnte es aber noch nicht restlos beseitigen. Schilder warnen nun vor der Rutschgefahr.
10: Ich frage mich, ob es da gut riecht. Auf der A6 Pilsen Richtung Nürnberg, da gibt es einmal einen Stau zwischen Weithaus und dem Rastplatz Ulrichsberg. Da etwa eine Viertelstunde länger einplanen. Jetzt schauen wir aber kurz aufs Wetter. Da haben wir viel Sonnenschein, ein paar leichte Wolken sind auch noch unterwegs und die Temperaturen, die sind auch recht mild. Da bewegen wir uns gerade in der gesamten Region um die 20 Grad. Der Ramazzuri-Wetterausblick. Da haben wir heute Nacht dann eine sternenklare Nacht bei knapp 10 Grad. Morgen kommen die Wolken aber erstmal zurück. Dann kann es auch mal kurz anfangen zu regnen. Vor allem am Nachmittag dann. Die Temperaturen ändern sich dabei aber auch erstmal kaum.
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10: Den Stau auf der A6 hatten wir gerade schon, aber auf der A93 Regensburg Richtung Weiden zwischen Nappburg und Freimd gibt's auch noch was. Bitte da etwas aufpassen, da ist der Standstreifen blockiert und es sind Personen auf der Fahrbahn. Im besten Blitzerservice für die Oberpfalz habe ich gerade 4 Stück für Sie. Einmal auf der B22 Erbendorf Richtung Chemnat. Nach Schadenreuth stehen sie im 100er-Bereich. Dann wird beidseitig geblitzt in Marktredwitz, wenn sie stadtauswärts unterwegs sind, bei Keramtech. Und Karlmünz Richtung Holzheim, da stehen sie auch nochmal. Der letzte jetzt in Weithaus auf der Autobahnbrücke Richtung Frentsch. Wenn Sie noch was gesehen haben, Staus oder Blitzer, dann rufen Sie gerne an 0961 482 482 oder gerne auch per WhatsApp. Die Nummer dafür auf ramazuri.de. Und jetzt Anastasia, Sick and Tired auf Ramazuri.

Jungs Holly Humberstone auf Ramazoo. Mike Rutherford ist der Gitarrist von Genesis, aber er ist auch der Mike von Mike and the Mechanics. Und als er Mike and the Mechanics gegründet hat, haben ihn erstmal alle gesagt so, ey, lass das, wieso, wozu, also bei Genesis läuft es doch so gut, was willst du mit einer zweiten? Und er hat dann gesagt so, ich mach das trotzdem, ich will das machen und hat dann allen bewiesen, er kann Hits auf dem laufenden Band produzieren. Das ist Word of Mouth, hat direkt die Charts gestürmt und läuft bis heute noch rauf und runter.

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7: Ich bin Moritz Einzel. Innenminister Dobrindt hat den fehlgeschlagenen Drohnenanschlag auf dem Flughafen Leipzig-Halle offiziell mit Russland in Verbindung gebracht. Der CSU-Minister sagte:
8: Erkenntnisse unserer Dienste und Partnerdienste deuten hierbei gleichermaßen klar auf eine russische Involvierung bei den geplanten, durchgeführten und auch vereitelten hybriden Aktionen.
7: Deutschland stehe weiter im Fokus und es bestehe die Gefahr größerer Schäden durch solche Angriffe. Es wird Folgen geben, so wird unter anderem das russische Haus in Berlin geschlossen. Eine gute Anbindung an den öffentlichen Nahverkehr wünschen sich viele, allerdings hapert es damit an vielen Stellen. Die Denkfabrik Agora teilte mit, 21 Millionen Menschen in Deutschland sind schlecht oder gar nicht gut angebunden. Betroffen sind vor allem ländliche Regionen. Als gute Anbindung gilt eine etwa 250 Meter vom Wohnort entfernte Haltestelle, an der werktags alle halbe Stunde ein Bus abfährt. Die Gasspeicher sind bislang nur unzureichend gefüllt, deswegen hat Bayerns Ministerpräsident Söder Alarm geschlagen.
9: Im Moment ist es noch zu wenig und es deutet sich wieder eine Zitterpartie an. Wir sagen, und das machen wir auch, es braucht da schon noch mal Druck an den Bund, was zu tun. Und zwar sowohl für diesen Winter als auch für die nächsten. Wir brauchen letztlich am Ende eine nationale Gasreserve, ähnlich wie wir sie beim Öl haben.
7: Wirtschaftsminister Aiwanger sagte, der Gasspeicherfüllstand betrage gerade rund 50%. In Bayern liege man deutlich darunter. Man arbeite aber eng mit Österreich zusammen. Zum 1. November seien 70% nötig. Antonio Rüdiger hat seinen Rücktritt aus der deutschen Fußballnationalmannschaft erklärt. Bei Instagram schrieb der 33-Jährige von Real Madrid, er wolle den Weg für die jüngere Generation freimachen. Rüdiger spielte 86 Mal für Deutschland. Schwerer Auffahrunfall auf der B299 bei Neumarkt. Auf Höhe der Abzweigung zur Autobahn sind gestern 3 Autos zusammengestoßen. 2 Fahrzeuge standen an einer roten Ampel, als ein 34-Jähriger die stehenden PKW übersah und ungebremst auffuhr. Dabei wurde der Wagen eines 37-Jährigen auf ein weiteres Auto geschoben. Der 37-Jährige landete mit schweren Verletzungen im Krankenhaus. Der Unfallverursacher und ein 63-Jähriger kamen mit leichten Verletzungen davon.
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10: Es ist richtig schön draußen. Die Sonne scheint, ein paar Wolken sind unterwegs, die sind aber heute ganz harmlos. Die Temperaturen sind dabei auch recht angenehm. Es weht nur ein kleiner Wind zwischendurch. Da haben wir aktuell in der gesamten Region knapp über 20 Grad. Der Ramazzuri-Wetterausblick. Heute Nacht kühlt es aber deutlich ab, da dann nur so 10 Grad. Es bleibt aber wolkenlos. Morgen kommen die Wolken zurück. Da haben wir dann am Nachmittag auch mal eine Chance auf 1-2 kleine Tropfen. Da ändert sich aber nichts an den Temperaturen. Es bleibt weiterhin mild.
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10: Einen Stau gibt's auf der A6 Pilsen Richtung Nürnberg. Zwischen Weithaus und dem Rastplatz Ulrichsberg, da dauert's gerade etwa 10 Minuten länger. Und auf der A93 Regensburg Richtung Weiden, zwischen Freimd und Nappburg bitte etwas aufpassen. Da sind Personen auf der Fahrbahn und der Standstreifen ist blockiert. Ansonsten aktuell keine größeren Verkehrsstörungen. wo es geht. Ihnen eine gute und vor allem sichere Fahrt. Der beste Blitzerservice für die Oberpfalz. Da haben wir gerade 4 Stück. Einmal auf der B22 Erbendorf Richtung Kemnath. Nach Schadenreuth stehen sie im 100er-Bereich. Dann wird beidseitig geblitzt in Marktredwitz, wenn sie stadtauswärts fahren, bei Keramtech. Karlmünz Richtung Holzheim wird auch nochmal. Und der letzte steht in Weidhaus auf der Autobahnbrücke Richtung French. Wenn Sie noch was gesehen haben, Staus oder Blitzer, dann geben Sie es gerne durch. Alle Nummern zu uns ins Studio auf ramazuri.de. Der erste vom neuen Monat bringt gleich ein paar Veränderungen mit. Zum einen ist heute meteorologisch gesehen der erste Herbsttag, aber wirklich nur meteorologisch. Ich meine, schauen wir aus dem Fenster, da sieht man viel Sonne. Also ist für mich ein Zeichen für Sommer. Aber auch sonst ist einiges Neues geboten. Also da ist was mit den deutschen Bahnhöfen und der Deutschen Bahn. Dann ist ja auch noch Landtagwahl in Sachsen-Anhalt, wo man natürlich alle gespannt draufschauen. Und außerdem sind da noch ein paar andere Sachen, die neu rauskommen. Was da so alles mit dabei ist, verrate ich Ihnen nach 3 Songs. Celine Dion habe ich für Sie, Talk Talk auch nochmal und Kenny Loggins mit seinem Mega-Hit Footloose hier bei uns auf Ramazuri. Ich bin Alexander Pohlmann. Servus!

It's My Life hier bei uns auf Ramazzuri. Alles neu macht der September. Ich habe heute früh gemerkt, Moment, das ist ja der erste, weil ich auf meinem Handy ein paar tanzende Kühe gesehen habe. Aber nicht nur die tanzenden Kühe sagen uns, der erste des Monats ist angebrochen, sondern auch die ganzen neuen Regelungen. Zum Beispiel sollen jetzt bis zum 15. Oktober alle Bahnhöfe bei uns in Deutschland alkoholfrei sein. Die Deutsche Bahn hat da nämlich eine neue Alkoholregelung reingebracht, dass man eben nichts konsumieren darf. Verschlossene Flaschen sind trotzdem noch erlaubt. Dann gibt es auch noch mal am 6. September zwei Sachen. Erstmal Landtagwahl in Sachsen-Anhalt und die letzte Live-Ausgabe der Volksmusikshow Immer wieder sonntags mit Stefan Emrus wird da ausgestrahlt. Die lief 30 Jahre lang und jetzt ist es eben aus. Und eben Sachsen-Anhalt am 6. September. Aber am 20. September folgen dann Berlin und Mecklenburg-Vorpommern mit ihrer Landtagwahl. Und deswegen hat die Bundeszentrale für politische Bildung auch schon mal zur Orientierung den Wahl-O-Mat bereitgestellt. Also der September macht ganz vieles neu, ist ja auch jetzt offiziell Herbstanfang. Packen Sie schon mal Ihre Harry Potter und Twilight-DVD-Boxen raus. Es wird so langsam etwas kuscheliger.

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9: Es ist richtig schön draußen. Die Sonne scheint, ein paar Wolken sind unterwegs, die sind aber heute ganz harmlos. Die Temperaturen sind dabei auch recht angenehm. Es weht nur ein kleiner Wind zwischendurch. Da haben wir aktuell in der gesamten Region knapp über 20 Grad. Der Ramazuri-Wetterausblick. Heute Nacht kühlt es aber deutlich ab, da dann nur so 10 Grad. Es bleibt aber wolkenlos. Morgen kommen die Wolken zurück. Da haben wir dann am Nachmittag auch mal eine Chance auf ein, zwei kleine Tropfen. Da ändert sich aber nichts an den Temperaturen. Es bleibt weiterhin mild.
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9: Einen Stau gibt's auf der A6 Pilsen Richtung Nürnberg. Zwischen Weithaus und dem Rastplatz Ulrichsberg, da dauert's gerade etwa 10 Minuten länger. Und auf der A93 Regensburg Richtung Weiden, zwischen Freimd und Nappburg, bitte etwas aufpassen. Da sind Personen auf der Fahrbahn und der Standstreifen ist blockiert. Ansonsten aktuell keine größeren Verkehrsstörungen. Wo es geht, Ihnen eine gute und vor allem sichere Fahrt. Der beste Blitzerservice für die Oberpfalz, da haben wir gerade 4 Stück. Einmal auf der B22 Erbendorf Richtung Chemnat. Nach Schadenreuth stehen sie im 100er-Bereich. Dann wird beidseitig geblitzt in Marktredwitz, wenn sie stadtauswärts fahren, bei Keramtech. Karlmünz Richtung Holzheim wird auch nochmal. Und der letzte steht in Weithaus auf der Autobahnbrücke Richtung French. Wenn Sie noch was gesehen haben, Staus oder Blitzer, dann geben Sie es gerne durch. Alle Nummern zu uns ins Studio auf ramazuri.de.

Da fühlt man sich doch direkt wie in Italien. Ryan Paris mit Dolce Vita auf Ramazzurri. Am 4. September 2026 war eine Lesung von Charles Bukowski, ein Abend mit Hank, geplant. Da sollten Matthias Eggersdörfer und Stefan Beuth in der historischen Druckerei Seidel in Sulzbach-Rosenberg auftreten, am 4. September eben. Das muss leider abgesagt werden. Bereits gekaufte Tickets können bis zum 18. September zurückgegeben werden. Für die Rückgabe und weitere Informationen sollten sich Ticketinhaber direkt an den Veranstalter wenden.

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9: Es ist 19 Uhr, ich bin Moritz Einzel.

0: Klartext von der Bundesregierung zum gescheiterten Drohnenanschlag am Flughafen Leipzig-Halle. Russland steckt dahinter und Deutschland sei weiter im Fokus, sagte Innenminister Dobrindt.
1: Wir befinden uns nicht im Krieg, aber wir sind tägliches Ziel hybrider Kriegsführung.
0: Auch Außenminister Wadefuhl hat sich geäußert, Russland sei nicht bereit zum Ausgleich.
2: Mit dem Anschlagsversuch in Leipzig hat die russische Führung sich vielmehr bewusst entschlossen, unser bereits massiv belastetes bilaterales Verhältnis nochmals erheblich zu beschädigen.
0: Die Regierung zieht Konsequenzen aus dem Drohnenanschlag von Leipzig. Unter anderem muss das russische Generalkonsulat in Bonn schließen. In Brandenburg hat es einen Anschlagsversuch auf das Kraftwerk Jenschwalde gegeben. An einem Umspannwerk wurden mehrere Sprengvorrichtungen gefunden. Der Netzbetreiber spricht von einer Art Silvesterraketen. Es gab eine Detonation und ein Kraftwerksblock fiel aus. Brandenburgs Innenminister Redmann.
3: In Anbetracht der zahlreichen Vorkehrungen hier für weitere Einbringungen in die Höchstspannungsleitung, das nicht geglückt ist, kann man feststellen, dass es vergleichsweise glimpflich abgegangen ist im Verhältnis zu dem, was hätte passieren können hier.
0: Wer die Attacke verübt hat, ist unklar. Feuerwehreinsatz in Würzburg. Dort brennt eine Trampolinhalle. Vom Polizeipräsidium Unterfranken hieß es, die Feuerwehr habe die Flammen unter Kontrolle. Anwohner wurden aufgerufen, Fenster und Türen geschlossen zu halten. Verletzte gibt es nicht. Alle Menschen hätten die Halle verlassen. Der neue norwegische König Håkon VIII. Hat im Parlament in Oslo seinen Eid auf die Verfassung abgelegt. Nach dem Tod seines Vaters Harald V. am Freitag war Håkon sofort König geworden. Zum Thronwechsel gehört aber auch der Eid auf die Verfassung. Krönungen wurden in Norwegen schon 1908 abgeschafft. Antonio Rüdiger hat seinen Rücktritt aus der deutschen Fußballnationalmannschaft erklärt. Der 33-jährige Verteidiger von Real Madrid sagte, er wolle den Weg für die junge Generation freimachen. Und heute Abend bestreitet Dortmund sein DFB-Pokal-Erstrundenspiel beim Hamburg-Eimsbütteler Ballspielclub aus der Oberliga. Anstoß ist um 20.45 Uhr. Es ist jetzt kurz nach 7. In der Nacht ist es leicht bewölkt oder klar. Die Temperaturen sinken auf 13 bis 7 Grad. Morgen wechseln sich Wolkenfelder und Sonne ab. Phasenweise werden die Wolken kompakter. Aber nur selten fallen ein paar Regentropfen. Die Höchstwerte erreichen 21 bis 26 Grad. Am Donnerstag und Freitag scheint neben lockeren Wolken häufig die Sonne. Am Samstag ziehen ein paar Schauer und Gewitter zu den Alpen. Anschließend setzt sich wieder die Sonne durch. Vorsicht auf der A6 Heilbronn Richtung Nürnberg, am Kreuz Feuchtwangen-Crailsheim in der Überleitung zur A7 Richtung Ulm. Da liegen mehrere Metallteile auf der Fahrbahn. Und A7 Würzburg Richtung Ulm zwischen Gollhofen und Uffenheim-Langensteinach ein defekter LKW auf der Standspur.
4: Kurz nach 7, der erste meteorologische Herbsttag. Ach, es klingt so falsch, das zu sagen, aber es ist nun mal so. Zwei Drittel des Jahres sind rum, zack, schnell verflogen. Ein Drittel steht uns noch bevor, das vielleicht nicht so schöne Drittel, obwohl natürlich ein toller, goldener Herbst kann ja auch richtig schön sein. Also nicht verzagen, auch wenn heute meteorologischer Herbstanfang ist. Ich bin Markus Ullmann, wünsche euch einen schönen Abend.

0: Heute ist Dienstag, der 1.9. Das heißt, heute in zwei Wochen ist ein ganz, ganz spannender Tag im Leben von vielen kleinen Menschen. Der allererste Schultag des Lebens. Ich weiß nicht, ob ihr euch noch sehr gut an diesen Tag erinnern könnt. Ich habe da nur so schemenhafte Erinnerungen, muss ich ganz ehrlich sagen. Also ich weiß noch, wie wir uns zu diesem Klassenfoto aufstellen mussten. Da war so ein kleines Mäuerchen und dann sollten die einen hoch und die anderen runter und davor knien und so. Also diese Szene habe ich, glaube ich, noch im Kopf. Ansonsten nicht so viele Erinnerungen. Aber es ist auf jeden Fall spannend. Und was ganz klar zum ersten Schultag dazugehört, das ist die Schultüte. Und darüber wollen wir reden mit der Kollegin Elisa Schuh. Die Schultüte für viele Kinder ja ein Highlight. Hast du Tipps für die Eltern, wie die perfekte Schultüte gelingt?
1: Zum einen gibt es die Option, fertige Schultüten zu kaufen. Günstiger und persönlicher ist es aber oft, wenn die ganze Familie zusammen bastelt. Dann kann zum Beispiel der Name des Kindes draufgeklebt werden. Und je nach Hobby oder Interessen kann dann das Kind entscheiden, welche Motive es sich auf der Schultüte wünscht. Im Internet gibt es hunderte Schritt-für-Schritt-Vorlagen. Ich muss also kein künstlerisches Talent haben. Und dann kommt es ja auch am Ende eher auf den Inhalt an.
0: Ja, Inhalt. Gutes Stichwort. Was sollte denn unbedingt rein in die Schultüte?
1: Also neben dem Klassiker, Süßigkeiten, sollten auch Dinge in die Schultüte, die das Kind vielleicht nicht am ersten Tag, aber dafür im ganzen Schuljahr braucht. Das können Kleinigkeiten wie ein Spitzer, Buntstifte oder auch ABC-Lernkarten sein. Moods kann auch ein kleiner Schlüsselanhänger oder ein Glücksanhängerarmband machen. Damit es gleich mit den ersten Freundschaften klappt, können auch kleine Pausenspiele ein tolles Geschenk sein. Das kann zum Beispiel ein Springseil oder ein Flummi sein.
0: Gute Tipps für die Schultüte von Elisa Schuh. Danke dir.

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1: Ich bin Moritz Einzel. Klartext von der Bundesregierung zum gescheiterten Drohnenanschlag am Flughafen Leipzig-Halle. Russland steckt dahinter. Und Deutschland sei weiter im Fokus, sagte Innenminister Dobrindt.
2: Wir befinden uns nicht im Krieg, aber wir sind tägliches Ziel hybrider Kriegsführung.
1: Auch Außenminister Wadefuhl hat sich geäußert, Russland sei nicht bereit zum Ausgleich.
3: Mit dem Anschlagsversuch in Leipzig hat die russische Führung sich vielmehr bewusst entschlossen, unser bereits massiv belastetes bilaterales Verhältnis nochmals erheblich zu beschädigen.
1: Die Regierung zieht Konsequenzen aus dem Drohnenanschlag von Leipzig. Unter anderem muss das russische Generalkonsulat in Bonn schließen. In Brandenburg hat es einen Anschlagsversuch auf das Kraftwerk Jenschwalde gegeben. An einem Umspannwerk wurden mehrere Sprengvorrichtungen gefunden. Der Netzbetreiber spricht von einer Art Silvesterraketen. Es gab eine Detonation und ein Kraftwerksblock fiel aus. Brandenburgs Innenminister Redmann.
4: In Anbetracht der zahlreichen Vorkehrungen hier für weitere Einbringungen in die Höchstspannungsleitung, das nicht geglückt ist, kann man feststellen, dass es vergleichsweise glimpflich abgegangen ist im Verhältnis zu dem, was hätte passieren können hier.
1: Wer die Attacke verübt hat, ist unklar. Das waren die Nachrichten um halb. In der Nacht ist es leicht bewölkt oder klar. Die Temperaturen sinken auf 13 bis 7 Grad. Morgen wechseln sich Wolkenfelder und Sonne ab. Phasenweise werden die Wolken kompakter. Aber nur selten fallen ein paar Regentropfen. Die Höchstwerte erreichen 21 bis 26 Grad. Am Donnerstag und Freitag scheint neben lockeren Wolken häufig die Sonne. Am Samstag ziehen ein paar Schauer und Gewitter zu den Alpen. Anschließend setzt sich wieder die Sonne durch.
5: Heute ist der 1.9. und heute hat ein Star Geburtstag. 80 Jahre alt wird er und zusammen mit seinen Brüdern hat er uns mega viele Hits beschert und einen davon hören wir in guten 10 Minuten. Ich bin Markus Ullmann, schönen Abend.

0: König Charles hat ihn zum Sir ernannt. Er hat längst einen Platz in der Rock'n'Roll Hall of Fame und heute hat er einen runden Geburtstag. Er wird 80, Barry Gibb. Und mit den Bee Gees hat er uns über Jahrzehnte Mega-Hits beschert. Aber viele verbinden mit den Bee Gees vor allem die Disco-Ära. Ihre Songs haben Saturday Night Fever erst zum Kultfilm gemacht und Generationen von Disco-Fans wollten so tanzen wie Hauptdarsteller John Travolta.
1: Die Disco-Besuche, warte mal, das ist ja gar nicht so lange her.
2: So dunkel kann ich mich erinnern. Doch, ich habe eine Erlaubnis von meinen Eltern gebraucht. Da kam ich mit einem gefälschten Ausweis, glaube ich, in eine Disco.
3: Nette Leute sollten halt da sein.
1: Schöne Mädels.
2: Ich sage ja hallo. Wie geht's denn so?
4: Du kannst ja richtig tanzen als Mann.
2: Wow. So war das ja.
1: Da kann ich mich leider nicht mehr dran erinnern, aber weil ich mich dran erinnern kann, war auch nicht dabei.
0: Das ist ein gutes Motto. Barry Gibb von den Bee Gees hat heute Geburtstag. 80 Jahre alt wird er und jetzt gibt's den Titelsong zum großen Kultfilm. Hier sind die Bee Gees mit Night Fever.

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1: Es ist 20 Uhr, ich bin Moritz Einzel. Die Bundesregierung macht jetzt offiziell Russland für den versuchten Drohnenanschlag am Flughafen Leipzig-Halle verantwortlich. Den Erkenntnissen

0: Von Polizei und Geheimdiensten zufolge stecken hinter dem vereitelten Anschlag vom 4. August sogenannte Low-Level-Agenten im Auftrag Moskaus, sagte Innenminister Dobrindt. Und Außenminister Wadephul kündigte Konsequenzen an.
1: Das russische Generalkonsulat in Bonn wird zum 18. September geschlossen. Der Vertrag über das russische Haus in Berlin wird gekündigt. Wir werden in der Europäischen Union neue Listungen von Personen aus Russland im Kontext hybrider Angriffe vorschlagen. Wir verschärfen die Einreisekontrollen für russische Staatsangehörige.
0: Außerdem werde der Druck auf die russische Schattenflotte erhöht, so Wadephul. Wie genau, sagte er nicht. Der Deutsche Mieterbund hat seinen alljährlichen Report vorgelegt und warnt, die Wohnungskrise wird immer schlimmer. Einer Umfrage zufolge habe jeder dritte Mieter die Sorge, seine Miete künftig nicht mehr bezahlen zu können, so Verbandschefin Weber-Moritz.
2: Das muss man sich klar machen. Menschen sparen an Essen, an Medikamenten und an ihrer Altersvorsorge, damit sie ihre Wohnungen bezahlen können.
0: Der Mieterbund fordert einen gesetzlichen Mietendeckel und mehr Sozialwohnungen. In einem Umspannwerk in der Nähe des Kohlekraftwerks Jenschwalde in Brandenburg hat es Sabotageakte gegeben. Allerdings wurde die Stromversorgung nicht gestört. In zwei Fällen sei es gelungen, leitfähiges Material in die Höchstspannungsleitung einzubringen, sagte Brandenburgs Innenminister Redmann. Es wurden zahlreiche Sprengvorrichtungen gefunden, es sei aber vergleichsweise glimpflich ausgegangen, so Redmann. Finanzämter sollen künftig verständlicher schreiben. Bund und Länder haben auf Initiative von Nordrhein-Westfalen 730 Textbausteine aus der Korrespondenz mit Bürgern in einfache Sprache umformulieren lassen. Die Verbesserungen sollen jetzt bundesweit eingesetzt werden. Im DFB-Pokal sind die allermeisten Erstrundenpartien ja längst gespielt. Zwei fehlen aber noch. Heute Abend ist Dortmund dran mit einem Auswärtsspiel gegen den Hamburg-Eimsbütteler Ballspielclub aus der Oberliga Hamburg. Anstoß ist um 20.45 Uhr. Morgen dann die Bayern beim Zweitligisten Osnabrück. Es ist jetzt kurz nach 8. In der Nacht ist es leicht bewölkt oder klar. Die Temperaturen sinken auf 13 bis 7 Grad. Morgen wechseln sich Wolkenfelder und Sonne ab. Phasenweise werden die Wolken kompakter. Aber nur selten fallen ein paar Regentropfen. Die Höchstwerte erreichen 21 bis 26 Grad. Am Donnerstag und Freitag scheint neben lockeren Wolken häufig die Sonne. Am Samstag ziehen ein paar Schauer und Gewitter zu den Alpen. Anschließend setzt sich wieder die Sonne durch. Eine Meldung von der A6 Nürnberg Richtung Heilbronn zwischen Ansbach und Herrieden. Vorsicht, da liegen Reifenteile auf der Fahrbahn. Und A7 Würzburg Richtung Ulm zwischen Gollhofen und Uffenheim-Langensteinach. Ein defekter LKW auf der Standspur.
3: Würde man sagen, die verzerrten Gitarren im Hintergrund sind schon gestimmt. Es kann losgehen mit der Dienstagsausgabe der 80er nach 8 hier bei uns bei Ramazzuri. Def Leppard mit Pour Some Sugar on Me. Ich bin Ralf Hohn und freue mich auf die nächste Stunde 80er mit euch. Hallo!

0: Herbert Grönemeyer war das, der ab 1984 im regelmäßigen Abständen Alben veröffentlicht hat. 84 Bochum, das war ja sein großer Durchbruch. Dann folgte zwei Jahre später das Album Sprünge mit Titeln wie Kinder an die Macht zum Beispiel. Und das hier war das Album Ö aus dem Jahr 1988. Und damit haben wir ihn gerade gehört mit Was soll das? Der Dienstagabend bei Ramazzotti mit den 80ern. Und das hier sind zwei echte Schwergewichte. Nicht nur was die Pfunde angeht, die sie auf die Waage gebracht haben, sondern auch musikalisch waren sie sehr erfolgreich. Hier sind die Weather Girls und It's Raining Men bei Ramazzotti.
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11: Ich bin Moritz Einzel. Die Bundesregierung macht jetzt offiziell Russland für den versuchten Drohnenanschlag am Flughafen Leipzig-Halle verantwortlich. Den Erkenntnissen von Polizei und Geheimdiensten zufolge stecken hinter dem vereitelten Anschlag vom 4. August sogenannte Low-Level-Agenten im Auftrag Moskaus, sagte Innenminister Dobrindt. Und Außenminister Wadefuhl kündigte Konsequenzen an.
12: Das russische Generalkonsulat in Bonn wird zum 18. September geschlossen. Der Vertrag über das russische Haus in Berlin wird gekündigt. Wir werden in der Europäischen Union neue Listungen von Personen aus Russland im Kontext hybrider Angriffe vorschlagen. Wir verschärfen die Einreisekontrollen für russische Staatsangehörige.
11: Außerdem werde der Druck auf die russische Schattenflotte erhöht, so Wadefuhl. Wie genau, sagte er nicht. Der Deutsche Mieterbund hat seinen alljährlichen Report vorgelegt und warnt, die Wohnungskrise wird immer schlimmer. Einer Umfrage zufolge habe jeder dritte Mieter die Sorge, seine Miete künftig nicht mehr bezahlen zu können, so Verbandschefin Weber-Moritz.
13: Das muss man sich klar machen. Menschen sparen an Essen, an Medikamenten und an ihrer Altersvorsorge, damit sie ihre Wohnung bezahlen können.
11: Der Mieterbund fordert einen gesetzlichen Mietendeckel und mehr Sozialwohnungen. Das waren die Nachrichten um halb.
14: Und jetzt noch Nachrichten aus unserer Region mit Eva Bracke. Ein unbekannter Radfahrer hat am Samstagmittag in Regensburg einen Familienvater mit einem Messer bedroht. Vorausgegangen war ein verbaler Streit im Bereich der Lechstraße und der Donaustauferstraße. Der Mann war mit seinem Kleinkind unterwegs, als der Biker ein Messer aus seiner Jackentasche zog und damit drohte. Er flüchtete anschließend. Die Polizei Regensburg-Nord bittet hier um Hinweise. Ein Siebenschläfer hat die Feuerwehr aus dem Badezimmer eines älteren Ehepaars in Bayreuth gerettet. Das Tier hatte sich vermutlich über ein Dachfenster in das Dachgeschoss verirrt. Da es bereits die Tür angenagt hatte, riefen die Bewohner die Feuerwehr. Zwei Einsatzkräfte brauchten gut 10 Minuten, um den flinken Nager einzufangen. Schließlich schafften sie es aber und setzten ihn wieder in der Natur aus. Die Stadtwerke Amberg warnen aktuell vor Angeboten für sogenannte Smart Meter im Kreis Amberg-Sulzbach. Anbieter werben mit dem kostenlosen Einbau intelligenter Stromzähler. Die Stadtwerke raten Bürgern jedoch, Angebote und Vertragsbedingungen genau zu prüfen. Denn auch wenn der Einbau kostenlos ist, können anschließend laufende Kosten für den Betrieb des Zählers entstehen. Bei Fragen können sich Bürger an die Amberger Stadtwerke wenden.
11: In der Nacht ist es leicht bewölkt oder klar. Die Temperaturen sinken auf 13 bis 7 Grad. Morgen wechseln sich Wolkenfelder und Sonne ab. Phasenweise werden die Wolken kompakter, aber nur selten fallen ein paar Regentropfen. Die Höchstwerte erreichen 21 bis 26 Grad. Am Donnerstag und Freitag scheint neben lockeren Wolken häufig die Sonne. Am Samstag ziehen ein paar Schauer und Gewitter zu den Alpen. Anschließend setzt sich wieder die Sonne durch.
15: Mit einem Doppelpack in Sachen Filmmusik starten wir in die zweite halbe Stunde der 80er nach 8 am heutigen Dienstagabend hier bei uns bei Ramazzuri aus dem Film Das letzte Einhorn. Der eine oder andere erinnert sich mit Sicherheit noch an die schöne Ballade von America und den Titelsong The Last Unicorn. Und vorher gibt's Musik von Ray Parker Jr. Das war ja sein größter Erfolg 1984, der Titel zum Film Ghostbusters. Allerdings, wenn ihr Lust habt, auch mal ein bisschen andere Musik von Ray Parker Jr. zu hören, schaut vielleicht mal beim Streamingdienst auch des Vertrauens nach. Der war ziemlich groovig unterwegs und so ein bisschen Funk und Soul, wenn er drauf steht. So schöne tanzbare Musik von Ray Parker Jr. sehr nett zu hören. Aber das hier 1984, der Titelsong zum Film Ghostbusters. Die zweite halbe Stunde der 80er nach 8 am Dienstag. Ich bin Ralf Ohn. Servus.

aus 1980, die Rolling Stones und Start Me Up. Die Stones, die ja in diesem Sommer jetzt auch wieder mal ein aktuelles Album veröffentlicht haben. Absoluter Wahnsinn, wie lange die erfolgreich Musik machen. Und wirklich schon bis ins hohe Alter hinein, muss man einfach mal so sagen. Stock Aitken Waterman war ein Produzententrio, die vor allen Dingen in der zweiten Hälfte der 80er Jahre zahlreiche Künstler erfolgreich in die Charts gehoben haben. Da waren so Leute dabei wie Kylie Minogue, Jason Donovan, Rick Astley oder auch diese Dame hier, Taylor Dane. Und das hier war 1988 ihr großer Durchbruch, im Frühjahr 88. Hier ist Taylor Dane und Tell It to My Heart.

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1: Es ist 21 Uhr, ich bin Moritz Einzel. Russland steckt hinter dem versuchten Drohnenanschlag am Flughafen Leipzig-Halle Anfang August. Das hat Bundesinnenminister Dobrindt verkündet.
2: Es wurden Tatmittel wie die Drohnenkonfiguration, diverse Bauteile, Sprengstoff und Zündtechnik verwendet, die aus anderen hybriden Operationen Russlands und dessen Krieg gegen die Ukraine uns bekannt ist.
1: Als Reaktion kündigte Außenminister Wadefuhl eine Reihe von Strafmaßnahmen an. Unter anderem werden das russische Generalkonsulat in Bonn und das russische Haus in Berlin geschlossen. In der Nähe von Cottbus haben Unbekannte offenbar versucht, ein Umspannwerk lahmzulegen. Brandenburgs Ministerpräsident Woidke sprach von einem Anschlagsversuch auf die Stromversorgung. Laut Polizei wurden Sprengvorrichtungen gefunden, eine Art Silvesterraketen. Die Stromversorgung wurde wohl teils kurz unterbrochen. Das Umspannwerk steht in der Nähe des Kohlekraftwerks Jenschwalde. Das bayerische Kabinett hat sich heute viel mit Europapolitik beschäftigt. Der Ministerrat hat dabei eine ganze Reihe von Forderungen erarbeitet, um die Europäische Union zu verschlanken und zu entbürokratisieren. Unter anderem sollte es einen Stellenstopp geben, findet Ministerpräsident Söder.
3: Und jedes Jahr kommen

0: neue Posten dazu. Ein toller Fantasieposten, der kürzlich geschaffen wurde, war der Direktor zur Förderung des wissenschaftlichen Interesses am der Arbeiter-Europa-Abgeordneten. 18.000 Euro. Es ist zwar eine Stelle, aber braucht man die?
1: Man sei pro Europa, betonte Söder, es brauche aber dringend Reformen. Eine Mehrheit der Menschen in Deutschland ist für eine Zuckersteuer auf Getränke. Das zeigt eine Forsa-Umfrage für Stern und RTL. 55% der Befragten befürworten die Abgabe. Details arbeitet das Bundesfinanzministerium gerade aus. Die Höhe soll sich nach dem Zuckergehalt richten. In Irland etwa kostet ein Liter Cola bis zu 30 Cent mehr. Nach einem durchwachsenen Jahr in England zieht Fußballnationalspieler Nick Woltemade nach Italien weiter. Der 24-Jährige wird von Newcastle United bis zum kommenden Sommer an Juventus Turin ausgeliehen. Woltemade war im vergangenen Sommer vom VfB Stuttgart nach Newcastle gewechselt. Es ist jetzt kurz nach 9. In der Nacht ist es leicht bewölkt oder klar. Die Temperaturen sinken auf 13 bis 7 Grad. Morgen wechseln sich Wolkenfelder und Sonne ab. Phasenweise werden die Wolken kompakter, aber nur selten fallen ein paar Regentropfen. Die Höchstwerte erreichen 21 bis 26 Grad. Besonders in Franken wird's windig. Am Donnerstag und Freitag scheint neben lockeren Wolken häufig die Sonne. Am Samstag ziehen ein paar Schauer und Gewitter zu den Alpen. Anschließend setzt sich wieder die Sonne durch. Eine Meldung von der A3 Passau Richtung Nürnberg. Zwischen Wörth an der Donau-Ost und Rosenhof 5 Kilometer Stau, 16 Minuten der Zeitverlust. Vorsicht auf der A6 Pilsen Richtung Nürnberg. Zwischen Sulzbach-Rosenberg und Alfeld liegt ein Reifenmantel auf der Fahrbahn. A8 München Richtung Salzburg. Zwischen der Raststätte Samerberg Süd und Achenmühle. Vorsicht, eine Ölspur auf dem rechten Fahrstreifen. Und ein Blick nach München auf den Mittleren Ring. Zwischen der Lerchenauer Straße und der Landshuter Allee. Vorsicht, da liegt ein Schuh auf der Fahrbahn.
2: Heute ist der Tag des Zebrastreifens. Die sind ja bekanntlich schwarz-weiß gestreift. Aber wir kümmern uns gleich um Tiere, die schwarz-gelb gestreift sind. Ihr ahnt es, es geht um Wespen, die jetzt im Spätsommer ja irgendwie immer aggressiver werden. Und wie ihr euch die vom Leib halten könnt, darum geht's in guten 10 Minuten hier bei mir. Ich bin Markus Ullmann. Einen schönen Dienstagabend. Yo!

0: wie heißt es so schön? Je später der Abend, desto schöner die Gäste. Hallo an alle, die noch dazugestoßen sind. Nein, eigentlich wollte ich diesen Satz ummünzen auf je später das Jahr, desto aggressiver die Wespe. Und das ist unser Thema. Wespen abhalten davon, dass sie bei uns umherfliegen. Und darüber sprechen wir mit dem Kollegen Sebastian Will. Wie können wir verhindern, dass uns beim Essen im Freien die Wespen überfallen?
1: Am besten ist es, wenn wir verhindern, dass eine Wespe überhaupt auf unserem Essen landen kann. Denn erst dann erkennt sie die Nahrung richtig und setzt eine Duftmarkierung ab. Und dieser Duft zeigt anderen Wespen in der Umgebung an, dass es da was zu holen gibt. Mhm. Ja, und schon kommen immer mehr angeschwirrt. Also am besten einen großen Teller auf den Tisch stellen, auf dem dann alles für die Brotzeit oder fürs Grillen drauf liegt und das dann mit einer Haube abdecken, damit die Wespen nicht drankommen.
0: Okay. Es gibt ja viele Hausmittelchen, die angeblich helfen sollen. Kannst du von denen eins empfehlen?
1: Ja, und da ist es wichtig zu wissen, Wespen suchen Nahrung nicht mit den Augen, sondern mit dem Geruchssinn. Einfach ausgedrückt brauchen wir also einen Geruch, der so stark ist, dass die Wespen unser Essen nicht mehr riechen können. Eine Schale mit Kaffeepulver anzünden kann helfen, der Rauch ist aber auch für viele Menschen unangenehm. Mhm. Etwas besser ist ein starkes Duftöl wie Zitronella oder Nelkenöl.
0: Okay. Wie ist das mit diesen Sprühflaschen, wo ich einfach Wasser reinfülle und dann die Wespen besprühe? Habe ich mal gelesen, dass das gut sein soll?
1: Eine Sprühflasche mit Wasser kann gegen eine einzelne Wespe mal kurz helfen. Die denkt dann, es wird kalt, es regnet, ich fliege lieber nach Hause. Aber schon nach wenigen Metern ist die Wespe trocken und kommt wieder zurück. Ah. Wenn das Wespennest ganz in der Nähe ist, dann können die Tiere dadurch sogar aggressiv werden.
0: Also lieber Finger weg von der Sprühflasche und zu kräftigen Duft. Ölen greifen, damit die Nase der Wespe abgelenkt ist. Danke an Sebastian Will.

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1: Ich bin Moritz Einzel. Russland steckt hinter dem versuchten Drohnenanschlag am Flughafen Leipzig-Halle Anfang August. Das hat Bundesinnenminister Dobrindt verkündet.
2: Es wurden Tatmittel wie die Drohnenkonfiguration, diverse Bauteile, Sprengstoff und Zündtechnik verwendet, die aus anderen hybriden Operationen Russlands und dessen Krieg gegen die Ukraine uns bekannt ist.
1: Als Reaktion kündigte Außenminister Wadefuhl eine Reihe von Strafmaßnahmen an. Unter anderem werden das russische Generalkonsulat in Bonn und das russische Haus in Berlin geschlossen. In der Nähe von Cottbus haben Unbekannte offenbar versucht, ein Umspannwerk lahmzulegen. Brandenburgs Ministerpräsident Woidke sprach von einem Anschlagsversuch auf die Stromversorgung. Laut Polizei wurden Sprengvorrichtungen gefunden, eine Art Silvesterraketen. Die Stromversorgung wurde wohl teils kurz unterbrochen. Das Umspannwerk steht in der Nähe des Kohlekraftwerks Jenschwalde. Das waren die Nachrichten um halb.
3: Und jetzt noch Nachrichten aus unserer Region mit Eva Bracke. Ein unbekannter Radfahrer hat am Samstagmittag in Regensburg einen Familienvater mit einem Messer bedroht. Vorausgegangen war ein verbaler Streit im Bereich der Lechstraße und der Donaustauferstraße. Der Mann war mit seinem Kleinkind unterwegs, als der Biker ein Messer aus seiner Jackentasche zog und damit drohte. Er flüchtete anschließend. Die Polizei Regensburg-Nord bittet hier um Hinweise. Ein Siebenschläfer hat die Feuerwehr aus dem Badezimmer eines älteren Ehepaars in Bayreuth gerettet. Das Tier hatte sich vermutlich über ein Dachfenster in das Dachgeschoss verirrt. Da es bereits die Tür angenagt hatte, riefen die Bewohner die Feuerwehr. Zwei Einsatzkräfte brauchten gut 10 Minuten, um den flinken Nager einzufangen. Schließlich schafften sie es aber und setzten ihn wieder in der Natur aus. Die Stadtwerke Amberg warnen aktuell vor Angeboten für sogenannte Smart Meter im Kreis Amberg-Sulzbach. Anbieter werben mit dem kostenlosen Einbau intelligenter Stromzähler. Die Stadtwerke raten Bürgern jedoch, Angebote und Vertragsbedingungen genau zu prüfen. Denn auch wenn der Einbau kostenlos ist, können anschließend laufende Kosten für den Betrieb des Zählers entstehen. Bei Fragen können sich Bürger an die Amberger Stadtwerke wenden.
1: In der Nacht ist es leicht bewölkt oder klar. Die Temperaturen sinken auf 13 bis 7 Grad. Morgen wechseln sich Wolkenfelder und Sonne ab. Phasenweise werden die Wolken kompakter, aber nur selten fallen ein paar Regentropfen. Die Höchstwerte erreichen 21 bis 26 Grad. Besonders in Franken wird's windig. Am Donnerstag und Freitag scheint neben lockeren Wolken häufig die Sonne. Am Samstag ziehen ein paar Schauer und Gewitter zu den Alpen. Anschließend setzt sich wieder die Sonne durch.
4: Es soll ja Nachwuchsmusiker geben, die hoffen, dass eine Teilnahme an irgendeiner Fernsehshow quasi so eine Art Abkürzung auf dem Weg ganz nach oben werden könnte. Oft klappt das nicht, manchmal aber schon. Und um so einen Fall geht's gleich bei uns in unserer Songstory. Ich bin Markus Ullmann. Schönen Abend.

0: Mein Name ist Markus Ullmann und heute spielen wir den Sieger einer weltweiten Musikshow.
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0: Falls Sie bei weltweiter Musikshow an den Eurovision Song Contest denken, dann liegen Sie falsch. Die Musikshow, von der ich rede, war eine einmalige Show. In Deutschland ist die Sendung unter dem Namen Superstar weltweit am ersten Weihnachtsfeiertag 2003 gelaufen. Und angetreten sind die Sieger der weltweit ausgestrahlten Pop-Idol-Shows. Bei uns heißt die Sendung Deutschland sucht den Superstar. 11 Nationen haben teilgenommen und für Deutschland ist Alexander Klavs angetreten mit Maniac.

0: Wie bei internationalen Gesangswettbewerben üblich, haben wir nur ein bescheidenes Ergebnis eingefahren. Wir haben uns den vorletzten Platz mit Arabien geteilt. Schlechter waren nur die Niederlande. Und überraschenderweise haben aber die großen Favoriten nicht gesiegt. Will Young aus Großbritannien ist nur Fünfter geworden. Kelly Clarkson aus den USA hat sich nur Platz 2 schnappen können. Es gab also tatsächlich einen Überraschungssieger. Der damals 25-jährige Kandidat aus Norwegen. Und dieser Sieg hat dafür gesorgt, dass immerhin sein erstes Album über Norwegen hinaus erfolgreich war. Und die erste Single aus diesem Album ebenfalls. Und nur die. Ein klassisches One-Hit-Wonder. Hier ist der Mann, der World Idol gewonnen hat. Hier ist der einzige große Hit von Kurt Nielsen. Die Coverversion des Tale Backman-Hits She's So High.
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1: Es ist 22 Uhr, ich bin Hendrik Daum. Die Bundesregierung macht jetzt offiziell Russland für den gescheiterten Drohnenanschlag am Flughafen Leipzig-Halle verantwortlich. Das hat Bundesinnenminister Dobrindt verkündet.
2: Zusammen betrachtet belegen polizeiliche Ermittlungen, Tatmuster und nachrichtendienstliche Erkenntnisse eine russische Verantwortung für den versuchten Anschlag am Flughafen Leipzig.
1: Außenminister Wadefuhl kündigte Sanktionen an. Unter anderem muss das russische Generalkonsulat in Bonn schließen. In einem Umspannwerk in der Nähe des Kohlekraftwerks Jentschwalde in Brandenburg hat es Sabotageakte gegeben. Allerdings wurde die Stromversorgung nicht gestört. In zwei Fällen sei es gelungen, leitfähiges Material in die Höchstspannungsleitung einzubringen, sagte Brandenburgs Innenminister Redmann. Es wurden zahlreiche Sprengvorrichtungen gefunden. Es sei vergleichsweise glimpflich ausgegangen, so Redmann. E-Autos sind besser fürs Klima als Fahrzeuge mit herkömmlichen Verbrennungsmotoren. Eine neue Studie der TU München, die heute vorgestellt wurde, zeigt aber auch, klimaneutral sind auch E-Autos nicht. Die Forscher empfehlen der EU, bei den Klimavorgaben auch darauf zu schauen, wie viel CO2 bei der Produktion entsteht. Man wolle das Gute vom schlechten Elektroauto unterscheiden, so einer der Professoren. Die bayerische Staatsregierung fährt weiterhin Dienstwagen mit hohem CO2-Ausstoß. Das zeigt der Dienstwagencheck der Deutschen Umwelthilfe. Wie im Vorjahr gibt es dafür die rote Karte. Im Bundesländervergleich ist Bayern aber vom 13. auf den 11. Platz aufgestiegen. Fußballprofi Antonio Rüdiger

0: spielt nicht mehr für Deutschland. Auf seinen Social-Media-Kanälen hat der 33-Jährige jetzt seinen Rücktritt aus der deutschen Nationalmannschaft erklärt. Moritz Einzel berichtet.
1: Es sei an der Zeit, den Weg für die junge Generation freizumachen, schrieb Rüdiger. Der Innenverteidiger in Diensten von Real Madrid bestritt 86 Länderspiele für Deutschland. Er nahm an 3 Welt- und 2 Europameisterschaften teil. 2017 war Rüdiger Teil des jungen deutschen Teams, das in Russland den Confederations Cup gewann.
0: Es ist jetzt 9:50. In der Nacht ist es leicht bewölkt oder klar. Die Temperaturen gehen runter auf 13 bis 7 Grad. Morgen wechseln sich Wolkenfelder und Sonne ab. Phasenweise werden die Wolken kompakter, aber nur selten fallen ein paar Regentropfen. Die Höchstwerte erreichen 21 bis 26 Grad. Besonders in Franken wird's windig. Am Donnerstag und Freitag scheint neben lockeren Wolken häufig die Sonne. Am Samstag ziehen ein paar Schauer und Gewitter zu den Alpen. Anschließend setzt sich dann wieder die Sonne durch.
1: Eine Meldung von der A3 Passau Richtung Nürnberg. Zwischen Wörth an der Donau-Ost und Rosenhof 5 Kilometer Stau, 16 Minuten der Zeitverlust. Vorsicht auf der A6 Pilsen Richtung Nürnberg. Zwischen Sulzbach-Rosenberg und Alfeld liegt ein Reifenmantel auf der Fahrbahn. A8 München Richtung Salzburg. Zwischen der Raststätte Samerberg Süd und Achenmühle. Vorsicht, eine Ölspur auf dem rechten Fahrstreifen. Und ein Blick nach München auf den Mittleren Ring zwischen der Lerchenauer Straße und der Landshuter Allee. Vorsicht, da liegt ein Schuh auf der Fahrbahn.
2: Servus, ich bin Alexander Schnöß und ich begleite Sie heute durch die Nacht auf Ramazzuri. Wir legen auch gleich los mit einfach guter Musik. Als erstes habe ich hier für Sie dabei One Republic und Need Your Love.

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1: Ich bin Hendrik Daum. Die Bundesregierung macht jetzt offiziell Russland für den gescheiterten Drohnenanschlag am Flughafen Leipzig-Halle verantwortlich. Das hat Bundesinnenminister Dobrindt verkündet.
2: Zusammen betrachtet belegen polizeiliche Ermittlungen, Tatmuster und nachrichtendienstliche Erkenntnisse eine russische Verantwortung für den versuchten Anschlag am Flughafen Leipzig.
1: Außenminister Wadefuhl kündigte Sanktionen an. Unter anderem muss das russische Generalkonsulat in Bonn schließen. In einem Umspannwerk in der Nähe des Kohlekraftwerks Jentschwalde in Brandenburg hat es Sabotageakte gegeben. Allerdings wurde die Stromversorgung nicht gestört. In zwei Fällen sei es gelungen, leitfähiges Material in die Höchstspannungsleitung einzubringen, sagte Brandenburgs Innenminister Rethmann. Es wurden zahlreiche Sprengvorrichtungen gefunden. Es sei vergleichsweise glimpflich ausgegangen, so Rethmann. Das waren die Nachrichten um halb.
3: Und jetzt noch Nachrichten aus unserer Region mit Eva Bracke. Ein unbekannter Radfahrer hat am Samstagmittag in Regensburg einen Familienvater mit einem Messer bedroht. Vorausgegangen war ein verbaler Streit im Bereich der Lechstraße und der Donaustauferstraße. Der Mann war mit seinem Kleinkind unterwegs, als der Biker ein Messer aus seiner Jackentasche zog und damit drohte. Er flüchtete anschließend. Die Polizei Regensburg-Nord bittet hier um Hinweise. Ein Siebenschläfer hat die Feuerwehr aus dem Badezimmer eines älteren Ehepaars in Bayreuth gerettet. Das Tier hatte sich vermutlich über ein Dachfenster in das Dachgeschoss verirrt. Da es bereits die Tür angenagt hatte, riefen die Bewohner die Feuerwehr. Zwei Einsatzkräfte brauchten gut 10 Minuten, um den flinken Nager einzufangen. Schließlich schafften sie es aber und setzten ihn wieder in der Natur aus. Die Stadtwerke Amberg warnen aktuell vor Angeboten für sogenannte Smart Meter im Kreis Amberg-Sulzbach. Anbieter werben mit dem kostenlosen Einbau intelligenter Stromzähler. Die Stadtwerke raten Bürgern jedoch, Angebote und Vertragsbedingungen genau zu prüfen. Denn auch wenn der Einbau kostenlos ist, können anschließend laufende Kosten für den Betrieb des Zählers entstehen. Bei Fragen können sich Bürger an die Amberger Stadtwerke wenden.
1: In der Nacht ist es leicht bewölkt oder klar. Die Temperaturen gehen runter auf 13 bis 7 Grad. Morgen wechseln sich Wolkenfelder und Sonne ab. Phasenweise werden die Wolken kompakter, aber nur selten fallen ein paar Regentropfen. Die Höchstwerte erreichen 21 bis 26 Grad. Besonders in Franken wird's windig. Am Donnerstag und Freitag scheint neben lockeren Wolken häufig die Sonne. Am Samstag ziehen ein paar Schauer und Gewitter zu den Alpen. Anschließend setzt sich dann wieder die Sonne durch.
4: Das ist die Nacht auf Ramazzuri und wir gehen wie immer durch die Nacht mit den besten Hits für die Oberpfalz. In der nächsten halben Stunde habe ich für Sie unter anderem mit dabei Bryan Adams, Shania Twain, Man at Work und den Anfang macht jetzt erstmal Dermot Kennedy mit seinem Hit Funeral.
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1: Es ist 23 Uhr, ich bin Hendrik Daum. Deutschland bekommt nach dem versuchten Drohnenanschlag in Leipzig jetzt Rückendeckung von NATO und EU. NATO-Chef Rutte erklärt, die Beweise gegen Russland seien eindeutig und auch EU-Kommissionspräsidentin von der Leyen sichert Deutschland Unterstützung zu. Dirk Zeitler mit den Einzelheiten.
2: Beide machen klar, Moskau soll mit solchen Aktionen weder Deutschland einschüchtern, noch die Hilfe für die Ukraine schwächen. Rutte hat darüber bereits mit Bundeskanzler Merz gesprochen. Als nächstes berät er auch mit Kommissionspräsidentin von der Leyen. Dann geht es darum, wie Europa weiter reagieren kann. Auch die EU-Außenminister wollen über den Fall und mögliche Sanktionen sprechen. Moskau kündigte dagegen eine Reaktion auf die deutschen Maßnahmen an. Was genau das heißt, lässt das Außenministerium offen.
1: In einem Umspannwerk in der Nähe des Kohlekraftwerks Jenschwalde in Brandenburg hat es Sabotageakte gegeben. Allerdings wurde die Stromversorgung nicht gestört. In zwei Fällen sei es gelungen, leitfähiges Material in die Höchstspannungsleitung einzubringen, sagte Brandenburgs Innenminister Redmann. Es wurden zahlreiche Sprengvorrichtungen gefunden, es sei aber vergleichsweise glimpflich ausgegangen, so Redmann. Eine Mehrheit der Deutschen ist für eine Zuckersteuer auf Getränke. Das zeigt eine Forsa-Umfrage für Stern und RTL. 55% der Befragten befürworten die Abgabe. Details arbeitet das Bundesfinanzministerium gerade aus. Die Höhe soll sich nach dem Zuckergehalt richten. Das bayerische Kabinett hat sich heute viel mit Europapolitik beschäftigt. Der Ministerrat hat dabei eine ganze Reihe von Forderungen erarbeitet, um die Europäische Union zu verschlanken und zu entbürokratisieren. Unter anderem sollte es einen Stellenstopp geben, findet Ministerpräsident Söder.
3: Und jedes Jahr kommen neue Posten dazu. Ein toller Fantasieposten, der kürzlich geschaffen wurde, war der Direktor zur Förderung des wissenschaftlichen Interesses am der Arbeit der Europaabgeordneten. 18.000 Euro. Es ist zwar eine Stelle, aber braucht man die?
1: Man sei pro Europa, betonte Söder, es brauche aber dringend Reformen. Nach 12 Jahren hat Antonio Rüdiger seinen Rücktritt aus der Fußballnationalmannschaft erklärt. Das kündigte der 33-Jährige in den sozialen Medien an. Er wolle den Weg für die junge Generation freimachen und bedankte sich bei seinen Teamkollegen. Es ist jetzt kurz nach 11. In der Nacht ist es leicht bewölkt oder klar. Die Temperaturen gehen runter auf 13 bis 7 Grad. Morgen wechseln sich Wolkenfelder und Sonne ab. Phasenweise werden die Wolken kompakter, aber nur selten fallen ein paar Regentropfen. Die Höchstwerte erreichen 21 bis 26 Grad. Besonders in Franken wird's windig. Am Donnerstag und Freitag scheint neben lockeren Wolken häufig die Sonne. Am Samstag ziehen ein paar Schauer und Gewitter zu den Alpen. Anschließend setzt sich dann

0: wieder die Sonne durch.
1: Eine Meldung haben wir von der A8 München Richtung Salzburg. Hier gab es einen Unfall zwischen Felden und Übersee. Bitte fahrt hier vorsichtig. Da liegen Fahrzeugteile auf der Fahrbahn.
2: Das ist die Nacht auf Ramazzuri, und wenn die Nacht voranschreitet und die Welt draußen so langsam zur Ruhe kommt, entfalten manche Songs ja wirklich ihre komplette Wirkung. Dusty Springfield nimmt uns mit auf eine musikalische Reise voller Eleganz und Tiefe. Lehnen Sie sich zurück und lassen Sie sich einfach ein bisschen treiben von so einem richtigen Klassiker. Einfach gute Musik, hier ist In Private.

0: Das war Alle Farben, Fidrene Miller mit ihrem Hit Body Talk hier in der Nacht auf Ramazzuti. Und Hauptsache schnell und rücksichtslos. Das denken sich wahrscheinlich viele, die ihren E-Scooter illegalerweise tunen. So auch erst in Amberg, da hat die Polizei jetzt gleich wieder zwei E-Scooter entdeckt, die über die zugelassenen 20 km/h fahren konnten. Und wir haben mal mit Polizeihauptkommissar Dominik Lehmeier geredet, was da überhaupt erlaubt ist und was nicht. Und worauf muss man denn eigentlich zum Beispiel beim Kauf achten?
1: Ja, grundsätzlich ist zu empfehlen, dass man, wenn man sich einen E-Scooter aussucht, dass man mal schaut, dass in Deutschland auch eine Betriebserlaubnis hat. Und zudem sollte man vielleicht ein paar Übungen machen, wenn man dann hat, dass man nicht gleich in den Straßenverkehr startet.
0: Und wie ist es denn dann zum Beispiel mit Alkohol? Ist es generell verboten oder so ähnlich geregelt wie beim Autofahren?
1: Bei Alkohol und Drogen ist es exakt so wie beim Auto. Das bedeutet, es gibt diese 0,5 Promillegrenze. Wenn ich dagegen verstoße, sind es beim Erstverstoß mindestens 500 € und ein Punkt und Fahrverbot. Und wenn ich dann über 1,1 Promille bin, ist es eine Straftat. Da geht es natürlich dann wesentlich härter zur Sache. Das heißt, die Geldstrafe ist höher, das landet vor Gericht und muss dann mit dem Entzug der Fahrerlaubnis rechnen. Das bedeutet, wenn ich E-Scooter betrunken fahre, dass mir auch der Führerschein für das Auto genommen wird.
0: Ja, und was sollten Eltern eigentlich auch unbedingt wissen, wenn sie ihren Kindern einen E-Scooter kaufen?
1: Wichtig ist, dass einfach ein E-Scooter kein Spielzeug ist, sondern ein E-Scooter ist ein Kraftfahrzeug, wo man gleichberechtigt am Straßenverkehr teilnimmt. Bedeutet mit allen Rechten, aber auch Pflichten und Gefahren. Wenn man Jugendlichen sowas kauft, dass es echt eine Gefahr ist, weil eben keine Helmpflicht besteht. Viele fahren dann ohne Helm. Und wenn dann ein Unfall passiert, ist einfach die Verletzungsgefahr so groß. Und gerade wenn man es dann noch manipuliert und noch schneller fährt, erhöht sich natürlich die Verletzungsgefahr exponentiell.
0: Also falls Ihre Kinder dann einen E-Scooter haben wollen, dann informieren Sie die am besten davor gründlich über was sie dürfen und was nicht. Ich bin Alexander Schnöß. Servus.
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1: Ich bin Hendrik Daum. Deutschland bekommt nach dem versuchten Drohnenanschlag in Leipzig jetzt Rückendeckung von NATO und EU. NATO-Chef Rutte erklärt, die Beweise gegen Russland seien eindeutig und auch EU-Kommissionspräsidentin von der Leyen sichert Deutschland Unterstützung zu. Dirk Zeitler mit den Einzelheiten.
2: Beide machen klar, Moskau soll mit solchen Aktionen weder Deutschland einschüchtern, noch die Hilfe für die Ukraine schwächen. Rutte hat darüber bereits mit Bundeskanzler Merz gesprochen. Als nächstes berät er auch mit Kommissionspräsidentin von der Leyen. Dann geht es darum, wie Europa weiter reagieren kann. Auch die EU-Außenminister wollen über den Fall und mögliche Sanktionen sprechen. Moskau kündigte dagegen eine Reaktion auf die deutschen Maßnahmen an. Was genau das heißt, lässt das Außenministerium offen.
1: In einem Umspannwerk in der Nähe des Kohlekraftwerks Jenschwalde in Brandenburg hat es Sabotageakte gegeben. Allerdings wurde die Stromversorgung nicht gestört. In zwei Fällen sei es gelungen, leitfähiges Material in die Höchstspannungsleitung einzubringen, sagte Brandenburgs Innenminister Rethmann. Es wurden zahlreiche Sprengvorrichtungen gefunden, es sei aber vergleichsweise glimpflich ausgegangen, so Rethmann. Das waren die Nachrichten um halb.
3: Und jetzt noch Nachrichten aus unserer Region mit Eva Bracke. Ein unbekannter Radfahrer hat am Samstagmittag in Regensburg einen Familienvater mit einem Messer bedroht. Vorausgegangen war ein verbaler Streit im Bereich der Lechstraße und der Donaustauferstraße. Der Mann war mit seinem Kleinkind unterwegs, als der Biker ein Messer aus seiner Jackentasche zog und damit drohte. Er flüchtete anschließend. Die Polizei Regensburg-Nord bittet hier um Hinweise. Ein Siebenschläfer hat die Feuerwehr aus dem Badezimmer eines älteren Ehepaars in Bayreuth gerettet. Das Tier hatte sich vermutlich über ein Dachfenster in das Dachgeschoss verirrt. Da es bereits die Tür angenagt hatte, riefen die Bewohner die Feuerwehr. Zwei Einsatzkräfte brauchten gut 10 Minuten, um den flinken Nager einzufangen. Schließlich schafften sie es aber und setzten ihn wieder in der Natur aus. Die Stadtwerke Amberg warnen aktuell vor Angeboten für sogenannte Smart Meter im Kreis Amberg-Sulzbach. Anbieter werben mit dem kostenlosen Einbau intelligenter Stromzähler. Die Stadtwerke raten Bürgern jedoch, Angebote und Vertragsbedingungen genau zu prüfen. Denn auch wenn der Einbau kostenlos ist, können anschließend laufende Kosten für den Betrieb des Zählers entstehen. Bei Fragen können sich Bürger an die Amberger Stadtwerke wenden.
1: In der Nacht ist es leicht bewölkt oder klar. Die Temperaturen gehen runter auf 13 bis 7 Grad. Morgen wechseln sich Wolkenfelder und Sonne ab. Phasenweise werden die Wolken kompakter, aber nur selten fallen ein paar Regentropfen. Die Höchstwerte erreichen 21 bis 26 Grad. Besonders in Franken wird's windig. Am Donnerstag und Freitag scheint neben lockeren Wolken häufig die Sonne. Am Samstag ziehen ein paar Schauer und Gewitter zu den Alpen. Anschließend setzt sich dann wieder die Sonne durch.
4: Durch die Nacht auf Ramazzuri und einer der prägendsten Indie-Pop-Hits unseres Jahrhunderts begleitet uns jetzt durch die Nacht. Drehen Sie das Radio durch mal ein Stück lauter für einen richtigen Meilenstein in der Musikgeschichte. Einfach gute Musik, hier sind The Killers mit ihrem weltweiten Riesenerfolg Human.

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1: Es ist 0 Uhr, ich bin Hendrik Daum. Im Hamburger Stadtteil St. Pauli läuft aktuell ein größerer Polizeieinsatz. Auf einem Fabrikgelände in der Nähe des Fernsehturms wurde am Abend geschossen. Es sollen zwei Männer dabei tödlich getroffen worden sein, schreibt die Bild. Weitere Personen sollen verletzt sein. Aktuell ist die Polizei mit einem Großaufgebot vor Ort. Rund um den Tatort wurde eine Fahndung eingeleitet. Die Bundesregierung macht Russland für den misslungenen Anschlag auf den Leipziger Flughafen Anfang August verantwortlich. Die Entscheidung basiere auf einer klaren Beweiskette aus polizeilichen Ermittlungen und nachrichtendienstlichen Erkenntnissen, sagte Innenminister Dobrindt am Abend in Berlin. Die Ausführung der Tat passe ins typische Muster hybrider Kriegsführung Russlands. Als Reaktion kündigte Außenminister Wadephul eine Reihe von Strafmaßnahmen an. Im oberbayerischen Geretsried im Landkreis Bad Tölz-Wolfratshausen sind eine Seniorin und ihr erwachsener Sohn tot in einem Mehrfamilienhaus gefunden worden. Die Polizei geht von einem Tötungsdelikt aus. Es gibt deutliche Hinweise auf Fremdeinwirkung. Ein Tatverdächtiger wurde bereits ermittelt. Wie es aus Ermittlerkreisen heißt, soll es eine Person aus dem familiären Umfeld sein. Zu den Hintergründen ist bisher nichts bekannt. Die Ermittlungen laufen. E-Autos sind besser fürs Klima als Fahrzeuge mit herkömmlichen Verbrennungsmotoren. Eine neue Studie der TU München zeigt aber auch, klimaneutral sind auch E-Autos nicht. Die Forscher empfehlen der EU, bei den Klimavorgaben auch darauf zu schauen, wie viel CO2 bei der Produktion entsteht. Man wolle das Gute vom schlechten Elektroauto unterscheiden, so einer der Professoren. Eine halbe Stunde lang hat sich der BVB die Zähne ausgebissen. Bei seinem Erstrundenspiel im DFB-Pokal mussten die Dortmunder am Abend gegen den Fünftligisten Hamburg-Eimsbütteler Ballspielclub ran. Nach 90 Minuten hieß es dann doch 5:0 für die Gelb-Schwarzen. Heute müssen die Bayern ran. Für den Rekordmeister geht's nach Osnabrück. Los geht's um 20.45 Uhr. Es ist jetzt kurz nach 12. Im Moment ist es nur leicht bewölkt oder klar und die Temperaturen, die gehen bis in der Früh noch runter auf 13 bis 7 Grad. Heute am Mittwoch, da wechseln sich Wolkenfelder und Sonne ab. Phasenweise werden die Wolken auch kompakter, aber nur selten fallen ein paar Regentropfen. Die Höchstwerte erreichen heute 21 bis 26 Grad. Besonders in Franken, da wird es ziemlich windig. Am Donnerstag und Freitag scheint dann neben lockeren Wolken häufiger die Sonne. Eine Meldung haben wir von der A8 München Richtung Salzburg. Hier gab es einen Unfall zwischen Felden und Übersee. Bitte fahrt hier vorsichtig. Da liegen Fahrzeugteile auf der Fahrbahn.
2: Kurz nach 12, Sie hören Radio Ramazzuri und sollten Sie gerade mit dem Auto unterwegs sein, dann fahren Sie bitte vorsichtig und passen auf sich auf. Passend dazu habe ich jetzt einfach gute Musik für Sie. Hier sind Miles Smith und Niall Horan mit ihrem Hit Drive Safe.

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1: Ich bin Hendrik Daum. Im Hamburger Stadtteil St. Pauli läuft aktuell ein größerer Polizeieinsatz. Auf einem Fabrikgelände in der Nähe des Fernsehturms wurde am Abend geschossen. Es sollen zwei Männer dabei tödlich getroffen worden sein, schreibt die Bild. Weitere Personen sollen verletzt sein. Aktuell ist die Polizei mit einem Großaufgebot vor Ort. Rund um den Tatort wurde eine Fahndung eingeleitet. Die Bundesregierung macht Russland für den misslungenen Anschlag auf den Leipziger Flughafen Anfang August verantwortlich. Die Entscheidung basiere auf einer klaren Beweiskette aus polizeilichen Ermittlungen und nachrichtendienstlichen Erkenntnissen, sagte Innenminister Dobrindt am Abend in Berlin. Die Ausführung der Tat passe ins typische Muster hybrider Kriegsführung Russlands. Als Reaktion kündigte Außenminister Wadephul eine Reihe von Strafmaßnahmen an. Das waren die Nachrichten um halb.
2: Und jetzt noch Nachrichten aus unserer Region mit Eva Bracke. Ein unbekannter Radfahrer hat am Samstagmittag in Regensburg einen Familienvater mit einem Messer bedroht. Vorausgegangen war ein verbaler Streit im Bereich der Lechstraße und der Donaustauferstraße. Der Mann war mit seinem Kleinkind unterwegs, als der Biker ein Messer aus seiner Jackentasche zog und damit drohte. Er flüchtete anschließend. Die Polizei Regensburg-Nord bittet hier um Hinweise. Ein Siebenschläfer hat die Feuerwehr aus dem Badezimmer eines älteren Ehepaars in Bayreuth gerettet. Das Tier hatte sich vermutlich über ein Dachfenster in das Dachgeschoss verirrt. Da es bereits die Tür angenagt hatte, riefen die Bewohner die Feuerwehr. Zwei Einsatzkräfte brauchten gut 10 Minuten, um den flinken Nager einzufangen. Schließlich schafften sie es aber und setzten ihn wieder in der Natur aus. Die Stadtwerke Amberg warnen aktuell vor Angeboten für sogenannte Smart Meter im Kreis Amberg-Sulzbach. Anbieter werben mit dem kostenlosen Einbau intelligenter Stromzähler. Die Stadtwerke raten Bürgern jedoch, Angebote und Vertragsbedingungen genau zu prüfen. Denn auch wenn der Einbau kostenlos ist, können anschließend laufende Kosten für den Betrieb des Zählers entstehen. Bei Fragen können sich Bürger an die Amberger Stadtwerke wenden.
1: Im Moment ist es nur leicht bewölkt oder klar und die Temperaturen, die gehen bis in der Früh noch runter auf 13 bis 7 Grad. Heute am Mittwoch, da wechseln sich Wolkenfelder und Sonne ab. Phasenweise werden die Wolken auch kompakter, aber nur selten fallen ein paar Regentropfen. Die Höchstwerte erreichen heute 21 bis 26 Grad. Besonders in Franken, da wird es ziemlich windig. Am Donnerstag und Freitag scheint dann neben lockeren Wolken häufiger die Sonne.
3: Das ist die Nacht auf Ramazzuri und der Künstler, der jetzt kommt, wird von der Frauenwelt nur so angehimmelt, wenn er auf der Bühne steht und Musik spielt. Einfach gute Musik, hier ist Harry Styles mit American Girls.

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1: Es ist 1 Uhr, ich bin Hendrik Daum. Im Hamburger Stadtteil St. Pauli läuft aktuell ein größerer Polizeieinsatz. Auf einem Fabrikgelände in der Nähe des Fernsehturms wurde am Abend geschossen. Es sollen 2 Männer dabei tödlich getroffen worden sein, das schreibt die Bild. Weitere Personen

0: russische Staatsbürger verschärft werden. Eine Mehrheit der Deutschen ist für eine Zuckersteuer auf Getränke. Das zeigt eine Forsa-Umfrage für Stern und RTL. 55% der Befragten befürworten die Abgabe. Details arbeitet das Bundesfinanzministerium gerade aus. Die Höhe soll sich nach dem Zuckergehalt richten. Im oberbayerischen Geretsried im Landkreis Bad Tölz-Wolfratshausen sind eine Seniorin und ihr erwachsener Sohn tot in einem Mehrfamilienhaus gefunden worden. Die Polizei geht von einem Tötungsdelikt aus. Es gibt deutliche Hinweise auf Fremdeinwirkung. Ein Tatverdächtiger wurde bereits ermittelt. Wie es aus Ermittlerkreisen heißt, soll es eine Person aus dem familiären Umfeld sein. Zu den Hintergründen ist bisher nichts bekannt. Die Ermittlungen laufen. Als erste deutsche Tennisprofis haben Eva Liss und Jan-Lennart Struff die zweite Runde der US Open erreicht. Liss gewann gegen die Tschechin Gabriela Knutson 6:3 und 6:3. Struff besiegte den Argentinier Camilo Hugo Carabelle mit 6:4, 6:3 und 6:3. Und in gut einer Stunde muss Alexander Zverev ran gegen den Italiener Lorenzo Sonego. Es ist jetzt 1:15. Im Moment ist es nur leicht bewölkt oder klar und die Temperaturen, die gehen bis in der Früh noch runter auf 13 bis 7 Grad. Heute am Mittwoch, da wechseln sich Wolkenfelder und Sonne ab. Phasenweise werden die Wolken auch kompakter, aber nur selten fallen ein paar Regentropfen. Die Höchstwerte erreichen heute 21 bis 26 Grad. Besonders in Franken, da wird es ziemlich windig. Am Donnerstag und Freitag scheint dann neben lockeren Wolken häufiger die Sonne. Eine Meldung haben wir von der A71 Suhl Richtung Schweinfurt. Bitte aufpassen, zwischen dem Dreieck Suhl und Meiningen Nord, da liegt ein totes Tier auf der Straße.
1: Das ist die Nacht auf Ramazzuri und jetzt begleitet uns so ein richtiger Popklassiker aus dem Jahr 2000 durch die späte Stunde. Drehen Sie das Radio durch mal ein Stück lauter und genießen Sie feinsten Wohlfühlsound für die Nacht. Einfach gute Musik, hier ist Mark mit seinem Hit Want to Make Her Happy.

0: Das waren Shakira und Burner Boy mit ihrem WM-Hit Dai Dai hier in der Nacht auf Ramazzuri. Und seit gestern Abend hat das Zelt- und Kulturfestival in Schwandorf wieder die Tore geöffnet. Und was da dieses Jahr so los ist, erzählt uns Michael Gradl.
1: Dann haben wir in der Oberpfalzhalle noch Auf ein Wort, die Songs von SDS, die Nockis zum Thema Schlager, eine Udo-Jürgens-Show und den Bernd Hackl, was Thema Pferde betrifft. Auf der Zeltbühne heraus haben wir der Meier und der Watschenbaum, dann haben wir eine Country-Band, Seven Shots, die Tributband von Volbeat. Und am Sonntag gibt es noch einen Frühschoppen mit den Blechzipfeln und kombiniert mit Schmarrnkerl und Funkerl.
0: Michael Gradl, oder besser bekannt als Fischmichl aus Schwandorf, organisiert das Festival mit dem Musik- und Kulturverein Oberpfalz e.V. Um 19.30 Uhr ging es da gestern los und das auch direkt auf zwei Bühnen.
1: Das Zelt- und Kulturfestival ist eine Veranstaltungsreihe, die wir heuer zum fünften Mal machen. Wir haben einmal die Theaterbühne, die befindet sich in der Oberpfalzhalle. Hier sind ausschließlich bestuhlte Veranstaltungen. Und vor der Oberpfalzhalle ist die Zeltbühne, da wird ein Zelt aufgestellt mit einem Biergarten davor. Hier sind sowohl bestuhlte als auch unbestuhlte Veranstaltungen.
0: Bis Sonntag ist da jeden Tag was ganz Besonderes geboten, ganz egal ob Country, Schlager oder eben Rockmusik. Und Tickets finden Sie an allen Vorverkaufsstellen oder auch an der Abendkasse. Ich bin Alexander Schnöß, Servus.
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1: Ich bin Hendrik Daum. Im Hamburger Stadtteil St. Pauli läuft aktuell ein größerer Polizeieinsatz. Auf einem Fabrikgelände in der Nähe des Fernsehturms wurde am Abend geschossen. Es sollen zwei Männer dabei tödlich getroffen worden sein, das schreibt die Bild. Weitere Personen sollen verletzt sein. Aktuell ist die Polizei mit einem Großaufgebot vor Ort. Rund um den Tatort wurde eine Fahndung eingeleitet. Die Bundesregierung macht Russland für den misslungenen Anschlag auf den Leipziger Flughafen Anfang August verantwortlich. Die Entscheidung basiere auf einer klaren Beweiskette aus polizeilichen Ermittlungen und nachrichtendienstlichen Erkenntnissen, das sagte Bundesinnenminister Dobrindt am Abend. Die Ausführung der Tat passe genau ins typische Muster hybrider Kriegsführung Russlands. Als Reaktion kündigte Außenminister Wadefuhl eine Reihe von Strafmaßnahmen an. Das russische Generalkonsulat in Bonn und das russische Haus in Berlin werden geschlossen. Außerdem sollen die Einreisekontrollen für russische Staatsbürger verschärft werden. Das waren die Nachrichten um halb.
2: Und jetzt noch Nachrichten aus unserer Region mit Eva Bracke. Ein unbekannter Radfahrer hat am Samstagmittag in Regensburg einen Familienvater mit einem Messer bedroht. Vorausgegangen war ein verbaler Streit im Bereich der Lechstraße und der Donaustauferstraße. Der Mann war mit seinem Kleinkind unterwegs, als der Biker ein Messer aus seiner Jackentasche zog und damit drohte. Er flüchtete anschließend. Die Polizei Regensburg-Nord bittet hier um Hinweise. Ein Siebenschläfer hat die Feuerwehr aus dem Badezimmer eines älteren Ehepaars in Bayreuth gerettet. Das Tier hatte sich vermutlich über ein Dachfenster in das Dachgeschoss verirrt. Da es bereits die Tür angenagt hatte, riefen die Bewohner die Feuerwehr. Zwei Einsatzkräfte brauchten gut 10 Minuten, um den flinken Nager einzufangen. Schließlich schafften sie es aber und setzten ihn wieder in der Natur aus. Die Stadtwerke Amberg warnen aktuell vor Angeboten für sogenannte Smart Meter im Kreis Amberg-Sulzbach. Anbieter werben mit dem kostenlosen Einbau intelligenter Stromzähler. Die Stadtwerke raten Bürgern jedoch, Angebote und Vertragsbedingungen genau zu prüfen. Denn auch wenn der Einbau kostenlos ist, können anschließend laufende Kosten für den Betrieb des Zählers entstehen. Bei Fragen können sich Bürger an die Amberger Stadtwerke wenden.
1: Im Moment ist es nur leicht bewölkt oder klar und die Temperaturen, die gehen bis in der Früh noch runter auf 13 bis 7 Grad. Heute am Mittwoch, da wechseln sich Wolkenfelder und Sonne ab. Phasenweise werden die Wolken auch kompakter, aber nur selten fallen ein paar Regentropfen. Die Höchstwerte erreichen heute 21 bis 26 Grad. Besonders in Franken, da wird es ziemlich windig. Am Donnerstag und Freitag scheint dann neben lockeren Wolken häufiger die Sonne.
3: Durch die Nacht auf Ramazzuri und so ein richtig zeitloser, federleichter Popklassiker aus Skandinavien begleitet uns jetzt durch die späte Stunde. Es war ein weltweiter Erfolgshit. Hier kommt einfach gute Musik. Merritt Lars mit If a Song Could Get Me You.